0: Es ist jetzt kurz nach zwei. Im Moment ist es meist bewölkt und im Osten fällt noch etwas Regen. Die Temperaturen gehen bis in der Früh runter auf 19 bis 12 Grad. Heute startet der Tag auch überwiegend mit Wolken und besonders am östlichen Alpenrand gibt es einzelne Schauer. Im Tagesverlauf kommt dann aber immer mehr die Sonne raus. Die Höchstwerte erreichen 21 bis 27 Grad. Es bleibt aber windig. Am Donnerstag wechseln sich Wolken und immer mehr Sonne ab. Von Freitag bis Sonntag herrscht dann durchwegs sonniges Hochsommerwetter. Wir starten mit der A72 Hof Richtung Plauen. Die ist jetzt gesperrt worden zwischen Hof Nord und Hof Töpen. Hier laufen Löscharbeiten, da brennt ein LKW. Dann haben wir die A3 Würzburg Richtung Frankfurt. Hier Bergungsarbeiten auf der rechten Spur zwischen Helmstadt und Wertheim-Lenkfurt. Und die A7 Kassel Richtung Würzburg. Hier gab es einen Unfall auf der rechten Spur zwischen Fulda-Mitte und dem Dreieck Fulda.
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1: Ich bin Hendrik Daum. Die USA haben in der Nacht erneut Ziele im Iran angegriffen. Nach Angaben des US-Militärs handelt es sich bei den Schlägen um eine Reaktion auf iranische Attacken auf Handelsschiffe in der Straße von Hormuz. Iranische Staatsmedien berichten von heftigen Explosionen im Süden des Landes. Es seien unter anderem Hafenstädte getroffen worden. Zuvor hatten die USA bereits ihre Sanktionen auf iranisches Öl wieder in Kraft gesetzt. Trotz ihrer Verurteilung kandidiert Frankreichs führende rechtsnationale Marine Le Pen für die Präsidentschaftswahl im kommenden Jahr. Das erklärte die 57-Jährige am Abend im französischen Fernsehen. Ein Berufungsgericht hatte Le Pen wegen Veruntreuung von EU-Geldern unter anderem zu einem Jahr Hausarrest mit einer elektronischen Fußfessel verurteilt. Das waren die Nachrichten um halb. Im Moment ist es meist bewölkt und im Osten fällt noch etwas Regen. Die Temperaturen gehen bis in der Früh runter auf 19 bis 12 Grad. Heute startet der Tag auch überwiegend mit Wolken und besonders am östlichen Alpenrand gibt's einzelne Schauer. Im Tagesverlauf kommt dann aber immer mehr die Sonne raus. Die Höchstwerte erreichen 21 bis 27 Grad. Es bleibt aber windig. Am Donnerstag wechseln sich Wolken und immer mehr Sonne ab. Von Freitag bis Sonntag herrscht dann durchwegs sonniges Hochsommerwetter.
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1: Es ist 3 Uhr, ich bin Hendrik Daum. Nach den jüngsten iranischen Attacken auf mehrere Tanker in der Straße von Hormuz hat das US-Militär in der Nacht Ziele im Iran angegriffen. Tina Eck berichtet.
2: Die Spannungen sind verschärft. Die USA schlagen heftig zu. 4 bis 5-mal so schwere Bombenangriffe wie vor 10 Tagen, beschrieb ein US-Regierungsbeamter. Auch die Ölsanktionen gegen den Iran wurden wieder in Kraft gesetzt. Damit soll Teheran für die Angriffe auf Handelsschiffe in der Straße von Hormuz bestraft werden. Der Iran wirft den USA vor, gegen das bisher erzielte Rahmenabkommen zu verstoßen und droht mit entschlossenen Gegenmaßnahmen.
1: Trotz ihrer Verurteilung kandidiert Frankreichs führende rechtsnationale Marine Le Pen für die Präsidentschaftswahl im kommenden Jahr. Das erklärte die 57-Jährige am Abend im französischen Fernsehen. Ein Berufungsgericht hatte Le Pen wegen Veruntreuung von EU-Geldern unter anderem zu 1 Jahr Hausarrest mit einer elektronischen Fußfessel verurteilt. Die Bundesregierung will die Holocaust-Gedenkstätte Yad Vashem mit deutlich mehr Geld unterstützen. Ein entsprechendes Abkommen haben Außenminister Wadephul und sein israelischer Kollege Saar in Jerusalem unterschrieben. Demnach wird die jährliche Förderung bis zum Ende des Jahrzehnts verfünffacht, von 1 Million auf 5 Millionen Euro. Die Deutsche Bahn muss die Wiedereröffnung der Strecke Nürnberg-Regensburg verschieben. Grund sind Verzögerungen bei der Generalsanierung, konkret bei der Sicherheitsüberprüfung der Stellwerktechnik. Statt wie geplant jetzt am Freitag soll die Strecke erst am 31. Juli wieder in Betrieb gehen, pünktlich zum Beginn der Sommerferien in Bayern. Bis dahin bleiben Ersatzbusse und Zugumleitungen bestehen. Die Bahn betont, dass Sicherheit oberste Priorität hat. Die Schweiz steht nach einem 4:3-Sieg im Elfmeterschießen gegen Kolumbien im Viertelfinale der Fußball-WM. Dort treffen die Schweizer auf Weltmeister Argentinien. Die Mannschaft um Superstar Lionel Messi hatte sich zuvor spektakulär mit 3:2 gegen Ägypten durchgesetzt, nach einem 0:2-Rückstand bis zur 79. Minute. Es ist jetzt 3:15. Im Moment ist es meist bewölkt und im Osten fällt noch etwas Regen. Die Temperaturen gehen bis in der Früh runter auf 19 bis 12 Grad. Heute startet der Tag auch überwiegend mit Wolken und besonders am östlichen Alpenrand gibt es einzelne Schauer. Im Tagesverlauf kommt dann aber immer mehr die Sonne raus. Die Höchstwerte erreichen 21 bis 27 Grad. Es bleibt aber windig. Am Donnerstag wechseln sich Wolken und immer mehr Sonne ab. Von Freitag bis Sonntag herrscht dann durchwegs sonniges Hochsommerwetter. Die A72 Hof Richtung Plauen bleibt gesperrt zwischen Hof Nord und Hof Töpen. Da laufen jetzt die Bergungs- und Aufräumarbeiten nach einem LKW-Brand. Und dann haben wir noch die A3 Würzburg Richtung Nürnberg. Hier Behinderungen nach einem Unfall zwischen Erlangen-Frauenaurach und dem Kreuz Fürth-Erlangen.
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1: Ich bin Hendrik Daum. Nach den jüngsten iranischen Attacken auf mehrere Tanker in der Straße von Hormuz hat das US-Militär in der Nacht Ziele im Iran angegriffen. Tina Eck berichtet.
2: Die Spannungen sind verschärft. Die USA schlagen heftig zu. 4 bis 5 Mal so schwere Bombenangriffe wie vor 10 Tagen, beschrieb ein US-Regierungsbeamter. Auch die Ölsanktionen gegen den Iran wurden wieder in Kraft gesetzt. Damit soll Teheran für die Angriffe auf Handelsschiffe in der Straße von Hormuz bestraft werden. Der Iran wirft den USA vor, gegen das bisher erzielte Rahmenabkommen zu verstoßen und droht mit entschlossenen Gegenmaßnahmen.
1: Trotz ihrer Verurteilung kandidiert Frankreichs führende rechtsnationale Marine Le Pen für die Präsidentschaftswahl im kommenden Jahr. Das erklärte die 57-Jährige am Abend im französischen Fernsehen. Ein Berufungsgericht hatte Le Pen wegen Veruntreuung von EU-Geldern unter anderem zu 1 Jahr Hausarrest mit einer elektronischen Fußfessel verurteilt. Das waren die Nachrichten um 5:30. Im Moment ist es meist bewölkt und im Osten fällt noch etwas Regen. Die Temperaturen gehen bis in der Früh runter auf 19 bis 12 Grad. Heute startet der Tag auch überwiegend mit Wolken und besonders am östlichen Alpenrand gibt es einzelne Schauer. Im Tagesverlauf kommt dann aber immer mehr die Sonne raus. Die Höchstwerte erreichen 21 bis 27 Grad. Es bleibt aber windig. Am Donnerstag wechseln sich Wolken und immer mehr Sonne ab. Von Freitag bis Sonntag herrscht dann durchwegs sonniges Hochsommerwetter.
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1: Es ist 4 Uhr, ich bin Hendrik Daum. Die USA haben in der Nacht Ziele im Iran angegriffen. Nach Angaben des US-Militärs handelt es sich bei den Schlägen um eine Reaktion auf iranische Attacken auf Handelsschiffe in der Straße von Hormuz. Iranische Staatsmedien berichten über heftige Explosionen im Süden des Landes. Es seien unter anderem Hafenstädte getroffen worden. Zuvor hatten die USA bereits ihre Sanktionen auf iranisches Öl wieder in Kraft gesetzt. Die SPD-Fraktion im Bundestag kritisiert die Pläne von Familienministerin Prien für eine Reform des Elterngeldes. Kern der Kritik ist die vorgesehene Kürzung der Bezugsdauer auf 12 Monate und die Erhöhung des Pflichtanteils für Väter auf 3 Monate. Das würde vor allem Familien mit niedrigem Einkommen treffen. Stattdessen fordert die SPD, den Elterngeldbezug bei höheren Einkommen zu kürzen, um Geld einzusparen. Die französische Rechtspopulistin Marine Le Pen will trotz ihrer Verurteilung bei der Präsidentschaftswahl im kommenden Jahr antreten. Das kündigte die 57-Jährige am Abend in einem Fernsehinterview an. Ein Berufungsgericht hatte das Urteil gegen Le Pen wegen Veruntreuung von EU-Geldern zwar bestätigt, die Sperre für das Ausüben öffentlicher Ämter aber verkürzt. Allerdings verpflichtete das Gericht Le Pen, eine Fußfessel zu tragen. Bayerns Ministerpräsident Söder setzt darauf, dass die Kernfusion im Freistaat jetzt einen entscheidenden Schub bekommt. Grund ist, dass das Start-up-Unternehmen Proxima Fusion aus München mehrere 100 Millionen Euro von Investoren einsammeln konnte. Das Unternehmen will in den nächsten Jahren Fusionskraftwerke in Garching und in Gundremmingen bauen. Ministerpräsident Söder:
2: Unser Motiv ist jetzt nicht, Erfolgsmeldungen zu produzieren täglich, sondern eine stabile Struktur für die Zukunft zu haben und junge Menschen in Bayern neue Arbeitsplätze zu geben und damit im Spiel zu bleiben mit China, mit den USA und mit der ganzen Welt.
1: Die Kernfusion soll in einigen Jahren für unsere Energie sorgen. Dabei verschmelzen Atome und setzen Energie frei, so wie auf der Sonne. Die Schweiz steht nach einem 4:3-Sieg im Elfmeterschießen gegen Kolumbien im Viertelfinale der Fußball-WM. Dort treffen die Schweizer auf Weltmeister Argentinien. Die Mannschaft um Superstar Lionel Messi hatte sich zuvor spektakulär mit 3:2 gegen Ägypten durchgesetzt, nach einem 0:2-Rückstand bis zur 79. Minute. Es ist jetzt 4:15. Nach einer wolkenreichen Nacht startet auch der Tag heute überwiegend mit Wolken und besonders am östlichen Alpenrand gibt's noch einzelne Schauer. Im Tagesverlauf kommt dann aber immer mehr die Sonne raus, bei Höchstwerten heute von 21 bis 27 Grad. Es bleibt aber windig. Morgen wechseln sich Wolken und immer mehr Sonne ab und von Freitag bis Sonntag herrscht dann durchwegs sonniges Hochsommerwetter. Die A72 Hof Richtung Plauen bleibt gesperrt zwischen dem Dreieck Bayerisches Vogtland und Hof Nord. Da laufen Bergungsarbeiten. Und dann haben wir noch die A99, die Ostumfahrung München Richtung Salzburg. Da steht ein Pannen-LKW zwischen dem Kreuz München Nord und dem Rastplatz Aschheim.
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1: Ich bin Hendrik Daum. Die USA haben in der Nacht Ziele im Iran angegriffen. Nach Angaben des US-Militärs handelt es sich bei den Schlägen um eine Reaktion auf iranische Attacken auf Handelsschiffe in der Straße von Hormuz. Iranische Staatsmedien berichten über heftige Explosionen im Süden des Landes. Es seien unter anderem Hafenstädte getroffen worden. Zuvor hatten die USA bereits ihre Sanktionen auf iranisches Öl wieder in Kraft gesetzt. Die SPD-Fraktion im Bundestag kritisiert die Pläne von Familienministerin Prien für eine Reform des Elterngeldes. Kern der Kritik ist die vorgesehene Kürzung der Bezugsdauer auf 12 Monate und die Erhöhung des Pflichtanteils für Väter auf 3 Monate. Das würde vor allem Familien mit niedrigem Einkommen treffen. Stattdessen fordert die SPD, den Elterngeldbezug bei höheren Einkommen zu kürzen, um Geld einzusparen. Das waren die Nachrichten um 9:30. Nach einer wolkenreichen Nacht startet auch der Tag heute überwiegend mit Wolken und besonders am östlichen Alpenrand gibt's noch einzelne Schauer. Im Tagesverlauf kommt dann aber immer mehr die Sonne raus, bei Höchstwerten heute von 21 bis 27 Grad. Es bleibt aber windig. Morgen wechseln sich Wolken und immer mehr Sonne ab und von Freitag bis Sonntag herrscht dann durchwegs sonniges Hochsommerwetter.
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1: Es ist 5 Uhr, ich bin Hendrik Daum, einen schönen guten Morgen. Nach den jüngsten iranischen Attacken auf mehrere Tanker in der Straße von Hormuz hat das US-Militär in der Nacht Ziele im Iran angegriffen, Tina Eck berichtet.
2: Die Spannungen sind verschärft, die USA schlagen heftig zu. 4 bis 5-mal so schwere Bombenangriffe wie vor 10 Tagen, beschrieb ein US-Regierungsbeamter. Auch die Ölsanktionen gegen den Iran wurden wieder in Kraft gesetzt. Damit soll Teheran für die Angriffe auf Handelsschiffe in der Straße von Hormuz bestraft werden. Der Iran wirft den USA vor, gegen das bisher erzielte Rahmenabkommen zu verstoßen und droht mit entschlossenen Gegenmaßnahmen.
1: Großalarm zurzeit im Herzen von New York. Dort droht ein Wolkenkratzer zumindest teilweise einzustürzen. Tragende Stahlträger hatten sich verbogen. Mehrere Stockwerke sackten daraufhin ab. Einsatzkräfte evakuierten benachbarte Gebäude und sperrten umliegende Straßen. Jetzt soll das 38-stöckige Hochhaus aus den 70er Jahren in einer riskanten Aktion abgestützt werden. Es wird zurzeit umgebaut. Die Deutsche Bahn muss die Wiedereröffnung der Strecke Nürnberg-Regensburg verschieben. Grund sind Verzögerungen bei der Generalsanierung, konkret bei der Sicherheitsüberprüfung der Stellwerktechnik. Statt wie geplant, jetzt am Freitag, soll die Strecke erst am 31. Juli wieder in Betrieb gehen, also pünktlich zum Beginn der Sommerferien in Bayern. Bis dahin bleiben Ersatzbusse und die Zugumleitungen bestehen. Die Bahn betont, dass Sicherheit oberste Priorität hat. Trotz ihrer Verurteilung kandidiert Frankreichs führende Rechtsnationale Marine Le Pen für die Präsidentschaftswahl im kommenden Jahr. Das erklärte die 57-Jährige am Abend im französischen Fernsehen. Ein Berufungsgericht hatte Le Pen wegen Veruntreuung von EU-Geldern unter anderem zu 1 Jahr Hausarrest mit einer elektronischen Fußfessel verurteilt. Die Schweiz steht nach einem 4:3-Sieg im Elfmeterschießen gegen Kolumbien im Viertelfinale der Fußball-WM. Dort treffen die Schweizer auf Weltmeister Argentinien. Die Mannschaft um Superstar Lionel Messi hatte sich zuvor spektakulär mit 3:2 gegen Ägypten durchgesetzt, nach einem 0:2 Rückstand bis zur 79. Minute. Es ist jetzt kurz nach 5.
3: Hier ist das Mainwelle-Wetter mit aktuell 18 Grad in Weidenberg. 19 sind es in Pegnitz, Bischofsgrün 16 Grad heute. Bleibt tagsüber relativ mild, 19 bis 22 Grad die Höchstwerte. Mit vielen Wolken und im Laufe des Tages immer mehr Sonne. Von morgen bis übers Wochenende wird es dann immer sonniger und vor allem wärmer. Dann erreichen die Temperaturen teilweise auch wieder die 30-Grad-Marke. Hallo, guten Morgen Autofahrer der Mainwelle Verkehrsservice. Keine Störungsmeldungen, keine Staus oder Blitzer. Wenn ihr was entdeckt habt, dann gerne Bescheid sagen. 0170 99 07000. Schönen Dank, gute Fahrt.
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6: Ich bin Martin Sollig. Guten Morgen. Love Scamming, der Betrug mit der großen Liebe im Internet, auf Social Media oder Dating-Plattformen spielen Betrüger die große Liebe vor, wollen aber nur Geld. Diese Masche kommt auch hier in der Region immer häufiger vor. Die Kriminalpolizei gibt Tipps, wie man sich schützen kann.
7: Wo man auf jeden Fall aufpassen muss, ist, wenn es um das Thema Geldforderungen geht. Egal welcher Art und definitiv auch keine Zahlungen leisten, gerade wenn so diese Verwendungszwecke verwendet werden wie Familie. Das wird oftmals mit verwendet von den Tätergruppierungen, dass sie gerade finanzielle Unterstützung brauchen für eine kranke Mutter, wo sie eine Operation zu stemmen haben.
6: Weitere Tipps: Nicht zu viele persönliche Daten auf Social Media preisgeben, skeptisch sein, wenn sich das Gegenüber nie mit einem trifft und keine Informationen über das eigene Vermögen herausgeben. In Bayreuth kämpft eine fünfköpfige Familie derzeit um ihr Bleiberecht in Deutschland. Gonca Mamischova, Ehemann Barus, beide 37 Jahre alt und ihre drei Kinder sollen bald nach Aserbaidschan abgeschoben werden. Tamara Busler berichtet.
8: Eigentlich wollte Gonca eine Ausbildung in der Pflege anfangen. Auch Barus hatte einen Job, ihre Arbeitserlaubnis ist allerdings erloschen. Hilfe hat sich die Familie jetzt von Anwälten erhofft. Für die Behörden ist ihr Fall aber klar. Aserbaidschan ist kein unsicheres Herkunftsland, deshalb ist die Abschiebung rechtens. In dem Land drohen der Familie nach eigenen Angaben aber Repression und Gewalt. Sie hat deshalb eine Online-Petition gestartet, die Schule der ältesten Tochter sogar eine eigene. Für Gonca und ihre Familie ist das möglicherweise die letzte Hoffnung. Einen Link zur Petition haben wir auf meinwelle.de.
6: Unerträglicher Gestank liegt gerade einen Biergarten in einer Gaststätte in Gößweinstein in der fränkischen Schweiz lahm. Am Sonntagmorgen hat der Wirt den unerträglichen beißenden Geruch entdeckt, direkt aus seinem kleinen Biergarten. Inzwischen wird vermutet, dass es sich um freigesetzte Buttersäure handelt und vermutet einen Anschlag. Die Polizei ermittelt. Über Tatverdächtige oder ein Motiv gibt es noch keine Erkenntnisse. Weil der Gestank so hartnäckig ist, befürchtet die Wirtsfamilie jetzt in der beginnenden Hochsaison erhebliche Umsatzeinbußen. 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Das Mainwelle-Wetter in Bayreuth und in der Region: heute viele Wolken und später immer mehr Sonne bei Höchstwerten um 19 bis 22 Grad. Ein milder Tag heute und in den nächsten Tagen wird's immer wärmer und wärmer mit häufiger Sonnenschein. Übers Wochenende sogar teilweise um die 30 Grad warm. Der Mainwelle-Service um kurz nach 17:30. Hallo auf die Straßen. Aktuell nichts zu melden. Wenn ihr was habt, dann gerne Bescheid sagen. 0170 99 07000. Schönen Dank. Gute Fahrt.
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8: Es ist 6 Uhr. Ich bin Julia Wasilkow. Es wird vermutlich noch dauern, bis die Deutsche Bahn wieder pünktlicher ist. Aber über Verspätungen sollen die Infos besser werden. Am Vormittag stellt der Konzern ein weiteres Maßnahmenpaket vor. Unter anderem sollen Fahrgäste besser bei Verspätungen und kurzfristigen Gleiswechseln informiert werden. Es ist die dritte Maßnahme für mehr Komfort, Sicherheit und Sauberkeit. Wir bleiben bei der Bahn. Bedrohungen, Schläge, Angriffe, Bahnmitarbeitende und Bundespolizisten werden immer öfter Opfer von Gewalt. Allein in den ersten 5 Monaten des Jahres gab es mehr als 7.000 Betroffene. Der linken Politiker Bartsch warnt, so steuere man auf einen neuen Negativrekord zu. Im Prozess um den tödlichen Angriff auf einen Schaffner in Rheinland-Pfalz wird morgen ein Urteil erwartet. Inzwischen sind 2 Euro pro Liter Sprit schon zur Gewohnheit geworden. Und so schnell dürften die Preise wohl nicht sinken. Grund dafür ist, dass die gegenseitigen Angriffe des Iran und den USA kein Ende nehmen. Nach iranischen Attacken auf Handelsschiffe in der Meerenge Straße von Hormuz attackierten die USA in der Nacht mehr als 80 Ziele im Iran. Supermärkte und Discounter verdrängen mit Macht die klassischen Bäckereien. Laut einer YouGov-Auswertung entfallen bereits 70% der verkauften Backwaren auf den Lebensmitteleinzelhandel. Der Grund? Viele Supermärkte haben ihr Angebot mit Backstationen deutlich ausgebaut. Bei einzelnen Ketten sind inzwischen nahezu alle Filialen damit ausgestattet. Die Schweiz steht nach einem 4:3-Sieg im Elfmeterschießen gegen Kolumbien im Viertelfinale der Fußball-WM. Dort treffen die Schweiz auf Weltmeister Argentinien. Das Team um Superstar Messi gewann zuvor mit 3:2 gegen Ägypten. Thomas Thonfeld.
9: Gut 70 Minuten läuft alles für Ägypten. Ibrahim macht nach 15 Minuten das 1:0. Kurz danach hält Torwart Schubir einen schwach geschossenen Foul-Elfmeter von Messi. Und nach Sikos 2:0 in Minute 67 riecht es in Atlanta nach Sensation. Aber Romeros Anschlusstreffer in der 79. Minute weckt den Weltmeister. Messi macht 5 Minuten später den Ausgleich. Und in der 2. Minute der Nachspielzeit köpft Enzo Fernandez den Titelverteidiger ins Viertelfinale.
8: Es ist jetzt 6:15.
10: Schönen guten Morgen mit 18 Grad in Pegnitz heute früh, 19 Grad in Hollfeld und in Betzenstein messen wir auch 19 Grad. Heute wird's in der Früh zwar noch sehr grau bleiben, aber das ist ein trockener und nachmittags auch ein sonniger Tag mit 22 Grad. Ab sofort wird's jeden Tag noch ein bisschen wärmer.
11: Der Mainwelle-Service, wir schauen auf die Straßen, sieht aktuell gut aus, keine Staus gemeldet, aber tatsächlich schon der erste Blitzer. Die Nicole hat auch gerade eine WhatsApp geschickt in Dressendorf an der Ortsdurchfahrt beim Wirtshaus. Da steht er. Nicht erwischen lassen und gern Bescheid geben, wenn noch irgendwo was ist. 0170 99 0 7000.
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10: Einen wunderschönen guten Morgen.
11: Guten Morgen.
10: Wäre es für dich okay, Andrea Kreuzer, wenn ich dich ganz kurz anfasse, aber wirklich nur also an den Schultern oder so? Ja, ist echt. Ja, ist echt.
11: Ja, ich bin's.
10: Hey, es ist so
11: leibhaftig,
10: was mittlerweile mit KI alles gemacht wird. Ne? Also wir zwei sind echt. Wir stehen hier als echte Menschen live im Studio. Mhm. Und ich glaube auch, dass das fast immer wichtiger wird.
11: Glaube ich auch, ja.
10: Weil nicht nur die KI mitunter zu Gaunereien führt, ne? Akte BT, sondern auch höchst auf professionellem Niveau höchst fragwürdige Dinge produziert, so wie diesen Amazon Prime Film.
11: Wow.
10: So fragwürdig.
11: Unfassbar.
10: Naja, sprechen wir gleich. Wir spielen solche

0: Schönen guten Morgen, 6:12.
1: Guten Morgen.
0: Ihr habt entschieden, wir dürfen ab und zu diesen Song spielen. Den Puerto Rico Song. Auch wenn er komplett mit KI gemacht ist. Okay, das verstehe ich auch halbwegs. Der macht gute Laune, der klingt gut, alles ist top. Aber das, was jetzt kommt, ich weiß nicht. Also, könnte man uns echte Sprecher, Moderatoren, Synchronsprecher vielleicht irgendwann ersetzen durch KI?
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0: Mir nochmal? Willst du einfach hier raus und irgendwo hin?
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0: Jetzt die KI?
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0: Das geht vielleicht noch so halbwegs, ne?
1: Perfekt.
0: Aber wir hören es gleich mal länger an. Also es geht um den Film Deadly Patient.
1: Ja.
0: Amazon Prime Film. Im Deutschen vollständig mit KI synchronisiert.
1: Wahnsinn.
0: Und wenn man jetzt mal genau hinhört. Also ich weiß ja nicht.
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3: 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Sag mal, hast du eine Ahnung, wer deine Karriere zerstören will? Weißt du, wer diese Mail an deinen Chef schickte?
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0: Jemand, der mich loswerden will, ganz klar.
1: Hat sonst noch jemand Zugriff auf deinen Rechner?
0: Findet ihr es auch furchtbar?
4: Alles, die Stimmen, der Satzbau, alles irgendwie einfach nicht natürlich.
0: Nee, ist
1: oder?
0: Es wirklich nicht.
1: Ganz komisch.
0: Also die meisten haben sich erstmal gewundert, dann war es das große Internetphänomen.
1: Ja, ja, viel aufgeregt wurde sich da.
0: Hat man sich das so rumgeschickt und jetzt ist das natürlich für Amazon Prime die absolute Katastrophe geworden. Und jetzt ist das Ding auch raus.
1: Ja, ich meine, du musst es dir ja auch 2 Stunden anschauen. Wir haben jetzt 20 Sekunden gehört, aber hört ihr das mal 2 Stunden an? Ist ja Wahnsinn.
0: 2 Stunden falscher Satzbau und KI. Oh. Einerseits faszinierend, was die KI mittlerweile kann. Andererseits, an dem Punkt, glaube ich, braucht es noch echte Sprecher, echte Emotionen und ein echtes Film-Feeling. Nicht so beim KI-Song.
1: Da ist natürlich anders.
0: Den spielen wir euch jetzt, okay? Weil er gut ist. Ja. Das war ein KI-Schlagzeug. Habt ihr das gemerkt?

0: Warum kriegen wir das in Deutschland nicht hin? Menschen, die sich super integriert haben, mit der ganzen Family da sind, die Kids gehen in die Schule, die Eltern haben Arbeit, es gibt keinerlei Probleme, ganz im Gegenteil. Die helfen, die pflegen, die arbeiten, die werden abgeschoben.
1: Unglaublich.
0: Warum kriegen wir das nicht hin? Gleich wieder ein ganz schlimmes Beispiel hier aus der Region. Es gibt keinen Menschen, glaube ich, der sich nicht wünscht, dass die Familie da bleibt, aber sie werden vermutlich abgeschoben. Vielleicht ist unser Bericht und die Petition dahinter die letzte Chance.
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0: Schönen guten Morgen, 6:30. Martin Solleck mit den News.
1: Guten Morgen. Es wird vermutlich noch dauern, bis die Deutsche Bahn wieder pünktlicher ist, aber über Verspätungen sollen die Infos besser werden. Am Vormittag stellt der Konzern ein weiteres Maßnahmenpaket vor. Unter anderem sollen Fahrgäste besser bei Verspätungen und kurzfristigen Gleiswechseln informiert werden. Und inzwischen sind 2 Euro pro Liter Sprit schon zur Gewohnheit geworden. Und so schnell dürften die Preise wohl nicht sinken. Grund dafür ist, dass die gegenseitigen Angriffe des Iran und den USA kein Ende nehmen. Nach iranischen Attacken auf Handelsschiffe in der Straße von Hormus attackierten die USA in der Nacht mehr als 80 Ziele im Iran.
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1: Love Scamming, der Betrug mit der großen Liebe im Internet. Auf Social Media oder Dating-Plattformen spielen Betrüger die große Liebe vor, wollen aber eigentlich nur Geld. Diese Masche kommt auch hier in der Region immer wieder vor. Die Kripo Bayreuth hat Tipps, wie man sich schützen kann.
3: Wo man auf jeden Fall aufpassen muss, ist, wenn es um das Thema Geldforderungen geht. Egal welcher Art und definitiv auch keine Zahlungen leisten. Gerade wenn so diese Verwendungszwecke verwendet werden wie Familie. Das wird oftmals mit verwendet von den Tätergruppierungen, dass sie gerade finanzielle Unterstützung brauchen für eine kranke Mutter, wo sie eine Operation zu stemmen haben.
1: Weitere Tipps: Nicht zu viele persönliche Daten auf Social Media preisgeben. Skeptisch sein, wenn sich das Gegenüber nie mit einem trifft, und keine Informationen über das eigene Vermögen herausgeben. Ein Zirkus mit über 100.000 Liter Wasser. Das ist so viel wie 600 volle Badewannen. Der Zirkus Charles Knie, einer der größten Tournee-Zirkusse, kommt mit seiner Wassershow Splash nach Bayreuth. Ab morgen können Groß und Klein die neue Show auf dem Volksfestplatz bestaunen. Geschäftsführer Sascha Melniak.
4: Es ist eine spektakuläre, eine wirklich dynamische Show, die in der Form so noch nie gezeigt wurde auf Tour. Und wir haben neben 40 Weltklasse-Artisten aus 12 Nationen unsere große Wasserbühne. Und es gibt Live-Sängerinnen, es gibt wirklich Monte Carlo-prämierte Artisten. Alles in einer sehr modernen Verpackung, so ein bisschen wie TikTok im Live-Format.
1: Bei Splash gibt es außerdem keine Groß- oder Wildtiere. Der Zirkus ist bis Montag in Bayreuth. Tickets gibt's auf zirkuscharlesknie.de und an den Zirkuskassen. Unerträglicher Gestank legt gerade einen Biergarten einer Gaststätte in Gößweinstein in der fränkischen Schweiz lahm. Am Sonntagmorgen hat der Wirt den unerträglichen beißenden Geruch bemerkt, direkt aus seinem kleinen Biergarten. Inzwischen vermutet man, dass es sich um freigesetzte Buttersäure handelt und dass es sich um einen Anschlag gehandelt haben könnte. Die Polizei ermittelt. Über Tatverdächtige oder ein Motiv gibt es noch keine Erkenntnisse. Weil der Gestank so hartnäckig ist, befürchtet die Wirtsfamilie jetzt in der beginnenden Hochsaison erhebliche Umsatzeinbußen.
0: Das ist ja auch so eine krasse Geschichte. Wer macht denn sowas?
5: Also, da kann und möchte ich mich nicht so äußern, ja, aber
0: krass einfach. Das mein Wetter, die nächsten Tage. Ganz schön anders als heute, muss man sagen, weil heute haben wir so lässig entspannte 22 Grad, früh ein bisschen grau, nachmittags wird es dann schön sonnig. Aber dann steigt das Thermometer nauf und nauf und nauf. Juhu. Und am Wochenende sind es fast 30 Grad.
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7: Der Mainwelle-Service mit einem Blick auf die Straßen, und da sieht alles gut aus. Aktuell keine Staus- oder Störungsmeldungen. Es wird aber geblitzt in Dressendorf. Ortsdurchfahrt beim Wirtshaus. Die Nicole hat's bestätigt. Dankeschön. Und wenn ihr noch was entdeckt, sagt Bescheid. 0170 99 0 7000.
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0: Der Kollege Martin Solleck mit den Nachrichten hier.
5: Hallo, guten Morgen.
0: Und gerne auch mal mit einer Geschichte, die dich sicher auch nicht kalt gelassen hat, oder?
5: Das war, ja, da geht einem schnell mal die journalistische Distanz flöten, wenn man sowas hört.
0: Es ist einfach so krass, wenn Familien hier in Deutschland bestens integriert sind, wenn einfach alles gut ist und dann kommt über Nacht, wenn es dumm geht, die haben ja richtig Angst davor, über Nacht die Polizei und nimmt alle mit ab. Zur Abschiebung.
7: Unglaublich, wirklich.
0: So eine Geschichte haben wir gleich mit einer Familie, wo wir es wieder mal einfach überhaupt nicht verstehen.
9: Und

0: Neu auf der Mainwelle, Fast Boy and Beautiful Life. Guten Morgen auf Radio Mainwelle. Sind wir uns einig, dass jetzt einer der besten Songs ever kommt? Toto und Erfurt.
1: Oh, super.
0: Wunderschön, oder? Schönen guten Morgen, gleich 6:45.

0: Schönen guten Morgen, 6:45 vorbei. Und wieder stellen wir uns die Frage, warum kriegen wir das nicht in den Griff? Eine Familie, bestens integriert, Kinder in der Schule, Eltern wollen arbeiten oder arbeiten, leisten einen Beitrag zur Gesellschaft, alles ist gut. Warum muss so eine Familie abgeschoben werden? Das passiert immer wieder, auch bei uns in der Region. Gonca Mavichova lebt seit vielen Jahren in Bayreuth. Sie, ihr Mann, die drei Kinder sollen jetzt auch abgeschoben werden. Nach Aserbaidschan. Leider kein Einzelfall. Martin Sollek hat sich ihre Geschichte angehört.
1: Ich sitze in einem nur mit dem Nötigsten eingerichteten Wohnzimmer. Bei Gonca und ihrem Mann Barus. Da ist noch der kleine Miraj, 2 Jahre alt. Er spielt, ahnt nichts von dem, was seine Eltern so sehr belastet. Seine älteren Geschwister sind in der Schule. Gonca will mir ihr Herz ausschütten, traut sich aber nicht im Radio zu sprechen. Deshalb haben wir das Interview nachvertont.
2: Meine Kinder gehen in Bayreuth zur Schule. Mein Mann hat eine Arbeit und ich habe die Zusage für eine Ausbildung zur Pflegehelferin. Jetzt sollen wir plötzlich gehen.
1: Es ist nicht die erste Abschiebung für die heute 37-Jährige. Schon einmal hat sie eine Ausbildung abbrechen und zurück in ihre Heimat gehen müssen. Das war 2017.
2: Ich habe große Angst vor Aserbaidschan. Schon das letzte Mal, als ich zurückkehren musste, habe ich es mit Gewalt zu tun bekommen. Ich weiß, dass es wieder so sein wird und dass es meiner Tochter auch so gehen wird.
1: Näher will Gonca auf die Misshandlungen nicht eingehen. Ich merke, wie schwer es ihr fällt, mir davon zu erzählen. Tochter Khadija ist 14 Jahre alt. Sie hat sich ihrer Lehrerin Angela Ross anvertraut.
3: Ihr geht's wirklich nicht gut. Sie kann kaum schlafen. Sie sucht auch nach psychologischer Unterstützung. Sie hat Suizidgedanken.
1: Khadija schläft mittlerweile im Wohnzimmer, damit sie die Straße immer im Blick hat. Vater Barus hält die Nacht über Wache. Zu groß ist die Angst vor der Abschiebung. Überfallartig, mitten in der Nacht. Gonca erinnert sich.
2: Polizisten sind in unsere Wohnung gestürmt und haben uns mitgenommen. Alles ging so furchtbar schnell. Wir hatten kaum Zeit, uns wenigstens die Schuhe anzuziehen.
1: Barus droht in Aserbaidschan das Gefängnis, weil er, wie er mir erzählt hat, Dinge gesagt hat, die dem Regime nicht gefallen haben. Die Menschen in dem Land leiden unter einer diktatorischen Regierung, Korruption und der permanent drohenden Gefahr von Krieg. Trotzdem steht Aserbaidschan nicht auf der Liste der unsicheren Herkunftsländer. Ein klarer Fall also für die deutschen Ausländerbehörden. Völlig unverständlich hingegen für Lehrerin Angela.
3: Dass gerade die Familien, die wirklich sehr gut integriert sind und willens sind, Teil unserer Gesellschaft zu sein, abgeschoben werden, das ist für mich komplett unverständlich. Und da hatten wir leider in der Vergangenheit bei uns an der Schule schon häufiger Fälle.
1: Gonca sagt, sie und ihr Ehemann wollen arbeiten, ihren Beitrag leisten. Mit dem Abschiebebescheid ist die Erlaubnis dafür aber erloschen.
2: Wir wollen einfach nur einen Platz hier in Deutschland. Das Land ist doch groß genug und wir sind doch nur 5. Mein Mann, meine Kinder und ich. Wir sind gute Menschen.
1: Damit sie vielleicht doch bleiben können, haben Gonca und Barus und auch die Schule Petitionen gestartet. Aber die Zeit wird knapp. Am 21. Juni gibt es einen weiteren Gerichtstermin. Ob die Familie bis dahin aber noch in Deutschland ist, ist ungewiss.
0: Also wir haben weiß Gott große Probleme in Deutschland, aber Familien wie diese sind nicht Teil unseres Problems.
4: Definitiv nicht.
0: Wenn ihr auch dieser Meinung seid, dann gibt es die Online-Petition, den Link dazu auf meinwelle.de.

0: Gleich 10 Minuten vor 7. Schönen guten Morgen. Wir sind's, Andrea Kreuzer.
1: Und Bernd Rasser. Guten Morgen.
0: Und die Kollegin Nina Titus tauscht das Studio. Morgen wieder gegen das Live-Mikrofon.
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0: Denn Medi wird 75 und da wird natürlich gefeiert.
3: Ja, wir feiern ordentlich in dieser Woche. Das ist ja in diesem Jahr eine ganz besondere Woche. Es ist unsere offizielle Festwoche. Das heißt, wir fiebern alle ordentlich hin auf unser Mitarbeiterfest am Freitag hier am Standort. Da kommen wirklich alle Mitarbeitenden hier zusammen. Und darüber hinaus reisen zum Beispiel auch die Handelsvertretungen deutschlandweit an. Es kommen einige Kolleginnen und Kollegen aus den Niederlassungen auch hier nach Bayreuth. Und das freut uns natürlich mega, weil sich dann einfach Menschen sehen und zusammen anstoßen können am Freitag, die sich sonst nicht immer regulär begegnen. Das macht es natürlich nochmal ganz besonders.
0: Ja, das ist schon was Besonderes, weil Medi natürlich mittlerweile einen riesen Impact hat auf die ganze Region. Unfassbar viele Menschen arbeiten da, Familien sind verbunden und wir sind richtig nah dran. Melissa im Mainwelle Interview, wenn morgen die Nina live bei euch ist den ganzen Tag, was erleben wir da?
3: Jede Menge Einblicke, das ist schon mal sicher. Also wir haben wieder eine wunderschöne Mischung an Menschen, die Einblicke in ihre Aufgaben, in ihre Abteilungen, in die Historie, in natürlich die Partyplanung und so weiter geben werden. Also es lohnt sich wirklich, den ganzen Tag dabei zu sein. Und ganz wichtig, ich spoiler noch nicht die Details, aber wir haben uns auch eine ganz tolle Aktion für die Hörerinnen und Hörer von der Mainwelle überlegt. Also einschalten lohnt sich, damit ihr das auch nicht verpasst.
0: Ich habe noch eine letzte wichtige Frage. Die wäre ganz entscheidend. Melissa, können die Medianer auch wirklich richtig feiern? Ich meine, ihr werdet 75.
3: Ja, die können das richtig gut.
0: Gut, dann hören wir uns morgen.

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0: Das Thema lässt uns nicht los. Und ich habe es gestern Abend nochmal intensiv mit meiner Frau und auch mit den Nachbarn diskutiert. Warum? Weil das mit dem Handy in der Schule, mit dem Handy daheim, mit Social Media auf dem Handy vom Kind einfach schwierig ist.
1: Absolut.
0: Und wenn es die einen Eltern so machen, dann hat das Kind von den anderen Eltern eben doch schon die App drauf. Und dann ist dein Kind sauer. Und alle Experten sagen trotzdem, eigentlich im Kindergartenalter sowieso auf keinen Fall. Im Grundschulalter braucht es auch kein Handy. Und dann sollte man ganz langsam und vorsichtig rangehen. Das machen laut unserer eigenen Umfrage auch die meisten Eltern hier in der Region. Aber was tut das Handy mit einem Kind? Die Bildschirmzeit? Und was empfiehlt eine Kinderpsychologin? Die Antwort gleich kurz nach 7.
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1: Es ist 7 Uhr, ich bin Julia Wasilkow. Der Umgang mit künstlicher Intelligenz wird im Berufsleben immer wichtiger. In Stellenanzeigen werden immer öfter KI-Fähigkeiten gefordert. Das zeigt eine Untersuchung. In der Studie heißt es auch, dass inzwischen 40% der Unternehmen in irgendeiner Form auf künstliche Intelligenz setzen. Verweigerer von KI nennen als Hauptgrund fehlende Relevanz für das eigene Geschäftsmodell. Wieder haben die USA Ziele im Iran angegriffen. Wie das US-Militär sagt, ist das eine Reaktion auf iranische Attacken auf Handelsschiffe in der Straße von Hormuz. Mehr dazu von Tina Eck.
2: Die USA schlagen heftig zu. 4 bis 5-mal so schwere Bombenangriffe wie vor 10 Tagen, beschrieb ein US-Regierungsbeamter. Auch die Ölsanktionen gegen den Iran wurden wieder in Kraft gesetzt. Damit soll Teheran für die Angriffe auf Handelsschiffe in der Straße von Hormuz bestraft werden. Eine neue militärische Eskalation droht, der diplomatische Prozess ist in Stocken geraten.
1: Wer sich ein Elektroauto zulegt, wählt besonders häufig einen VW. Dahinter folgen BMW, Skoda und Tesla. Von April bis Juni wurden 25.600 E-Autos zugelassen. Chinesische Hersteller spielen eine immer größere Rolle auf dem deutschen Auto-Elektromarkt. Erfolgreichster Anbieter ist BYD auf Platz 13 bei den Neuzulassungen. Großalarm in New York. Dort droht ein Wolkenkratzer einzustürzen. Benachbarte Gebäude sind evakuiert worden. Die Straßen um den Wolkenkratzer sind gesperrt. 37 Stockwerke hat das Hochhaus. Es ist aus den 1970er Jahren und wird gerade umgebaut. Alle Viertelfinals der Fußball-WM stehen fest. Dahin geschafft hat es in der Nacht die Schweiz durch einen 4:3-Sieg gegen Kolumbien im Elfmeterschießen. Vorher gewann Argentinien 3:2 gegen Ägypten. Damit lauten die nächsten Spiele: Frankreich-Marokko, Spanien-Belgien, Norwegen-England und Argentinien-Schweiz. Es ist jetzt 7:15.
3: Und hier kommt das Mainwetter. Guten Morgen. Knapp 20 Grad aktuell in Bayreuth und der Region. Es werden heute so 22, also ganz mild, aber nicht sommerlich heiß. Das kommt dann am Wochenende.
4: Der Mainwelle-Service mit einem Blick auf die Straßen. Aktuell keine Staus- oder Störungsmeldungen, aber Blitzer. Der Markus hat gerade eine WhatsApp geschickt zwischen Bayreuth und Wolfsbach auf der B2. Fahrtrichtung Kreußen in der Hecke bei der Autobahn, da steht einer. Dann in Pegnitz in der Heinrich-Bauer-Straße in der 30er-Zone. Und in Dressendorf Ortsdurchfahrt beim Wirtshaus, da haben wir auch noch einen. Habt ihr jetzt noch was? Dann sagt gern Bescheid. 0170 99 0 7000.
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3: Unser Thema der Woche. Wie macht ihr's?
7: Unsere Kleine ist 8, die hat noch kein Handy.
3: Okay, Luke, danke dir für die Meinung.
8: Meine Tochter ist 11 und die hat ein Handy.
3: Dankeschön, Kathi. Mhm. Und Franzi, bei dir?
9: Unser Sohn ist 11 Jahre alt. Er hat eine Handynutzungszeit von circa 2,5 Stunden.
3: Okay, was sagt die Kinderpsychologin dazu? Was ist richtig? Wie macht man's richtig? Wir haben so viele spannende WhatsApps bekommen und das ist so ein wichtiges Thema, dass wir da heute nochmal drüber reden. Vielleicht können wir ein bisschen Orientierung geben und dann könnt ihr es dann daheim mit den Kindern und mit anderen Eltern nochmal nachdiskutieren. So, jetzt aus einer Zeit, in der es kein einziges Handy gab.

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0: 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Guten Morgen, 13 nach 7. Scouting for Girls, this ain't a love song.
1: Und diese Studie hat uns diese Woche wirklich schockiert. Wahnsinn, 2/3 aller Eltern in Deutschland haben keinerlei Beschränkung bei der Handyzeit ihrer Kinder. Das zeigt eine Postbank-Digitalstudie. Und hier ist auch rausgekommen, dass viele Kinder wirklich schon im Grundschulalter ein Smartphone haben.
0: Was sagt die Psychologin dazu, Birgit Kronenberg?
2: Wenn das überhaupt notwendig ist im Sinne der Erreichbarkeit, dann reicht in diesem Alter ein einfaches Handy und ein Smartphone sollte frühestens ab etwa 12 Jahren oder eben auch mit dem Übertritt auf die weiterführende Schule in Erwägung gezogen werden und auch dann nur mit klaren Regeln, mit Begleitung und auch mit Jugendschutz.
1: Warum ist denn ein Smartphone in dem Alter vielleicht noch nicht die beste Idee?
2: Das, was Kinder brauchen, nämlich Schlaf, Bewegung, Spiel, Lesen, Freundschaften, all das konkurriert letzten Endes mit dem Smartphone.
0: Und welche Probleme sind es jetzt, gegen die wir da wirklich antreten, unsere Kinder schützen müssen, wenn keiner diese Handyzeit steuert?
2: Die Risiken betreffen vor allen Dingen die Schlafqualität und das ist wahrscheinlich auch der am besten belegte Punkt. Vor allen Dingen, wenn die Kinder abends und im Bett das Handy nutzen, hängt das mit späterem Einschlafen zusammen, kürzerer Schlafdauer und auch schlechterer Schlafqualität.
1: Aber das ist tatsächlich nicht das einzige Risiko.
2: Ein weiterer Punkt, warum man Kindern nicht zu früh ein Smartphone selbst überlassen sollte, ist die psychische Belastung. Wir kennen kleine bis mittlere Zusammenhänge in Richtung erhöhter Ängstlichkeit, depressiver Verstimmung, Stress und auch sozialem Rückzug.
0: Ich hatte es gestern erst mit einem anderen Papa darüber und es wird ja immer schwerer, weil die einen erlauben es und die anderen nicht.
1: Das ist ja das.
0: Aber auch die Psychologin sagt, es lohnt sich da reinzugehen und auch mal Nein zu sagen, weil Kinder können Aufmerksamkeit schwer selbst steuern. Wenn sie einmal am Scrollen sind, die kommen da nicht mehr weg. Man muss das kontrollieren. Und das Entscheidende ist das wirklich bei dem Thema, wie lange die Kinder am Handy sind?
2: Viel entscheidender als die exakte Minutenzahl der Nutzung ist die Regel der Nutzung. Also zum Beispiel keine Nutzung des Handys beim Essen, nicht bei den Hausaufgaben, nicht 1 bis 2 Stunden vor dem Schlafen gehen. Das Handy muss nachts nicht im Kinderzimmer liegen und es sollte auch keine Social-Media-Apps für die Kinder im Grundschulalter geben.
0: So, und jetzt haben wir noch eine Zahl, die vielleicht tatsächlich nochmal zum Diskutieren anregt oder vielleicht auch den einen oder anderen schockiert.
1: Ne? Birgit hat nämlich eine Empfehlung, wie lange Kinder am Handy sein sollten. Maximal 30 bis 60 Minuten am Tag.
0: Bam.
1: So schaut's aus.

0: So, die Schweiz ist auch weiter.
1: Hey, super, ich freue mich richtig.
0: Die Schweiz.
1: Ja, ist schon toll.
0: Norwegen. Die großen Länder halt.
1: Ja, wie es halt so ist.
0: Die großen Fußballländer.
1: Können wir leider nicht mehr dazu.
0: Naja, guten Morgen. Es ist 18 Minuten nach 7. Was ist sonst wichtig heute Morgen? Zum Beispiel, dass ihr euch um Gottes Willen nicht blitzen lasst, denn wir haben einige.
1: Oh ja, B2 zwischen Bayreuth und Wolfsbach wird geblitzt. In Dressendorf in der Ortsdurchfahrt. In Pegnitz in der Heinrich-Bauer-Straße, da sind nur 30 erlaubt. Und in Kottenbach, Bushaltestelle Richtung Bayreuth, auch hier nur 30 fahren.

0: 90er Sound, Will Smith, Man in Black. Guten Morgen auf Radio Main wieder. Ich habe den vor kurzem irgendwie auf Kabelkanal oder Kabel 1 oder irgendeinem Quatschsender, habe ich Will Smith gesehen in Man in Black. Das ist ein 90er Jahre Film.
1: Das ist krass, oder?
0: Und also wir sind gerade bei KI und so. Gab es offenbar noch nicht.
1: Nee.
0: Special Effects eher noch so ein bisschen. Weiß ich nicht. So.
1: In den Kinderschuhen.
0: Andererseits, ich schaue mir mittlerweile auch gern alte Bond-Filme an und Superman und so, weil es war einfach, da war die Welt noch in Ordnung.
1: Ja, absolut, ne?
0: Und da ist halt noch einer an einem Kram hängt und hinten hat einer was wegretuschiert.
1: So
0: war es halt damals. Guten Morgen, gleich pünktlich um 7:30. Schauen wir ins Heute. Was ist jetzt hier heute wichtig? Nachrichten mit Martin Sollig.
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0: Schönen guten Morgen, es ist 7.30 Uhr. Also Zeit für Nachrichten um 7:30 Uhr. Martin Solleck.
1: Guten Morgen. Bedrohungen, Schläge, Angriffe, Bahnmitarbeitende und Bundespolizisten werden immer häufiger Opfer von Gewalt. Allein in den ersten 5 Monaten des Jahres gab es mehr als 7.000 Betroffene. Der linken Politiker Bartsch warnt, so steuere man auf einen neuen Negativrekord zu. Und Supermärkte und Discounter verdrängen mit Macht die klassischen Bäckereien. Laut einer YouGov-Auswertung entfallen bereits 70% der verkauften Backwaren auf den Lebensmitteleinzelhandel. Der Grund, viele Supermärkte haben ihr Angebot mit Backstationen deutlich ausgebaut. Bei einzelnen Ketten sind inzwischen nahezu alle Filialen damit ausgestattet.
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1: Gut 2/3 aller Eltern in Deutschland beschränken die Handyzeit ihrer Kinder nicht. Das zeigt eine Postbank-Digitalstudie aus diesem Jahr. Diese uneingeschränkte Handynutzung kann bei Kindern zu Problemen führen. Deshalb sind Regeln so wichtig, sagt Psychologin Birgit Kronenberg.
3: Viel entscheidender als die exakte Minutenzahl der Nutzung ist die Regel der Nutzung. Also zum Beispiel keine Nutzung des Handys beim Essen, nicht bei den Hausaufgaben, nicht 1 bis 2 Stunden vor dem Schlafengehen. Das Handy muss nachts nicht im Kinderzimmer liegen und es sollte auch keine Social-Media-Apps für die Kinder im Grundschulalter geben.
1: Kronenberg empfiehlt als Handyzeit für Kinder maximal 30 bis 60 Minuten am Tag. In Bayreuth kämpft eine 5-köpfige Familie um ihr Bleiberecht in Deutschland. Gonca Mamischova, Ehemann Barus, beide 37 Jahre alt und ihre 3 Kinder sollen bald nach Aserbaidschan abgeschoben werden. Tamara Bussler mit den Einzelheiten.
4: Eigentlich wollte Gonca eine Ausbildung in der Pflege anfangen. Auch Baruz hatte einen Job, ihre Arbeitserlaubnis ist allerdings erloschen. Hilfe hat sich die Familie jetzt von Anwälten erhofft. Für die Behörden ist ihr Fall aber klar. Aserbaidschan ist kein unsicheres Herkunftsland, deshalb ist die Abschiebung rechtens. In dem Land drohen der Familie nach eigenen Angaben aber Repression und Gewalt. Sie hat deshalb eine Online-Petition gestartet, die Schule der ältesten Tochter sogar eine eigene. Für Gonca und ihre Familie ist das möglicherweise die letzte Hoffnung. Einen Link zur Petition haben wir auf meinwelle.de.
1: Windlach soll ein Stück Geschichte zurückbekommen. 2 alte Sandsteinhäuser mitten im Ort sollen jetzt gerettet werden. Der Gemeinderat hat am Montagabend einstimmig grünes Licht für die Sanierung der denkmalgeschützten Häuser in der Bad Bernecker Straße 1 und 3 gegeben. Die Gebäude gehören zum früheren Brauereihofareal und stammen aus der Mitte des 19. Jahrhunderts. Jetzt sollen dort neue Wohnungen entstehen. Der Sandstein soll dabei sichtbar erhalten bleiben. Wenn die Baugenehmigung da ist, sollen die Arbeiten am 15. September starten.
0: Dankeschön, Martin. Schnell das Wetter. Heute eher lässiger Sommertag, 22 Grad. Macht euch keine Sorgen, früh ist zwar noch grau, nachmittags wird es dann sonnig. Da freuen sich viele, die heute Abend mit uns im Klumpertal ein Stück der Faustfestspiele anschauen.
5: Ja.
0: Denn heute laden wir ja Hörer und Kunden ein. Und die Aussichten sind dann eh wieder richtig sommerlich. Bis zum Wochenende haben wir wieder fast 30 Grad. Am Wochenende wird es richtig heiß.
5: Ich freue mich. Wir schauen auf die Straßen. Es dauert ein bisschen länger auf der B85 Heinersreuth zwischen Altenploß und Heinersreuth. Dichter Verkehr. 10 Minuten solltet ihr mehr einplanen, wenn ihr da unterwegs seid. Und jetzt könnt ihr 2 euch einen Kaffee holen, weil das dauert richtig lang. Wow, was da los ist. Im Fichtelgebirge wird geblitzt zwischen Nagel und Silberhaus in Reisinger Höhe. Dann Ramsental Richtung Bindlach, kurz vorm Kindergarten. In Kottenbach an der Bushaltestelle in Richtung Bayreuth in der 30er-Zone. Auf der B2 zwischen Bayreuth und Wolfsbach steht einer. In Dressendorf in der Ortsdurchfahrt beim Wirtshaus. Und in Pegnitz in der Heinrich-Bauer-Straße. Auch hier sind nur 30 erlaubt. Wenn jetzt wirklich noch irgendwo ein Blitzer steht, ne? Also ihr könnt gern Bescheid geben, aber ich, also...
0: In Hollfeld war keiner.
5: Das stimmt, da fehlt jetzt noch einer.
6: Wo ist der Blitzer in Hollfeld eigentlich?
5: Ja.
6: Was ist mit dem
5: ist
6: los?
5: Da
6: oder
5: noch einer?
0: An der Bronner Waldspitz war, glaube ich,
5: keiner. Ja, nee, da war keiner. Also wenn da jetzt wirklich noch einer sein sollte, irgendwo, dann sagt gern Bescheid.
0: Wäre cool. Universitätsstraße.
6: Ja.
0: Also ich hätte schon noch ein paar Ideen.
6: Ja.
0: Sag gerne Bescheid.
5: Unbedingt melden. 0170 99 07000.
0: Gute Fahrt.
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0: Wer denn das Wort jetzt aber Filk warf? Aber auch wichtig, ne? Nachrichten, Blitzer, Update. Aber jetzt würde ich sagen, langt's. Martin Solleck ist da.
6: Guten Morgen.
0: Andrea Keutzer.
5: Guten Morgen.
0: Und The Cure.

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1: Morgen.
2: Ihr habt entschieden, wir dürfen ab und zu diesen Song spielen. First time in San Juan, mi hijo. Den Puerto Rico Song. Puerto Rico. Auch wenn er komplett mit KI gemacht ist. Okay, das verstehe ich auch halbwegs. Der macht gute Laune, der klingt gut, alles ist top. Aber das, was jetzt kommt, ich weiß nicht. Also, könnte man uns echte Sprecher, Moderatoren, Synchronsprecher vielleicht irgendwann ersetzen durch KI?
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4: Ich will nur neben dem Mann sein, in den ich mich verliebt habe.
2: Mir nochmal? Willst du einfach hier raus und irgendwo hin?
1: Ich will nur neben dem Mann sein, in den ich mich verliebt habe.
2: Jetzt die KI?
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2: Das geht vielleicht noch so halbwegs, ne?
1: Perfekt.
2: Aber wir hören es gleich mal länger an. Also es geht um den Film Deadly Patient.
1: Ja.
2: Amazon Prime Film. Im Deutschen vollständig mit KI synchronisiert.
1: Wahnsinn.
2: Und wenn man jetzt mal genau hinhört.
4: Sag mal, hast du eine Ahnung, wer deine Karriere zerstören will? Weißt du, wer diese Mail an deinen Chef schickte?
3: Jemand, der mich loswerden will, ist ganz klar.
4: Hat sonst noch jemand im Büro Zugriff auf deinen Rechner?
3: Nein, nur ich.
2: Jemand, der mich loswerden will, ganz klar.
1: Hat sonst noch jemand Zugriff auf deinen Rechner?
2: Findet ihr es auch furchtbar?
5: Alles, die Stimmen, der Satzbau, alles irgendwie einfach nicht natürlich.
2: Nee, ist es wirklich nicht.
1: Ganz komisch.
2: Also, die meisten haben sich erstmal gewundert, dann war es das große Internetphänomen.
1: Ja, ja, viel aufgeregt wurde sich da.
2: Hat man sich das so rumgeschickt und jetzt ist das natürlich für Amazon Prime die absolute Katastrophe geworden. Und jetzt ist das Ding auch raus.
1: Ja, ich meine, du musst es dir ja auch 2 Stunden anschauen. Wir haben jetzt 20 Sekunden gehört, aber hört ihr das mal 2 Stunden an?
2: Falscher Satzbau und KI. Oh. Einerseits faszinierend, was die KI mittlerweile kann. Andererseits, an dem Punkt, glaube ich, braucht es noch echte Sprecher, echte Emotionen und ein echtes Film-Feeling. Nicht so beim KI-Song.
1: Da ist natürlich anders.
2: Den spielen wir euch jetzt, okay? Weiter Gutes.

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0: Bist du bereit für das große Blitzer-Update, Andrea Kreuzer?
1: Bin bereit, kann aber ein bisschen dauern.
0: Ja, los geht's. Pass auf, ein Blitzer nach dem anderen. Pass auf, jetzt geht's los. Und 3, 2, 1, Blitzer!
1: Dresendorf, Ortsdurchfahrt. Begnitz, Heinrich-Bauer-Straße, sind nur 30 erlaubt. Mhm. B2 zwischen Bayreuth und Wolfsbach.
0: Okay.
1: In Kottenbach an der Bushaltestelle Richtung Bayreuth.
0: Alles klar.
1: In Ramsenthal Richtung Bindlach vorm Kindergarten.
0: Jetzt langt's aber.
1: Fichtelgebirge haben wir auch noch, okay, zwischen Nagel und Silberhaus in Reisinger Höhe.
0: Habt ihr noch was? Sagt einfach kurz Bescheid, dann melden wir auch euren Blitzer noch. Alle Staus, alle Blitzer hier auf der Mainwelle.

0: Freundin, die Simone, beim Mary J. Blige Konzert. Oh. Und ich war so neidisch.
1: Ah, das verstehe ich.
0: Family Affair spielen wir euch gleich vor 8.
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1: Es ist 8 Uhr. Ich bin Julia Wasilkow. Das Hauptproblem der Bahn sind die häufigen Verspätungen. Grund dafür ist die marode Infrastruktur. Mit einem Sofortprogramm sollen Reisende besser über Ausfälle und Änderungen informiert werden. Vorgestellt wird das Ganze am Vormittag. Ursula Winkler.
2: Die drei Sofortprogramme sollen schneller helfen. Putztrupps säubern Bahnhöfe und Züge. Bordrestaurants werden auf Vordermann gebracht. Mehr Sicherheitsleute sind unterwegs. Damit Fahrgäste künftig besser informiert werden, sollen unter anderem die Bahn-App und die Webseite genauso schnell aktualisiert werden wie etwa die Anzeigen an den Bahnhöfen.
1: Wieder sorgt die US-Behörde ICE für Negativschlagzeilen. Das Heimatschutzministerium teilte mit, Agenten hätten in Texas einen Mann aus Mexiko erschossen, der sich einer Überprüfung widersetzt haben soll. Die ICE-Behörde steht wegen ihres aggressiven Vorgehens in der Kritik. Im Januar hatten Einsatzkräfte in Minnesota 2 Menschen erschossen. Ein Ausfall im Mobilfunknetz hat Australien teilweise lahmgelegt. Betroffen waren neben Zugverbindungen der Flugverkehr sowie Notrufe und Bezahlsysteme. Der Flughafen der Metropole Perth an der Westküste war Medienberichten zufolge besonders schwer betroffen. Die Rede ist von einer technischen Panne und nicht von einem Cyberangriff. Die Bahnstrecke zwischen Nürnberg und Regensburg bleibt erstmal gesperrt. Grund sind Verzögerungen bei der Generalsanierung, konkret bei der Sicherheitsüberprüfung der Stellwerktechnik. Statt wie geplant jetzt am Freitag soll die Strecke erst am 31. Juli wieder in Betrieb gehen, also pünktlich zum Beginn der Sommerferien in Bayern. Bis dahin bleiben Ersatzbusse und die Zugumleitungen bestehen. Die Schweiz steht im Viertelfinale der Fußball-WM. Im Achtelfinale setzten sich die Schweizer im Elfmeterschießen mit 4:3 gegen Kolumbien durch. Im Viertelfinale in der Nacht auf Sonntag trifft die Schweiz auf Weltmeister Argentinien. Die Mannschaft um Superstar Lionel Messi setzte sich am Abend mit 3:2 gegen Ägypten durch. Es ist jetzt 8:15.
3: Schönen guten Morgen mit den Frühwerten. Das Mainwelle-Wetter knapp 20 Grad. Das war's dann fast auch. So um die 20, 22 in der Früh, gleich dann so bis Mittag. Und dann geht auch diese Wolkendecke weg. Nachmittags wird's viel freundlicher und ganz angenehm warm. Aber viel heißer wird's auch noch. Keine Angst, wer das braucht fürs Wochenende, fürs Freibad, knapp 30 Grad.
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5: Der Mainwelle-Service, wir schauen auf die Straßen, gehen auf die A9 Richtung Berlin. Zwischen Münchberg Süd und Münchberg Nord. Obacht, linker Fahrstreifen aktuell blockiert, da liegen Gegenstände, also fahrt bitte vorsichtig. Es kann ein bisschen länger dauern. Auf der B85 zwischen Kulmbach-Hofenger und Kulmbach-Ost dichter Verkehr. 5 Minuten braucht ihr da mehr. Und jetzt geht's los mit dem Blitzmarathon. Da ist wirklich einiges los.
3: Ich drück den Knopf, Achtung, und go!
5: Fichtelwirge zwischen Nagel und Silberhaus steht einer. In Ramsenthal Richtung Bindlach vor dem Kindergarten. In Kottenbach wird auch geblitzt an der Bushaltestelle in Richtung Bayreuth. Obacht, da sind nur 30 erlaubt. Auf der B2 zwischen Bayreuth und Wolfsbach. Und in Pegnitz in der Heinrich-Bauer-Straße auch hier Obacht nur 30 erlaubt.
3: Bist du schon soweit?
5: Jetzt bin ich durch, ja.
3: Ich habe derweil Papier aussortiert.
5: Ja, super. Man muss sich ja auch die Zeit vertreiben. Ja, genau. Wenn ihr noch was entdeckt, sagt gern Bescheid. 0170 99 0 7000.
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3: Einen wunderschönen guten Morgen. Wir sind's, Andrea Kreuzer und Bernd Rasser.
5: Guten Morgen.
7: Du bist gut genug.
3: Nervt dich's auch so?
7: Du bist gut genug.
3: Warum ist es überall jetzt?
5: Ich weiß es
3: nicht. Warum ist es jetzt überall?
5: Ich verpasst ja auch immer diese Hype.
3: Du bist gut genug. Oder wie es bei uns heißt, 8:15, du bist wach genug.
5: So wach bin ich jetzt aber auch nicht.

0: guten Morgen mit den 80ern um 12 Minuten nach 8. Und wieder stellen wir uns die Frage, warum kriegen wir das nicht in den Griff? Eine Familie, bestens integriert, Kinder in der Schule, Eltern wollen arbeiten oder arbeiten, leisten einen Beitrag zur Gesellschaft, alles ist gut. Warum muss so eine Familie abgeschoben werden? Das passiert immer wieder, auch bei uns in der Region. Gonca Mavichova lebt seit vielen Jahren in Bayreuth. Sie, ihr Mann, die drei Kinder sollen jetzt auch abgeschoben werden. Nach Aserbaidschan. Leider kein Einzelfall. Martin Sollek hat sich ihre Geschichte angehört.
1: Ich sitze in einem nur mit dem Nötigsten eingerichteten Wohnzimmer. Bei Gonca und ihrem Mann Barus. Da ist noch der kleine Miraj, 2 Jahre alt. Er spielt, ahnt nichts von dem, was seine Eltern so sehr belastet. Seine älteren Geschwister sind in der Schule. Gonca will mir ihr Herz ausschütten, traut sich aber nicht im Radio zu sprechen. Deshalb haben wir das Interview nachvertont.
2: Meine Kinder gehen in Bayreuth zur Schule. Mein Mann hat eine Arbeit und ich habe die Zusage für eine Ausbildung zur Pflegehelferin. Jetzt sollen wir plötzlich gehen.
1: Es ist nicht die erste Abschiebung für die heute 37-Jährige. Schon einmal hat sie eine Ausbildung abbrechen und zurück in ihre Heimat gehen müssen. Das war 2017.
2: Ich habe große Angst vor Aserbaidschan. Schon das letzte Mal, als ich zurückkehren musste, habe ich es mit Gewalt zu tun bekommen. Ich weiß, dass es wieder so sein wird und dass es meiner Tochter auch so gehen wird.
1: Näher will Gonca auf die Misshandlungen nicht eingehen. Ich merke, wie schwer es ihr fällt, mir davon zu erzählen. Tochter Khadija ist 14 Jahre alt. Sie hat sich ihrer Lehrerin Angela Ross anvertraut.
3: Ihr geht's wirklich nicht gut. Sie kann kaum schlafen. Sie sucht auch nach psychologischer Unterstützung. Sie hat Suizidgedanken.
1: Khadija schläft mittlerweile im Wohnzimmer, damit sie die Straße immer im Blick hat. Vater Barus hält die Nacht über Wache. Zu groß ist die Angst vor der Abschiebung. Überfallartig, mitten in der Nacht. Gonca erinnert sich.
2: Polizisten sind in unsere Wohnung gestürmt und haben uns mitgenommen. Alles ging so furchtbar schnell. Wir hatten kaum Zeit, uns wenigstens die Schuhe anzuziehen.
1: Barus Tod in Aserbaidschan, das Gefängnis, weil er, wie er mir erzählt hat, Dinge gesagt hat, die dem Regime nicht gefallen haben. Die Menschen in dem Land leiden unter einer diktatorischen Regierung, Korruption und der permanent drohenden Gefahr von Krieg. Trotzdem steht Aserbaidschan nicht auf der Liste der unsicheren Herkunftsländer. Ein klarer Fall also für die deutschen Ausländerbehörden. Völlig unverständlich hingegen für Lehrerin Angela.
3: Dass gerade die Familien, die wirklich sehr gut integriert sind und willens sind, Teil unserer Gesellschaft zu sein, abgeschoben werden, das ist für mich komplett unverständlich. Und da hatten wir leider in der Vergangenheit bei uns an der Schule schon häufiger Fälle.
1: Gonca sagt, sie und ihr Ehemann wollen arbeiten, ihren Beitrag leisten. Mit dem Abschiebebescheid ist die Erlaubnis dafür aber erloschen.
2: Wir wollen einfach nur einen Platz hier in Deutschland. Das Land ist doch groß genug und wir sind doch nur 5. Mein Mann, meine Kinder und ich. Wir sind gute Menschen.
1: Damit sie vielleicht doch bleiben können, haben Gonca und Barus und auch die Schule Petitionen gestartet. Aber die Zeit wird knapp. Am 21. Juni gibt es einen weiteren Gerichtstermin. Ob die Familie bis dahin aber noch in Deutschland ist, ist ungewiss.
0: Also wir haben weiß Gott große Probleme in Deutschland, aber Familien wie diese sind nicht Teil unseres Problems.
4: Definitiv nicht.
0: Wenn ihr auch dieser Meinung seid, dann gibt es die Online-Petition, den Link dazu auf meinwedde.de.

0: Viertel neun vorbei und es kommen schon die ersten WhatsApps rein zum Thema. Der Thomas zum Beispiel.
1: Hallo, guten Morgen, liebes Mainwende-Team. Ich habe das jetzt gerade im Radio verfolgt, wo die Familie abgeschoben werden soll. Also ich finde es echt eine bodenlose Frechheit. Die sind integriert, da gehen sie arbeiten, die Kinder sind in der Schule, Mutter geht arbeiten und alles. Und solche Leute, die sich integrieren, die sollen abgeschoben werden. Und die Verbrecher, die hier Straftaten begehen, nur auf der Tasche liegen und solche, die wollen sie im Land lassen. Irgendwie kommt mir das vor, das hat System. Das war damals mit der griechischen Familie genau dasselbe. Haben Gaststätte, haben hier gelebt, waren hier voll integriert, haben Steuern bezahlt und allem drum und dran. Und solche Leute waren abgeschoben. Das ist unterste Schublade. Bodenlos einfach, was die Regierung da fabriziert. Sorry, muss ich jetzt mal loswerden.
2: Ja, ist ein super Beispiel dafür, wie viele Deutsche in Wahrheit nämlich denken. Da geht es nicht um Ressentiments. Da geht es darum, dass das Zeug geregelt wird.
0: Ja.
2: Und wer hier ist und wer einfach in der Gesellschaft ein Teil davon ist, den will doch keiner loswerden, um Gottes Willen. Ganz im Gegenteil. Danke dir für die Meinung. Es gibt jetzt diese Petition. Wir alle wissen nicht, wie es ausgeht. Andrea, die neuesten Blitzer.
0: Auf der B2 zwischen Bayreuth und Wolfsbach wird geblitzt. In Pegnitz in der Heinrich-Bauer-Straße sind nur 30 erlaubt. In Dressendorf in der Ortsdurchfahrt beim Wirtshaus und in Kottenburg.

0: Wie viel Zeit hat dein Kind am Handy? 2 Stunden? 2,5 Stunden? Die Kinderpsychologin, das sage ich dir jetzt schon, sagt, es ist viel zu viel. Spannendes Interview, gleich in 20 Minuten hier im Mainwecker.
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0: Schönen guten Morgen. Es ist 8:30 und hier ist die Mainwelle. Das, was wichtig ist hier in der Region, in Bayern, Deutschland und der Welt. In Kürze jetzt, kurz und kompakt mit Martin Solleck.
1: Guten Morgen. Es wird vermutlich noch dauern, bis die Deutsche Bahn wieder pünktlicher ist, aber über Verspätungen sollen die Infos besser werden. Am Vormittag stellt der Konzern ein weiteres Maßnahmenpaket vor. Unter anderem sollen Fahrgäste besser bei Verspätungen und kurzfristigen Gleiswechseln informiert werden. Und inzwischen sind 2 Euro pro Liter Sprit schon zur Gewohnheit geworden. Und so schnell dürften die Preise wohl nicht sinken. Grund dafür ist, dass die gegenseitigen Angriffe des Iran und den USA kein Ende nehmen. Nach iranischen Attacken auf Handelsschiffe in der Straße von Hormuz attackierten die USA in der Nacht mehr als 80 Ziele im Iran.
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1: Love Scamming, der Betrug mit der großen Liebe im Internet. Auf Social Media oder Dating-Plattformen spielen Betrüger die große Liebe vor, wollen aber eigentlich nur Geld. Diese Masche kommt auch hier in der Region immer wieder vor. Die Kripo Bayreuth hat Tipps, wie man sich schützen kann.
3: Wo man auf jeden Fall aufpassen muss, ist, wenn es um das Thema Geldforderungen geht. Egal welcher Art und definitiv auch keine Zahlungen leisten. Gerade wenn so diese Verwendungszwecke verwendet werden wie Familie. Das wird oftmals mit verwendet von den Tätergruppierungen, dass sie gerade finanzielle Unterstützung brauchen für eine kranke Mutter, wo sie eine Operation zu stemmen haben.
1: Weitere Tipps: Nicht zu viele persönliche Daten auf Social Media preisgeben. Skeptisch sein, wenn sich das Gegenüber nie mit einem trifft, und keine Informationen über das eigene Vermögen herausgeben. Ein Zirkus mit über 100.000 Liter Wasser. Das ist so viel wie 600 volle Badewannen. Der Zirkus Charles Knie, einer der größten Tournee-Zirkusse, kommt mit seiner Wassershow Splash nach Bayreuth. Ab morgen können Groß und Klein die neue Show auf dem Volksfestplatz bestaunen. Geschäftsführer Sascha Melniak.
4: Es ist eine spektakuläre, eine wirklich dynamische Show, die in der Form so noch nie gezeigt wurde auf Tour. Und wir haben neben 40 Weltklasse-Artisten aus 12 Nationen und unsere große Wasserbühne, und es gibt Live-Sängerinnen, es gibt wirklich Monte Carlo prämierte Artisten, alles in einer sehr modernen Verpackung, so ein bisschen wie TikTok im Live-Format.
1: Bei Splash gibt es außerdem keine Groß- oder Wildtiere. Der Zirkus ist bis Montag in Bayreuth. Tickets gibt's auf zirkuscharlesknie.de und an den Zirkuskassen. Windlach soll ein Stück Geschichte zurückbekommen. 2 alte Sandsteinhäuser mitten im Ort sollen jetzt gerettet werden. Der Gemeinderat hat am Montagabend einstimmig grünes Licht für die Sanierung der denkmalgeschützten Häuser in der Bad Bernecker Straße 1 und 3 gegeben. Die Gebäude gehören zum früheren Brauereihofareal und stammen aus der Mitte des 19. Jahrhunderts. Jetzt sollen dort neue Wohnungen entstehen. Der Sandstein soll dabei sichtbar erhalten bleiben. Wenn die Baugenehmigung da ist, sollen die Arbeiten am 15. September starten.
0: Und los, ab zum Mainwelle-Wetter. Die nächsten Tage wird es jeden Tag ein bisschen wärmer. Heute lässige 22 Grad und abends viel Sonne. Dann am Wochenende fast 30 Grad.
5: Meine Liste, wir schauen auf die Straßen. Aktuell keine Staus oder Störungsmeldungen, aber viele Blitzer haben wir. Ramsenthal Richtung Windlach, vorm Kindergarten steht einer. In Kottenbach an der Bushaltestelle Richtung Bayreuth, das sind nur 30 erlaubt. Die B2 zwischen Bayreuth und Wolfsbach, da haben wir auch noch einen. Und in Pegnitz in der Heinrich-Bauer-Straße, auch hier sind nur 30 erlaubt. Habt ihr noch was? Dann sagt Bescheid. 0170 99 0 7000.
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0: Seid nicht traurig, wenn es vielleicht nicht geklappt hat heute Abend mit den Tickets für die Faustfestspiele. Wir laden Hunderte von Hörern und Kunden heute Abend ein. Und du musst dich ja total freuen, Martin, weil du heute Abend mit deiner Band dabei bist.
7: Ach, da muss ich ja auch hin. Stimmt, ja. Da darf ich hin. Ja, nee, da freue ich mich tatsächlich drauf. Hab ich sowas habe ich noch nie gemacht. Ich habe ein 20-Minuten-Set planen müssen. Das ist auch mal eine interessante Sache.
0: Hast du schon einen Lieblingssong für heute Abend?
7: Einige. Verrate ich natürlich nicht.
5: Nein, natürlich nicht.
7: Aber ich habe gestern beschlossen, wir holen uns heute Abend Pottenstein.
0: Schon, ne? Das wird richtig gut.
7: Ja, das wird toll.
0: Marmalade heute Abend mit uns auf der Bühne, dann die Faustfestspiele, dann ein bisschen Biergarten, und wer das natürlich erleben will, es gibt ja noch Tickets für die Faustfestspiele in den nächsten Wochen. Und Marmalade werden ja sicher auch nochmal irgendwo spielen, oder?
7: Ja. Am Samstag.
0: Wo?
7: Beim Dötzer.
0: Da, oh, schau, bam. Schau.
5: Naja, Martin, naja, nur noch unterwegs, wie ein Rockstar.
0: So
5: Martin ist auf Tour.
0: This is the land of Rockstars, Andrea Kreuzer.
5: Ja. Guten Morgen.
0: Martin Sollig.
7: Guten Morgen.
0: Und ich bin Bernd Rasser. Servus.
7: Did you know?
0: Ja, du könntest Ei backen, Alex Warren. Ne?
5: So nett.

0: Hammer Song, oder? Alex Warren und Fever Dream.
1: Toll.
0: Toll. Jetzt geht's gleich Hammer weiter. So ein schöner 80er. Bruce Hornsby, The Way It Is. Guten Morgen.

0: Schönen guten Morgen, die Maimel hier, 8.43 Uhr gleich.
1: Und diese Studie hat uns diese Woche wirklich schockiert. Wahnsinn, 2/3 aller Eltern in Deutschland haben keinerlei Beschränkung bei der Handyzeit ihrer Kinder. Das zeigt eine Postbank-Digitalstudie. Und hier ist auch rausgekommen, dass viele Kinder wirklich schon im Grundschulalter ein Smartphone haben.
0: Was sagt die Psychologin dazu, Birgit Kronenberg?
2: Wenn das überhaupt notwendig ist im Sinne der Erreichbarkeit, dann reicht in diesem Alter ein einfaches Handy. Und ein Smartphone sollte frühestens ab etwa 12 Jahren oder eben auch mit dem Übertritt auf die weiterführende Schule in Erwägung gezogen werden. Und auch dann nur mit klaren Regeln, mit Begleitung und auch mit Jugendschutz.
1: Warum ist denn ein Smartphone in dem Alter vielleicht noch nicht die beste Idee?
2: Das, was Kinder brauchen, nämlich Schlaf, Bewegung, Spiel, Lesen, Freundschaften, all das konkurriert letzten Endes mit dem Smartphone.
0: Und welche Probleme sind es jetzt, gegen die wir da wirklich antreten, unsere Kinder schützen müssen, wenn keiner diese Handyzeit steuert?
2: Die Risiken betreffen vor allen Dingen die Schlafqualität und das ist wahrscheinlich auch der am besten belegte Punkt. Vor allen Dingen, wenn die Kinder abends und im Bett das Handy nutzen, hängt das mit späterem Einschlafen zusammen, kürzerer Schlafdauer und auch schlechterer Schlafqualität.
1: Aber das ist tatsächlich nicht das einzige Risiko.
2: Ein weiterer Punkt, warum man Kindern nicht zu früh ein Smartphone selbst überlassen sollte, ist die psychische Belastung. Wir kennen kleine bis mittlere Zusammenhänge in Richtung erhöhter Ängstlichkeit, depressiver Verstimmung, Stress und auch sozialem Rückzug.
0: Ich hatte es gestern erst mit einem anderen Papa darüber und es wird ja immer schwerer, weil die einen erlauben es und die anderen nicht.
1: Das ist ja das.
0: Aber auch die Psychologin sagt, es lohnt sich, da reinzugehen und auch mal Nein zu sagen, weil Kinder können Aufmerksamkeit schwer selbst steuern. Wenn sie einmal am Scrollen sind, die kommen da nicht mehr weg. Man muss das kontrollieren. Und das Entscheidende ist das wirklich bei dem Thema, wie lange die Kinder am Handy sind?
2: Viel entscheidender als die exakte Minutenzahl der Nutzung ist die Regel der Nutzung. Also zum Beispiel keine Nutzung des Handys beim Essen, nicht bei den Hausaufgaben, nicht 1 bis 2 Stunden vor dem Schlafen gehen. Das Handy muss nachts nicht im Kinderzimmer liegen und es sollte auch keine Social-Media-Apps für die Kinder im Grundschulalter geben.
0: So, und jetzt haben wir noch eine Zahl, die vielleicht tatsächlich nochmal zum Diskutieren anregt oder vielleicht auch den einen oder anderen schockiert.
1: Ne? Birgit hat nämlich eine Empfehlung, wie lange Kinder am Handy sein sollten. Maximal 30 bis 60 Minuten am Tag.
0: Bam.

0: Ja, ist denn heute schon wieder Blitzmarathon? Was ist denn los, ey?
1: Ist ja Wahnsinn.
0: Okay, Andrea, halt uns auf dem Laufenden sofort. Alle Staus, alle Blitzer. Danke an die großartige WhatsApp-Community. So verpassen wir keinen einzigen. Los geht's.
1: In Ramsenthal Richtung Bindlach vorm Kindergarten steht einer. Wichtige Bürge zwischen Nagel und Silberhaus. Okay. In Kottenbach an der Bushaltestelle Richtung Bayreuth. B2 zwischen Bayreuth und Wolfsbach wird geblitzt.
0: Okay, auch noch.
1: In Pegnitz in der Heinrich-Bauer-Straße.
0: Jawohl.
1: Achtung, auch nur 30. Sich erlaubt.
0: Mhm.
1: Und in Dressendorf in der Ortsdurchfahrt beim Wirtshaus.
2: Puh,

0: Michelle, guten Morgen auf Radio Maimele. Die Schweiz ist also weiter.
1: Ja.
0: Und Messi auch.
1: Ach, zum Glück. Ach Gott, es war ja wieder ein Drama.
0: Ganz wie sich's gehört.
1: Ja, genau. Argentinien
0: gleich
1: ist dabei.
0: Pünktlich um 9 Uhr mehr Nachrichten aus Bayern, Deutschland und der Welt.
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0: Guten Morgen, gleich ist es 9 Uhr. Wir wünschen euch einen schönen Mittwoch noch.
1: Und hören uns morgen wieder ab 6.
0: Pfarrer Bernhard Bamessel noch mit den Gedanken zum Tag.
2: Er drückt aufs Gaspedal, dann wieder auf die Bremse. Warum fahren denn heute auch alle so langsam? Und jetzt ist die Ampel schon wieder rot. Das gibt's doch nicht. Er schaut auf die Uhr. Schon so spät? Ein Strafzettel wäre ihm heute sogar egal. Wenn er heute nicht das Paket abholt, bis die Post zumacht, wird es zurückgeschickt. Und auch danach hat er noch so viel zu erledigen. Was ist das denn? Warum laufen die einfach auf die Straße? Was sind denn das für Spinner? Kurz vor der Hupe stoppt seine Hand. Er bringt sein Auto zum Stehen. Der eine, der da läuft, trägt an einer langen Stange ein Kreuz vorne weg. Hinter ihm in Schwarz läuft eine Pfarrerin. Und direkt dahinter tragen 6 Männer einen Sarg. Es ist ein Trauerzug von der Kirche zum Friedhof. Der Mann im Auto sieht viele Menschen, die hinter dem Sarg herlaufen. Er muss einfach warten. Er macht den Motor aus und schaltet auch die Musik ab. Das Paket ist jetzt nicht mehr wichtig. Gott, lehre uns bedenken, dass wir sterben müssen, damit wir klug werden.

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1: Es ist 9 Uhr. Ich bin Julia Wassilkow. Das Brot oder die Brötchen zum Frühstück, die kommen immer öfter vom Discounter oder Supermarkt und nicht vom klassischen Bäcker. 70% der verkauften Backwaren fallen auf den Lebensmitteleinzelhandel. Das zeigt eine YouGov-Auswertung. Viele Supermärkte haben ihr Angebot mit Backstationen deutlich ausgebaut. Bei einzelnen Ketten sind inzwischen nahezu alle Filialen damit ausgestattet. Anwendungen mit künstlicher Intelligenz ziehen nach und nach in die Unternehmen ein. 40% von ihnen arbeiten damit inzwischen. Das zeigt eine Studie im Auftrag des Verbands der Internetwirtschaft. Stefan Schütz berichtet.
2: In Stellenanzeigen ist immer häufiger zu lesen, dass Erfahrung mit KI-Anwendungen von Vorteil ist. Das gilt sowohl für große, mittlere, aber auch zunehmend für kleinere Betriebe. 60% der Unternehmen in Deutschland nutzen KI allerdings noch gar nicht. Als Hauptgrund nennen die Verweigerer, dass KI in ihrem Geschäftsmodell nicht relevant sei.
1: Inzwischen sind 2 Euro pro Liter Sprit schon zur Gewohnheit geworden. Und so schnell dürften die Preise wohl nicht sinken. Grund? Die gegenseitigen Angriffe des Iran und den USA nehmen kein Ende. Nach iranischen Attacken auf Handelsschiffe in der Straße von Hormuz attackierten die USA in der Nacht mehr als 80 Ziele im Iran. Durch die Meerenge wird viel Öl transportiert. Mitten in der Millionenmetropole New York droht ein Wolkenkratzer einzustürzen. Das 37-stöckige Hochhaus wird gerade umgebaut. 2 tragende Stützen sind eingeknickt. Es gibt mehrere Risse und die Decken sacken ab. Daneben stehende Häuser wurden evakuiert. Die Straßen um den Wolkenkratzer sind gesperrt. Alle Viertelfinals der Fußball-WM stehen fest. Dahin geschafft hat es in der Nacht die Schweiz durch einen 4:3-Sieg gegen Kolumbien im Elfmeterschießen. Vorher gewann Argentinien 3:2 gegen Ägypten. Damit lauten die nächsten Spiele Frankreich-Marokko, Spanien-Belgien, Norwegen-England und Argentinien-Schweiz.
3: Ich sag mal so, Traumwetter heute. Entschuldigung, aber ist das doch toll. Lange Hose, ein T-Shirt, wer möchte eine leichte Jacke, das Ganze bei 19 bis 22 Grad und am Nachmittag öfter Sonnenschein. Hallo? Bitte? Das ist doch gar wundervoll. Ansonsten, von morgen bis rein ins Wochenende wird es insgesamt sonniger, auch wärmer morgen, 25 Grad Freitag und das Wochenende bei fast 30 Grad. So, wir gucken auf die Blitzer. Wir haben in Ramsenthal Richtung Bindlach vor dem Kindergarten einen. In Kottenbach an der Bushaltestelle Richtung Bayreuth wird geblitzt. Zwischen Bayreuth und Wolfsbach ein Blitzer und Pegnitz in der Heinrich-Bauer-Straße 30er-Zone. Fehlt was? Sagt gerne Bescheid per WhatsApp 0170 99 07000.
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3: Einen schönen Mittwoch euch, willkommen in dieser Sendung. Oder wie es manchmal heißt...
5: Arbeitszeitbetrug!
3: Nein! Heute nicht. Heute habe ich hervorragende Laune. Ich weiß nicht, woran das liegt. Vielleicht am Wetter? Nein, das war ein traumhaft schöner Mittwoch. Da bin ich mir ja so sicher.

0: Einen wunderschönen Mittwoch euch und viel Spaß den Schülerinnen und Schülern der 2. bis 6. Klasse, die heute wieder in den Audimax gehen zur Kinderuni. Heute ist Vorlesung Nummer 3 und es geht um, ja, Kinderreporterin Amelie. Um was geht's denn?
1: Abenteuer Welthandel. Warum Piraten uns alle ärmer machen?
0: War das nicht der Start? Nein, das Fantastische an der Kinderuni ist ja, dass die Kinder, eben die Schülerinnen und Schüler der 2. bis 6. Klasse, richtige Studienfächer miterleben, die aber super schön kindlich verpackt sind, sodass sie da in dieser Dreiviertelstunde ordentlich was mitnehmen, ordentlich was lernen und auf jeden Fall schlauer aus dem Audimax rauskommen, als sie reingegangen sind.
1: Abenteuer Welthandel. Warum Piraten uns alle ärmer machen? Da erfährt man halt ganz viel über Piratenschätze und wie Piraten die Schiffe überfallen und wie die überhaupt entstanden sind und wo die gelauert haben. Und man kann auch in Geschichte besser werden, glaube ich.
0: Und das halte ich für ganz nett. 17.15 Uhr geht's los. Der Eintritt ist frei für eben Schülerinnen und Schüler der 2. bis zur 6. Klasse. Eltern müssen draußen bleiben. Es gibt aber ein Alternativprogramm für Eltern, erziehungsberechtigte Erwachsene, die eben da mitgehen. Beispielsweise eine Führung um die Uni. Ja, viel Spaß heute beim dritten Teil der Kinderuni 2026.

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1: Einen schönen Mittwoch euch. Ich habe heute früh eine WhatsApp-Sprachnachricht bekommen von Enola. Sie ist 6 Jahre alt und ehrlicherweise muss ich sagen, das ist so eine Schweinerei, was hier passiert ist. Und vielleicht könnt ihr aber helfen, beziehungsweise habt ihr was gesehen. Deswegen spiele ich es euch gerne vor.
2: Hallo Phil. Mein Helm wurde gestern vom Hindenburg-Spielplatz einfach vom Fahrrad geklaut und jetzt bin ich richtig traurig. Vielleicht könntest du das im ganzen Radio sagen und dass das Kind das so schnell wie möglich mein Fahrradhelm abgibt. Danke.
1: Also, eventuell hört dieses Kind oder der Erwachsene, der diesen Helm entwendet hat, das jetzt und bringt ihn bitte wieder zurück. Fundbüro. Bei uns. Es ist jetzt nicht ein klassischer Fahrradhelm. Es ist eher so ein, es sieht ein bisschen aus wie so ein Formel-1-Helm, ne? So ein, oder Dirtbike-Helm. Der ist quasi über den ganzen Kopf drüber stülpbar. Und dann, ja, so hellblau. Also fast schon ins richtig türkis reingehende. Hindenburg-Spielplatz, das ist jetzt erst passiert, glaube ich, gestern. Also falls jemand was gesehen hat, bitte, bitte, bitte, bitte, die Enola. Ich glaube, man hat's gehört. Sie ist recht traurig.

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13: Die Nachrichten um 9:30. Ich bin Martin Sollig. Schönen Vormittag. Gut 2/3 aller Eltern in Deutschland beschränken die Handyzeit ihrer Kinder nicht. Das zeigt eine Postbank-Digitalstudie aus diesem Jahr. Diese uneingeschränkte Handynutzung kann bei Kindern zu Problemen führen. Deshalb sind Regeln so wichtig, sagt Psychologin Birgit Kronenberg.
14: Viel entscheidender als die exakte Minutenzahl der Nutzung ist die Regel der Nutzung. Also zum Beispiel keine Nutzung des Handys beim Essen, nicht bei den Hausaufgaben, nicht 1 bis 2 Stunden vor dem Schlafengehen. Das Handy muss nachts nicht im Kinderzimmer liegen und es sollte auch keine Social-Media-Apps für die Kinder im Grundschulalter geben.
13: Kronenberg empfiehlt als Handyzeit für Kinder maximal 30 bis 60 Minuten am Tag. In Bayreuth kämpft eine 5-köpfige Familie um ihr Bleiberecht in Deutschland. Gonca Mamischova, Ehemann Barus, beide 37 Jahre alt und ihre 3 Kinder sollen bald nach Aserbaidschan abgeschoben werden. Tamara Bussler mit den Einzelheiten.
15: Eigentlich wollte Gonca eine Ausbildung in der Pflege anfangen. Auch Barus hatte einen Job, ihre Arbeitserlaubnis ist allerdings erloschen. Hilfe hat sich die Familie jetzt von Anwälten erhofft. Für die Behörden ist ihr Fall aber klar. Aserbaidschan ist kein unsicheres Herkunftsland, deshalb ist die Abschiebung rechtens. In dem Land drohen der Familie nach eigenen Angaben aber Repression und Gewalt. Sie hat deshalb eine Online-Petition gestartet, die Schule der ältesten Tochter sogar eine eigene. Für Gonca und ihre Familie ist das möglicherweise die letzte Hoffnung. Einen Link zur Petition haben wir auf meinwelle.de.
13: Unerträglicher Gestank legt gerade einen Biergarten einer Gaststätte in Gößweinstein in der fränkischen Schweiz lahm. Am Sonntagmorgen hat der Wirt den unerträglichen beißenden Geruch bemerkt, direkt aus seinem kleinen Biergarten. Inzwischen vermutet man, dass es sich um freigesetzte Buttersäure handelt und dass es sich um einen Anschlag gehandelt haben könnte. Die Polizei ermittelt. Über Tatverdächtige oder ein Motiv gibt es noch keine Erkenntnisse. Weil der Gestank so hartnäckig ist, befürchtet die Wirtsfamilie jetzt in der beginnenden Hochsaison erhebliche Umsatzeinbußen. Mehr Infos aus Bayreuth und der Region gibt's immer aktuell auf meinwelle.de.
11: Das Wetter für Bayreuth und die Region. Es ist heute so ein bisschen, ich sag mal, für manche ein Durchhängertag. Für andere ganz schön, denn am Nachmittag sehen wir auch noch die Sonne. Ansonsten heute 19 bis 22 Grad. Morgen mit mehr Sonnenschein bis zu 25 Grad und das Wochenende wird eh wieder brutalst warm.
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11: Lasst uns auf die Straßen gucken. Wir haben 5 Kilometer Stau auf der A9 Richtung Nürnberg zwischen Markt Schorgast und dem Bindlacher Berg. Zeitverlust hält sich in Grenzen, 10 bis 15 Minuten, das meldet der ADAC. Dann haben wir zwischen Grafenwöhr und der Abzweigung nach Troschelhammer ein defektes Fahrzeug. In beiden Richtungen ist aber da die Strecke gerade gesperrt. Das scheint ein größeres Fahrzeug zu sein, das da feststeckt. Und dann haben wir noch Blitzer, neu reingekommen, Bischofsgrün an der Ochsenkopfstraße. Dankeschön, Eckehardt fürs Melden. Ramsenthal Richtung Bindlach vor dem Kindergarten ein Blitzer. In Kottenbach an der Bushaltestelle Richtung Bayreuth wird geblitzt. 30 sind erlaubt. Dann haben wir an der B2 zwischen Bayreuth und Wolfsbach einen Blitzer und Pegnitz-Heinrich-Bauer-Straße. Da sind 30 erlaubt. Und wenn was fehlt, sagt da gerne Bescheid. Per WhatsApp am besten 0170 99 0 7000.
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11: Ich weiß nicht, hat euer Kind, euer Enkelkind, ja, ein Freund von euch schon 6-7 gemacht? 6-7, 6-7, 6-7? Ja, 67, weiß. Also, ich habe das, glaube ich, mal in dieser Sendung erklärt. Ich weiß gar nicht mehr, ob das stimmt. Deswegen, ich wiederhole es auch gar nicht, weil es ist bestimmt cringe, das nochmal zu erklären, weil es gibt keine Hinleitung zur Zahl 67. Ich kann nur sagen, wir kommen jetzt zu einer Zahl, die war früher deutlich cooler. Hier ist Summer of 69, Bryan Adams.

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1: Ihr habt entschieden, wir dürfen ab und zu diesen Song spielen. First time in San Juan, mi hijo. Den Puerto Rico Song. Puerto Rico. Auch wenn er komplett mit KI gemacht ist. Okay, das verstehe ich auch halbwegs. Der macht gute Laune, der klingt gut, alles ist top. Aber das, was jetzt kommt, ich weiß nicht. Könnte man uns echte Sprecher, Moderatoren, Synchronsprecher vielleicht irgendwann ersetzen durch KI?
2: Ich will nur neben dem Mann sein, in den ich mich verliebt habe.
1: Jetzt die KI?
3: Ich will nur neben dem Mann sein, in den ich mich verliebt habe.
1: Das geht vielleicht super. Noch so halbwegs, ne?
2: Perfekt.
1: Aber wir hören es gleich mal länger an. Also es geht um den Film Deadly Patient.
2: Ja.
1: Amazon Prime Film. Im Deutschen vollständig mit KI synchronisiert.
3: Sag mal, hast du eine Ahnung, wer deine Karriere zerstören will? Weißt du, wer diese Mail an deinen Chef schickte?
4: Jemand, der mich loswerden will, ist ganz klar.
3: Hat sonst noch jemand im Büro Zugriff auf deinen Rechner?
1: Jemand, der mich loswerden will, ganz klar.
2: Hat sonst noch jemand Zugriff auf deinen Rechner?
1: Findet ihr es auch furchtbar?
5: Alles, die Stimmen, der Satzbau, alles irgendwie einfach nicht natürlich.
1: Nee, ist
2: oder?
1: Wirklich nicht.
2: Ganz komisch.
1: Und jetzt ist das natürlich für Amazon Prime die absolute Katastrophe geworden. Und jetzt ist das Ding auch raus.
2: Ja, ich meine, du musstest dir ja auch 2 Stunden anschauen. Schauen. Wir haben jetzt 20 Sekunden gehört, aber hört ihr das mal 2 Stunden an?
1: Wir zwei sind morgen wieder da. Echte Menschen an einem echten Mikrofon.
2: Ohne KI.
1: Bis morgen um 6. Servus, ciao.
2: Bis morgen.
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7: Es ist 10 Uhr, ich bin Julia Wassilkow. Krankschreibung schon am ersten Tag. Das geplante Gesundheitssparpaket von Union und SPD ist umstritten. Am Freitag soll es im Bundestag beschlossen werden. Direkt danach soll der Bundesrat grünes Licht geben. Stoppen wollen das nun die Grünen. Fraktionschefin Dröge sagte im ZDF-Morgenmagazin:
8: Wir könnten in der ersten Sitzungswoche im September dieses Gesetz im Deutschen Bundestag beschließen. Das ist immer noch ganz vernünftig im Zeitplan. Diese Eile, die die Koalition gerade an den Tag legt, die hat nur damit zu tun, dass sie Angst haben, dass der Bundesrat ansonsten einmal darüber nachdenkt, was dort vorgelegt wird.
7: Das Gesundheitssparpaket der Bundesregierung soll die Beiträge der Krankenversicherung stabilisieren. Sie werden bedroht, geschlagen und angegriffen. Über 6.000 Bahnbeschäftigte und Bahnbeamte der Bundespolizei sind in diesem Jahr Opfer von Gewalt geworden. Der linken Abgeordnete Bartsch sagt, wenn es so weitergeht, steuere man auf einen neuen Negativrekord der Gewalt zu. Der Umgang mit künstlicher Intelligenz wird im Berufsleben immer wichtiger. In Stellenanzeigen werden immer öfter KI-Fähigkeiten gefordert. Das zeigt eine Untersuchung. In der Studie heißt es auch, dass inzwischen 40% der Unternehmen in irgendeiner Form auf künstliche Intelligenz setzen. Verweigerer von KI nennen als Hauptgrund fehlende Relevanz für das eigene Geschäftsmodell. Der Bundestag berät heute über mehr Befugnisse für Polizei und Strafverfolger. Gesetzentwürfe sehen vor, dass Fotos und biometrische Daten automatisch mit Informationen aus dem Internet abgeglichen werden dürfen. Außerdem soll Bundespolizei und BKA erlaubt werden, Daten aus verschiedenen Quellen per KI zusammenzuführen. Das Ganze würde zu stark in die Freiheitsrechte eingreifen, sagen Kritiker. Wer sich ein Elektroauto zulegt, wählt besonders häufig einen VW. Dahinter folgen BMW, Skoda und Tesla. Von April bis Juni wurden 25.600 E-Autos zugelassen. Chinesische Hersteller spielen eine immer größere Rolle auf dem deutschen Auto-Elektromarkt. Erfolgreichster Anbieter ist BYD auf Platz 13 bei den Neuzulassungen. Es ist jetzt 10:15.
9: Der Kollege Christian König schreibt den Wetterbericht und heute schreibt er die Schlagzeile: wechselhaft mit kühlerem Wind. Heute 19 bis 22 Grad, ein paar Wolken zum Nachmittag, immer mehr Sonnenschein und dann kommt morgen schon ein bisschen wärmerer Tag mit 25 Grad und das Wochenende mit knapp 30 Grad wird eh super. So, wir gucken auf die Straßen auf der A9 Richtung Berlin zwischen dem Dreieck Bayreuth-Kulmbach und Marktschorgast. Da ein defekter LKW im Baustellenbereich. Dann haben wir ein größeres defektes Fahrzeug wahrscheinlich. Zwischen Grafenwöhr und der Abzweigung nach Troschelhammer. Deswegen ist da in beiden Richtungen gesperrt. Guck mal auf die Blitzer. Bischofsgrün, Ochsenkopfstraße, Kulmbach, Lichtenfelser Straße in beiden Richtungen da der Blitzer. Dann Ramsental Richtung Bindlach vorm Kindergarten ein Blitzer. In Kottenbach an der Bushaltestelle in Fahrtrichtung Bayreuth. 30 sind da erlaubt. B2 zwischen Bayreuth und dem Stadtteil Wolfsbach. Ein Blitzer, dann Pegnitz, Heinrich-Bauer-Straße, 30er-Zone und B173 zwischen Lichtenfels und Trieb. Auch geblitzt wird da. Ach, ist da viel los. Wenn ihr noch was habt, eventuell, dann sagt gerne Bescheid mit einer WhatsApp-Nachricht.
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9: 10:15 ist es, servus, schönen Mittwoch, jetzt hier in der Playlist. Die Lost Frequencies und Love is the only thing.

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1: Servus, hallo. Wir müssen noch mal ganz kurz über die Fußball-Weltmeisterschaft sprechen und über Donald Trump, der ja bei seinem besten Kumpel Gianni Infantino anrief, um eine rote Karte für den Spieler Folarin Balogun zurückzunehmen. Es hat zum Glück nichts genützt. Belgien hat die USA 4-1 geschlagen. Die USA ist ausgeschieden. Ich freue mich so unfassbar sehr darüber. Belgien hatte auch dann Donald Trump verspottet. In der Kabine haben sie zu YMCA getanzt. Es ist alles ganz toll. Für die Fanseele ist es, glaube ich, also ein sehr schöner Fakt. Denn Donald Trump rief ja wirklich bei Gianni Infantino an und sagte, nimm die rote Karte zurück. Danach ging Donald Trump vors Mikrofon und sagte, I don't know what a red card is. I don't know. Donald, du weißt, was eine rote Karte ist. Wenn du dich erinnerst an 2018, da war Gianni Infantino bei dir im Oval Office und erklärte dir die ganze Situation. Wir hören nochmal rein.
2: One more thing that could be useful for you. You know, in soccer we have referees, right? And they have cards.
3: Ooh.
2: Yellow cards and red cards.
3: Yeah.
2: Yellow card is a warning,
3: right?
2: And when you want to kick out someone,
3: That's true, right?
1: That's true. Donald, lustig, wie du mit der roten Karte umgehst. Es ist so grotesk, zum Glück ist die USA raus, ne? Weltmeister wird übrigens in meiner Welt immer noch England. Und Torschützenkönig wird aber Kylian Mbappé. Aber ich habe keine Ahnung von Fußball. Das möchte ich nochmal dazu sagen.

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12: Es ist 22:30. Ich bin Martin Sollig. Schönen Vormittag. Love Scamming, der Betrug mit der großen Liebe im Internet. Auf Social Media oder Dating-Plattformen spielen Betrüger die große Liebe vor, wollen aber eigentlich nur Geld. Diese Masche kommt auch hier in der Region immer wieder vor. Die Kripo Bayreuth hat Tipps, wie man sich schützen kann.
13: Wo man auf jeden Fall aufpassen muss, ist, wenn es um das Thema Geldforderungen geht. Egal welcher Art und definitiv auch keine Zahlungen leisten. Gerade wenn so diese Verwendungszwecke verwendet werden wie Familie. Das wird oftmals mit verwendet von den Tätergruppierungen, dass sie gerade finanzielle Unterstützung brauchen für eine kranke Mutter, wo sie eine Operation zu stemmen haben.
12: Weitere Tipps: Nicht zu viele persönliche Daten auf Social Media preisgeben. Skeptisch sein, wenn sich das Gegenüber nie mit einem trifft und keine Informationen über das eigene Vermögen herausgeben. Ein Zirkus mit über 100.000 Liter Wasser. Das ist so viel wie 600 volle Badewannen. Der Zirkus Charles Knie, einer der größten Tournee-Zirkusse, kommt mit seiner Wassershow Splash nach Bayreuth. Ab morgen können Groß und Klein die neue Show auf dem Volksfestplatz bestaunen. Geschäftsführer Sascha Melniak.
14: Es ist eine spektakuläre, eine wirklich dynamische Show, die in der Form so noch nie gezeigt wurde auf Tour. Und wir haben neben 40 Weltklasse-Artisten aus 12 Nationen unsere große Wasserbühne und es gibt Live-Sängerinnen, es gibt wirklich Monte Carlo prämierte Artisten, alles in einer sehr modernen Verpackung, so ein bisschen wie TikTok im Live-Format.
12: Bei Splash gibt es außerdem keine Groß- oder Wildtiere. Der Zirkus ist bis Montag in Bayreuth. Tickets gibt's auf zirkuscharlesknie.de und an den Zirkuskassen. Windlach soll ein Stück Geschichte zurückbekommen. Zwei alte Sandsteinhäuser mitten im Ort sollen jetzt gerettet werden. Der Gemeinderat hat am Montagabend einstimmig grünes Licht für die Sanierung der denkmalgeschützten Häuser in der Bad Bernecker Straße 1 und 3 gegeben. Das berichtet der Kurier. Die Gebäude gehören zum früheren Brauereihofareal und stammen aus der Mitte des 19. Jahrhunderts. Jetzt sollen dort neue Wohnungen entstehen. Der Sandstein soll dabei sichtbar erhalten bleiben. Zwischen den beiden Häusern ist außerdem ein öffentlicher Weg geplant. Wenn die Baugenehmigung da ist, sollen die Arbeiten am 15. September starten. 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
10: Kurz nach halb ist es. Wir gucken aufs Wetter mit 22 Grad. Maximal geht's durch diesen Tag. Ja, Wolken am Nachmittag dann verschwunden, bedeutet mehr Sonnenschein, dann auch in den kommenden Tagen. Fängt morgen schon an bei 25 Grad, geht übers Wochenende weiter mit bis zu 30 Grad. Servus auf die Straßen. Wenn ihr auf der A70 unterwegs seid Richtung Bamberg, dann Vorsicht zwischen Bamberg und dem Kreuz Bamberg. Eine ungesicherte Unfallstelle könnte länger dauern in diesem Bereich. Wir gucken auf die Blitzer. Neu reingekommen und nochmal bestätigt Bischofsgrün Ochsenkopfstraße. Kulmbach in der Lichtenfelser Straße ein Blitzer in beiden Richtungen. Ramsental Richtung Bindlach vorm Kindergarten wird geblitzt. Dann an der B2 zwischen Bayreuth und Wolfsbach ein Blitzer. In Kottenbach an der Bushaltestelle Richtung Bayreuth ein Blitzer. In Pegnitz Heinrich-Bauer-Straße in der 30er-Zone. Und auf der B173 zwischen Lichtenfels und Trieb. Und wenn noch was ist, sagt gerne Bescheid.
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10: Zu der Dame, die jetzt kommt, würde ich gerne zurufen.
15: Du bist gut genug.
10: Du bist gut genug. Und sie ruft zurück. Danke, weiß ich. Sabrina Carpenter.

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2: 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Nach einem Autounfall wurde ein abgetrennter Daumen im Kofferraum eines Wagens gefunden. Die Ermittler sprechen von Hinweisen, die auf einen sehr achtsamen Mord deuten. 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
14: Es ist 11 Uhr. Ich bin Julia Wasilkow. Die Deutsche Bahn will die Kundenkommunikation noch in diesem Jahr deutlich verbessern. Bahnchefin Palla hat dafür ein Maßnahmenpaket vorgestellt und kündigt 50 Millionen Euro zusätzlich für IT und künstliche Intelligenz an. Konkret soll ein KI-Assistent auf der Bahn-Website und im DB-Navigator individuelle Reiseauskünfte geben. Außerdem sollen Gleiswechsel künftig innerhalb von 2 Sekunden in der App angezeigt werden. Es macht gerade gar keinen Spaß, an die Tankstelle zu fahren. Nach den erneuten Angriffen der USA auf den Iran ist der Ölpreis kräftig gestiegen. Ein Barrel legte im frühen Handel um fast 3% zu. Wir werden das im Laufe des Tages dann an der Tankstelle zu spüren bekommen. Die Grünen wollen das umstrittene Gesundheitssparpaket stoppen. Union und SPD wollen das Gesetz eigentlich am Freitag im Bundestag beschließen. Grünen-Parteichef Banasak hat angekündigt, dass seine Fraktion erwägt, das mit juristischen Mitteln zu blockieren. Mehr von Katrin Müller.
15: Die Grünen sprechen von Murks und Kürzungskahlschlag. Die Abgeordneten hätten wohl erst Anfang der Woche rund 300 Seiten mit kurzfristigen Änderungsanträgen zum Lesen bekommen, so Fraktionschefin Dröge im ZDF. Bis heute gäbe es keine finale Beschlussfassung. Die Grünen könnten nun einen Eilantrag beim Bundesverfassungsgericht einreichen.
14: Das Brot oder die Brötchen zum Frühstück, die kommen immer öfter vom Discounter oder Supermarkt und nicht vom klassischen Bäcker. 70% der verkauften Backwaren fallen auf den Lebensmitteleinzelhandel. Das zeigt eine YouGov-Auswertung. Viele Supermärkte haben ihr Angebot mit Backstationen deutlich ausgebaut. Bei einzelnen Ketten sind inzwischen nahezu alle Filialen damit ausgestattet.
6: Sommermärchen im hessischen Schwalmstadt. Hier können alle Kinder und Jugendlichen in diesen Sommerferien kostenlos ins Freibad. Eine anonyme Spenderin oder ein anonymer Spender bezahlt den Eintritt für alle. Er oder sie sagt, er schwimme selbst gern und habe genug Geld. Der Wunsch, die Kinder sollen mehr ins Schwimmbad gehen, miteinander in Kontakt kommen und Spaß haben. Es ist jetzt 11:15.
16: Ein toller Tag zum Lüften heute bei 19 bis 22 Grad. Der Nachmittag gestaltet sich dann aber ja ganz oft sonnig und sonnig geht's dann weiter. Die kommenden Tage werden richtig schön übers Wochenende, sowieso morgen bis zu 25 Grad am Freitag und dann Wochenende, Samstag, Sonntag 29 Grad und mehr.
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16: Vorsicht bitte auf der A9 Richtung Berlin zwischen dem Dreieck Bayreuth-Kulmbach und Barbeneck-Himmelkron. Da ein defekter LKW auf der mittleren Spur. Geblitzt über den Bischofsgrün, Ochsenkopfstraße, in Kulmbach in der Lichtenfelser Straße, in Ramsenthal Richtung Bindlach vorm Kindergarten, in Kottenbach an der Bushaltestelle Richtung Bayreuth, 30er-Zone und zwischen Bayreuth und Wolfsbach an der B2. Der wird uns gerade nochmal von der Sophie bestätigt. Auch noch ein Blitzer. Pegnitz, Heinrich-Bauer-Straße in der 30er-Zone ein Blitzer und auf der B173 zwischen Lichtenfels und Trieb wird auch geblitzt. Wenn noch was fehlt, sag gerne Bescheid mit einer WhatsApp-Nachricht.
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16: So, jetzt kommen wir zu einer fantastischen Künstlerin. Freue ich mich immer, wenn sie in der Playlist auftaucht. Hier ist Amy Winehouse und Rehab für euren Mittwoch. 11:15 ist es.

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1: Ja, darüber wird auch zu reden sein. Wir gucken zu den Winterolympischen Spielen. Das IOC, also das Internationale Olympische Komitee, hat jetzt entschieden, dass die Sportart nordische Kombination in 4 Jahren nicht mehr im Programm sein wird. Nach 100 Jahren streichen die uns einfach die nordische Kombination. Eine Sportart, in der wir Deutschen doch so gut waren oder sind. Es ist offiziell, wir können nichts mehr, außer Basketball, Welt- und Europameister, Handball, ja, immer, ich glaube jetzt Vize-Europameister, dann können wir noch Bob, Rodeln und Pferde. Mehr ist nicht mehr, wirklich.

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12: Die News um 11:30 Uhr. Ich bin Martin Sollig. Schönen Vormittag. Gut zwei Drittel aller Eltern in Deutschland beschränken die Handyzeit ihrer Kinder nicht. Das zeigt eine Postbank-Digitalstudie aus diesem Jahr. Diese uneingeschränkte Handynutzung kann bei Kindern zu Problemen führen. Deshalb sind Regeln so wichtig, sagt Psychologin Birgit Kronenberg.
13: Viel entscheidender als die exakte Minutenzahl der Nutzung ist die Regel der Nutzung. Also zum Beispiel keine Nutzung des Handys beim Essen, nicht bei den Hausaufgaben, nicht 1 bis 2 Stunden vor dem Schlafengehen. Das Handy muss nachts nicht im Kinderzimmer liegen und es sollte auch keine Social-Media-Apps für die Kinder im Grundschulalter geben.
12: Kronenberg empfiehlt als Handyzeit für Kinder maximal 30 bis 60 Minuten am Tag. Wo kann die Bayreuther Innenstadt noch schöner werden? Sollte es dort mehr Sitzplätze oder mehr Bäume geben? Braucht man mehr schattige Ecken und wie viel Wohnraum verträgt die Innenstadt? Heute lädt die Stadt Bayreuth zu einer Bürgerwerkstatt in den Balkonsaal des Friedrichsforums ein. Wer möchte, kann hier seine Meinung zur Zukunft der Innenstadt abgeben und mit den Verantwortlichen ins Gespräch kommen. Es gibt Infos über das städtebauliche Entwicklungskonzept. Außerdem startet die Online-Plattform My Opinion, bei der alle Bürger ihre Vorschläge auf einer virtuellen Karte eintragen können. Die Veranstaltung geht um 17 Uhr los. Die Teilnahme ist kostenlos. Eine Anmeldung ist nicht nötig. Unerträglicher Gestank legt gerade einen Biergarten einer Gaststätte in Gößweinstein in der fränkischen Schweiz lahm. Am Sonntagmorgen hat der Wirt den unerträglichen beißenden Geruch bemerkt, direkt aus seinem kleinen Biergarten. Inzwischen vermutet man, dass es sich um freigesetzte Buttersäure handelt und dass es sich um einen Anschlag gehandelt haben könnte. Die Polizei ermittelt. Über Tatverdächtige oder ein Motiv gibt es noch keine Erkenntnisse. Weil der Gestank so hartnäckig ist, befürchtet die Wirtsfamilie jetzt in der beginnenden Hochsaison erhebliche Umsatzeinbußen. Weitere Meldungen aus Bayreuth und der Region gibt's zum Nachlesen immer aktuell auf meinwelle.de.
14: Ich sag mal so, Traumwetter heute.
10: Entschuldigung, aber ist das doch toll. Lange Hose, T-Shirt, wer möchte eine leichte Jacke, das Ganze bei 19 bis 22 Grad und am Nachmittag öfter Sonnenschein. Hallo? Bitte? Das ist doch gar wundervoll. Ansonsten, von morgen bis rein ins Wochenende wird es insgesamt sonniger, auch wärmer morgen, 25 Grad Freitag und das Wochenende bei fast 30 Grad. Probleme haben wir noch auf der neuen Richtung Berlin zwischen dem Dreieck Bayreuth-Kulmbach und Bad Bernecke-Milkow und da ein defekter LKW auf der mittleren Spur. Blitzer im Fichtelgebirge, Bischofsgrün, Ochsenkopfstraße, Kulmbach, Lichtenfelser Straße in beiden Richtungen an Blitzer. Ramsental Richtung Bindlach vor dem Kindergarten, in Kottenbach an der Bushaltestelle in Fahrtrichtung Bayreuth. An der B2 zwischen Bayreuth und Wolfsbach ein Blitzer, in Pegnitz in der Heinrich-Bauer-Straße bei erlaubten 30 und B173 Lichtenfels-Trieb steht auch ein Blitzer. Fehlt was? Dann gerne eine WhatsApp Nachricht schicken.
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10: Ja, kurz nach 11:30 ist es jetzt Simply Red für euch mit Something Got Me Started.

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0: daran denke, kann ich's eigentlich kaum erwarten.
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2: Die Mainwelle Tiersuchmeldungen. Und gesucht wird eine griechische Landschildkröte namens Georgios. Der Halunke, schreiben die Besitzer, ist seit Samstag, den 4. Juli in Lindenhardt auf der Flucht. Er sieht aus wie eine Landschildkröte. Georgios hört wahrscheinlich nicht auf seinen Namen, aber wenn er in Lindenhardt irgendwas sieht, dann bitte melden bei uns.
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5: Ihr habt entschieden, wir dürfen ab und zu diesen Song spielen. First time in San Juan, mi hijo. Den Puerto Rico Song. Puerto Rico. Auch wenn er komplett mit KI gemacht ist. Okay, das verstehe ich auch halbwegs. Der macht gute Laune, der klingt gut, alles ist top. Aber das, was jetzt kommt, ich weiß nicht. Könnte man uns echte Sprecher, Moderatoren, Synchronsprecher vielleicht irgendwann ersetzen durch KI?
6: Ich will nur neben dem Mann sein, in den ich mich verliebt habe.
5: Jetzt die KI?
7: Ich will nur neben dem Mann sein, in den ich mich verliebt habe.
5: Das geht vielleicht super, noch so halbwegs, ne?
6: Perfekt.
5: Aber wir hören es gleich mal länger an. Also es geht um den Film Deadly Patient.
6: Ja.
5: Amazon Prime Film. Im Deutschen vollständig mit KI synchronisiert.
7: Sag mal, hast du eine Ahnung, wer deine Karriere zerstören will? Weißt du, wer diese Mail an deinen Chef schickte?
8: Jemand, der mich loswerden will, ist ganz klar.
7: Hat sonst noch jemand im Büro Zugriff auf deinen Rechner?
5: Jemand, der mich loswerden will, ganz klar.
6: Hat sonst noch jemand Zugriff auf deinen Rechner?
5: Findet ihr es auch furchtbar?
9: Alles, die Stimmen, der Satzbau, alles irgendwie einfach nicht natürlich.
5: Nee, ist
6: oder?
5: Wirklich nicht.
6: Ganz komisch.
5: Und jetzt ist das natürlich für Amazon Prime die absolute Katastrophe geworden. Und jetzt ist das Ding auch raus.
6: Ja, ich meine, du musstest dir ja auch 2 Stunden anschauen. Wir haben jetzt 20 Sekunden gehört, aber hört ihr das mal 2 Stunden an?
5: Wir zwei sind morgen wieder da. Echte Menschen an einem echten Mikrofon.
6: Ohne KI.
5: Bis morgen um 6. Servus, ciao.
6: Bis morgen.
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12: Es ist 12 Uhr. Ich bin Julia Wasilkow. Verspätungen wird es wohl weitergeben, dafür ist mehr Service für die Bahnreisenden geplant. Konzernchefin Palla hat am Vormittag ein Sofortprogramm vorgestellt. Künftig sollen Fahrgäste besser und schneller über Verspätungen, Zugausfälle oder kurzfristige Gleiswechsel informiert werden, unter anderem mit Hilfe von künstlicher Intelligenz. Jetzt auch offiziell. Aus Sicht von US-Präsident Trump ist die ohnehin wackelige Waffenruhe zwischen dem Iran und den USA beendet. Er werde seine Unterhändler aber weiter mit dem Iran reden lassen, wenn diese das wünschen, so Trump. In der Nacht hatte das US-Militär trotz Waffenruhe wieder Ziele im Iran angegriffen. Als Reaktion auf Attacken gegen mehrere Tanker in der Straße von Hormuz. Der Konflikt zwischen dem Iran und den USA ist auch an den Tankstellen zu sehen. Die Ölpreise sind in den letzten Stunden in die Höhe geschossen. Tanja Wagner.
13: Gerade jetzt im Sommer nutzen eigentlich viele Hausbesitzer die Zeit, um sich günstig mit Heizöl einzudecken. Normalerweise. Und auch die Spritpreise dürften absehbar wieder steigen. Dabei sind sie laut ADAC schon jetzt so hoch wie im März, noch bevor der Tankrabatt in Kraft getreten war.
12: Der Bundestag berät heute über mehr Befugnisse für Polizei und Strafverfolger. Gesetzentwürfe sehen vor, dass Fotos und biometrische Daten automatisch mit Informationen aus dem Internet abgeglichen werden dürfen. Außerdem soll Bundespolizei und BKA erlaubt werden, Daten aus verschiedenen Quellen per KI zusammenzuführen. Das Ganze würde zu stark in die Freiheitsrechte eingreifen, sagen Kritiker.
14: Immer mehr Touristen zieht es nach Schwaben. Der Regierungsbezirk kann laut Landesamt für Statistik die höchsten Zuwächse unter den bayerischen Regierungsbezirken verbuchen. So gab es bei den Übernachtungen ein Plus von fast 10% im Vergleich zum Vorjahresmonat. Zu Schwaben zählt auch das bei Urlaubern beliebte Allgäu. Es ist jetzt kurz nach 12.
15: So, Mahlzeit. Wir gucken aufs Wetter. 22 Grad heute maximal. Danach in den kommenden Tagen wird es immer sonniger. Heute, der Start in den Tag war ja ein bisschen bewölkt. Morgen schon 25 Grad und übers Wochenende bis zu 29 Grad. Also da stehen uns ganz schöne Tage bevor. Gut was los auf den Straßen. Wir fangen an auf der A9 Richtung Berlin zwischen Bayreuth Süd und Bayreuth Nord. Da ein defektes Auto auf der Standspur. Personen auf der Fahrbahn vorsichtig sein. Der neueste Blitzer, danke an Sascha, steht in Neuheidhof. Dann noch Blitzer. Bayreuther Stadtgebiet in Eichig am Feuerwehrhaus. In Bischofsgrün, Ochsenkopfstraße haben wir einen Blitzer. Kulmbach in der Lichtenfelser Straße. In Ramsenthal Richtung Bindlach vorm Kindergarten. In Kottenbach an der Bushaltestelle Richtung Bayreuth. Auf der B2 zwischen Bayreuth und Wolfsbach, in Pegnitz in der Heinrich-Bauer-Straße und auf der B173 zwischen Lichtenfels und Trieb.
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15: So, jetzt in der Playlist für euch Klock Klock. Ist eine Band aus, ich glaube, Baden-Württemberg. Und die Frage, die sich natürlich alle Fans auf der ganzen weiten Welt stellen, ist, warum heißt Klock Klock eigentlich Klock Klock?
16: Der Name Klock Klock ist eigentlich so Wortmalerei. Und es war so, dass meine Jungs Marc und Fabian, die Produktion machen bei uns, die haben einen Sound gehabt, der ging ungefähr so. Und das sind so zwei Klanghölzer, die man aneinander haut. Und dann wusste ich nicht, wie man die benennt, sondern einfach Klock Klock genannt, weil es halt so klingt, so wie Kikeriku oder so, oder Krsch oder sowas, wisst ihr? Und dann haben wir immer gesagt, hey, lass es doch einfach so nennen. Das ist so die Geschichte zum Namen.
15: Klock Klock. Jetzt mit Out of the Dark.

0: Einen wunderschönen Mittwoch euch und viel Spaß den Schülerinnen und Schülern der 2. bis 6. Klasse, die heute wieder in den Audimax gehen zur Kinderuni. Heute ist Vorlesung Nummer 3 und es geht um, ja, Kinderreporterin Amelie. Um was geht's denn?
1: Abenteuer Welthandel. Warum Piraten uns alle ärmer machen?
0: War das nicht der Start? Nein, das Fantastische an der Kinderuni ist ja, dass die Kinder, eben die Schülerinnen und Schüler der 2. bis 6. Klasse, richtige Studienfächer miterleben, die aber super schön kindlich verpackt sind, sodass sie da in dieser Dreiviertelstunde ordentlich was mitnehmen, ordentlich was lernen und auf jeden Fall schlauer aus dem Audimax rauskommen, als sie reingegangen sind.
1: Abenteuer Welthandel. Warum Piraten uns alle ärmer machen? Da erfährt man halt ganz viel über Piraten, Schätze und wie Piraten die Schiffe überfallen und wie die überhaupt entstanden sind und wo die gelauert haben. Und man kann auch in Geschichte besser werden, glaube ich.
0: Und das halte ich für ganz nett. 17.15 Uhr geht's los. Der Eintritt ist frei für eben Schülerinnen und Schüler der 2. bis der 6. Klasse. Eltern müssen draußen bleiben. Es gibt aber ein Alternativprogramm für Eltern, erziehungsberechtigte Erwachsene, die eben da mitgehen. Beispielsweise eine Führung um die Uni. Ja, viel Spaß heute beim dritten Teil der Kinderuni 2026.

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4: Es ist 12:30, ich bin Martin Sollig. Gut 2/3 aller Eltern in Deutschland beschränken die Handyzeit ihrer Kinder nicht. Das zeigt eine Postbank-Digitalstudie aus diesem Jahr. Diese uneingeschränkte Handynutzung kann bei Kindern zu Problemen führen. Deshalb sind Regeln so wichtig, sagt Psychologin Birgit Kronenberg.
5: Viel entscheidender als die exakte Minutenzahl der Nutzung ist die Regel der Nutzung. Also zum Beispiel keine Nutzung des Handys beim Essen, nicht bei den Hausaufgaben, nicht 1 bis 2 Stunden vor dem Schlafengehen. Das Handy muss nachts nicht im Kinderzimmer liegen und es sollte auch keine Social-Media-Apps für die Kinder im Grundschulalter geben.
4: Kronenberg empfiehlt als Handyzeit für Kinder maximal 30 bis 60 Minuten am Tag. In Bayreuth kämpft eine 5-köpfige Familie um ihr Bleiberecht in Deutschland. Gonca Mamischova, Ehemann Barus, beide 37 Jahre alt und ihre 3 Kinder sollen bald nach Aserbaidschan abgeschoben werden. Tamara Bussler mit den Einzelheiten.
6: Eigentlich wollte Gonca eine Ausbildung in der Pflege anfangen. Auch Barus hatte einen Job, ihre Arbeitserlaubnis ist allerdings erloschen. Hilfe hat sich die Familie jetzt von Anwälten erhofft. Für die Behörden ist ihr Fall aber klar. Aserbaidschan ist kein unsicheres Herkunftsland, deshalb ist die Abschiebung rechtens. In dem Land drohen der Familie nach eigenen Angaben aber Repression und Gewalt. Sie hat deshalb eine Online-Petition gestartet, die Schule der ältesten Tochter sogar eine eigene. Für Gonca und ihre Familie ist das möglicherweise die letzte Hoffnung. Einen Link zur Petition haben wir auf meinwelle.de.
4: Windlach soll ein Stück Geschichte zurückbekommen. 2 alte Sandsteinhäuser mitten im Ort sollen jetzt gerettet werden. Der Gemeinderat hat am Montagabend einstimmig grünes Licht für die Sanierung der denkmalgeschützten Häuser in der Bad Bernecker Straße 1 und 3 gegeben. Das berichtet der Kurier. Die Gebäude gehören zum früheren Brauereihofareal und stammen aus der Mitte des 19. Jahrhunderts. Jetzt sollen dort neue Wohnungen entstehen. Der Sandstein soll dabei sichtbar erhalten bleiben. Wenn die Baugenehmigung da ist, sollen die Arbeiten am 15. September starten. Mehr News von hier immer aktuell auf meinwelle.de.
7: Das Wetter für Bayreuth und die Region. Es ist heute so ein bisschen, ich sag mal, für manche ein Durchhängertag. Für andere ganz schön, denn am Nachmittag sehen wir auch noch die Sonne. Ansonsten heute 19 bis 22 Grad. Morgen mit mehr Sonnenschein bis zu 25 Grad und das Wochenende wird eh wieder brutalst warm.
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7: Das wird sich heute richtig rentieren. Freiberuflich Blitzer durchgeben. Hey, aber. Hey, Taschen voll Geld. Wir fangen an im Bayreuther Stadtgebiet. Eichig am Feuerwehrhaus ein Blitzer. In Neuheidhof wird geblitzt. In Bischofsgrün an der Ochsenkopfstraße. In Kulmbach Lichtenfelser Straße in beiden Richtungen. In Ramsental Richtung Bindlach vorm Kindergarten haben wir einen Blitzer. Dann haben wir noch einen in Kottenbach an der Bushaltestelle in Fahrtrichtung Bayreuth, wenn ihr unterwegs seid. Dann noch einen zwischen Bayreuth und Wolfsbach an der B2 in Pegnitz in der Heinrich-Bauer-Straße. Und auf der B173 Lichtenfelstrieb, da wird auch noch geblitzt. Wenn noch was sein sollte. Ich meine, das sind jetzt 1, 2, 3, 4, 5, 6, 7, 8, 9 Blitzer. Dann schreibt mir gerne eine WhatsApp-Nachricht.
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7: So, Breaking News. Danke an Jürgen. Der hat gerade geschrieben, das Spiel der USA gegen Belgien bei der WM wird wiederholt. Der Wimpeltausch war nicht korrekt. Vielleicht hat Trump da auch angerufen. So, we have our flag and they gave us back. We gave us back the German flag. So it was black, it was red, it was yellow or gold, as you say. So we need to do this game again. Ja, wirklich. Die WM war eigentlich ganz cool, ne? Bis er beim Gianni Infantino angerufen hat, wegen der roten Karte. Bis dann dachte ich, Mensch, na, er hält sich ja raus. Und jetzt hat Donald Trump so eine richtig, richtig schlechte Laune und gerade das G7-Gipfel in der Türkei. Ja, gute Nacht, Marie, wirklich. Jetzt, ja. One Republic jetzt, bitte übernehmen, Need Your Love. Also ein bisschen schöne Musik machen.

Ganz kurz, Entschuldigung, der geht auf mich. Schere, wie man sagen würde, jetzt, wenn man beim Jugendwort des Jahres 2026 eventuell bleibt. Ich habe gerade gesagt, G7-Gipfel, ne, der in der Türkei stattfindet. Es ist der NATO-Gipfel. Nehme ich auf mich, nicht, dass ihr hier falsch informiert seid. Ja, das war mein Lapsus, kommt nicht wieder vor. Die Laune von Trump bleibt aber trotzdem gleich. Ja? Also er wird wirklich eine richtig schlechte Laune haben, weil Belgien ihn verarscht hat, ja, in der Kabine, beim 4-1. Dann diese ganze Diskussion um Gianni Infantino, sein Kumpel und sowas. Dann natürlich hier meine Sendung, da, wo er auch jetzt nicht gut wegkam. Naja, das wollte ich nur kurz klarstellen. Ich weiß, es ist der NATO-Gipfel.

Mike and the Mechanics over my shoulder. Ach, wie schön. Für diesen Mittwoch jetzt ja bald Nachmittag. Es ist in ein paar Minuten 13 Uhr.

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9: Es ist 13 Uhr. Ich bin Julia Wasilkow. US-Präsident Trump hat die Feuerpause im Iran-Krieg für beendet erklärt. Auf dem NATO-Gipfel in Ankara sagte er, die Vereinbarung sei vorbei. Er wolle nicht mit Teheran verhandeln und mit dem Iran nichts mehr zu tun haben. Vorausgegangen waren zunächst US-Angriffe auf mehrere Ziele im Iran nach mutmaßlichen iranischen Attacken auf Tanker in der Straße von Hormuz. Der Ölpreis ist in den letzten Stunden in die Höhe geschnellt. Deutschland liegt bei Investitionen in Forschung, Entwicklung, Software und Design weltweit in der Spitzengruppe. Laut einer Studie sind im vergangenen Jahr 728 Milliarden US-Dollar in diesen Bereichen investiert worden. Das bedeutet Platz 3 hinter Japan und den USA. Veröffentlicht wurden die Daten vom Deutschen Patent- und Markenamt in München. Ein KI-Bot, eine weitere App und schnellere Infos zu Gleiswechseln. Die Deutsche Bahn will noch in diesem Jahr ihre Kundenkommunikation deutlich verbessern. Das hat Konzernchefin Palla angekündigt. Tine Klima.
10: Zugausfälle und Verspätungen, oft herrscht Chaos am Gleis, das soll besser werden, laut Bahn. Künftig sollen die Infos beim Gleiswechsel innerhalb von 2 Sekunden im Navigator angezeigt werden. Dort sollen Reisende bald individuelle Auskünfte zu ihrer Fahrt erfragen können, hieß es. Gerade wer öfter umsteigen muss und ein Zug der Reise ausfällt, muss sich oft durch die Verbindung wühlen und kommt nicht schnell weiter.
11: Das Gesundheitssparpaket der Bundesregierung soll in dieser Woche vom Parlament verabschiedet werden. Die Grünen überlegen, das juristisch zu stoppen. Parteichef Banasag nannte die Reform von Gesundheitsminister Wagen Mucks. Er sagte der Mediengruppe Bayern, es gebe so viele kurzfristige Änderungen, dass keine Beratung möglich sei. Sesamstraße meets Tagesschau. Susanne Daubner, die Stimme der Tagesschau, hat sich eine besondere letzte Sendung gewünscht. Sie will darin tanzen und hat Sesamstraßenmonster Elmo dazu eingeladen. Das hat sie in einem neuen Videopodcast mit Elmo verraten. Wann ihre letzte Sendung sein wird, ließ die 65-Jährige offen. Es ist jetzt 1:15.
12: Der Kollege Christian König schreibt den Wetterbericht und heute schreibt er die Schlagzeile wechselhaft mit kühlerem Wind. Heute 19 bis 22 Grad, ein paar Wolken zum Nachmittag, immer mehr Sonnenschein und dann kommt morgen schon ja, ein bisschen wärmerer Tag mit 25 Grad und das Wochenende mit knapp 30 Grad wird eh super. Jetzt drehen wir den Spieß mal um, wir machen die Blitzer von alt zu neu. B173 Lichtenfels-Trieb, da ein Blitzer. Pegnitz-Heinrich-Bauer-Straße, 30er-Zone. B2 zwischen Bayreuth und Wolfsbach. In Kottenbach an der Bushaltestelle Richtung Bayreuth wird geblitzt. In Ramsenthal Richtung Bindlach vor dem Kindergarten. In Kulmbach in der Lichtenfelser-Straße in beiden Richtungen. In Bischofsgrün in der Ochsenkopfstraße. In Bayreuth-Eichig am Feuerwehrhaus. Und in Neuheithof steht auch ein Blitzer. Fehlt was? Ist was weg? Kam was dazu? Schickt mir eine WhatsApp-Nachricht.
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12: Auch zu dieser Frau fällt mir eine Geschichte ein, die hat vor 2 Jahren den Radio Galaxy Music Award gewonnen und bei dieser Preisverleihung war ich aus Versehen und da trat sie auf der Bühne auf und hat dann, ich glaube, 3 oder 4 Lieder zum Besten gegeben und dann kam dieser Song, das ist ja einer ihrer größten Hits momentan, Touch Me, und hat sie gesagt, if you know the words to this song, please don't sing along, this is my moment. Also wenn er die Wörter kennt oder den Text zu diesem Song, nicht mitsingen, ist mein Moment. Ja, aus, die ist dann hier. Bühne frei, ich mach's Mikro aus.

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1: Servus, hallo, wir müssen noch mal ganz kurz über die Fußball-Weltmeisterschaft sprechen und über Donald Trump, der ja bei seinem besten Kumpel Gianni Infantino anrief, um eine rote Karte für den Spieler Folarin Balogun zurückzunehmen. Es hat zum Glück nichts genützt. Belgien hat die USA 4-1 geschlagen, die USA ist ausgeschieden. Ich freue mich so unfassbar sehr darüber. Belgien hatte auch dann Donald Trump verspottet. In der Kabine haben sie zu YMCA getanzt. Es ist alles ganz toll. Für die Fanseele ist es, glaube ich, also ein sehr schöner Fakt. Denn Donald Trump rief ja wirklich bei Gianni Infantino an und sagte, nimm die rote Karte zurück. Danach ging Donald Trump vors Mikrofon und sagte, I don't know what a red card is. I don't know. Donald, du weißt, was eine rote Karte ist. Wenn du dich erinnerst an 2018, da war Gianni Infantino bei dir im Oval Office und erklärte dir die ganze Situation. Wir hören nochmal rein.
2: One more thing that could be useful for you. You know, in soccer we have referees, right? And they have cards.
3: Ooh.
2: Yellow cards and red cards.
3: Yeah.
2: Yellow card is a warning,
3: right?
2: And when you want to kick out someone,
3: That's true, right?
1: Das ist ja lustig, wie du mit der roten Karte umgehst. Es ist so grotesk, zum Glück ist die USA raus. Ne? Weltmeister wird übrigens in meiner Welt immer noch England. Und Torschützenkönig war da aber Kylian Mbappé. Aber ich habe keine Ahnung von Fußball. Das möchte ich nochmal dazu sagen.

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3: Mit Tamara Bussler, schönen Nachmittag. Es ist jetzt 13.30 Uhr. Wo kann die Bayreuther Innenstadt noch schöner werden? Sollte es noch mehr Sitzplätze oder mehr Bäume geben? Braucht es mehr schattige Ecken? Und wie viel Wohnraum verträgt die Innenstadt? Heute lädt die Stadt Bayreuth zu einer Bürgerwerkstatt in den Balkonsaal des Friedrichsforums ein. Wer möchte, kann hier seine Meinung zur Zukunft der Innenstadt abgeben und auch mit den Verantwortlichen ins Gespräch kommen. Es gibt Infos über das städtebauliche Entwicklungskonzept. Außerdem startet die Online-Plattform My Opinion, bei der alle Bürger ihre Vorschläge auf einer virtuellen Karte eintragen können. Die Veranstaltung beginnt um 17 Uhr. Die Teilnahme ist kostenlos. Anmelden muss man sich auch nicht. Kulmbach kann nicht nur Bier, sondern auch Gin. Destillateur Marcel Völkel aus Würzberg hat mit seinem Kulm Gin beim World Gin Award 2026 den Landestitel Germany's Best Signature Botanicals Gin geholt. Und das ist nicht die erste Auszeichnung. Innerhalb von 12 Monaten hat seine Destille bei internationalen Wettbewerben einen Weltmeister und auch 2 deutsche Meistertitel geholt. 2-mal Grand Gold, 10-mal Gold, 5-mal Silber und 2-mal Bronze. Bei der Herstellung des Kulm-Gin verwendet Völkel Brauzutaten der Kulmbacher Brauerei und Malz der Irex. Das soll dem Gin eine bierige und getreidige Note geben. Die Spielvereinigung Bayreuth hat bei einem Sponsorentermin gestern Abend ihren Fahrplan für die bevorstehende Saison in der Fußball-Regionalliga präsentiert. Trainer Lukas Kling spricht von einer vielseitigen Mannschaft mit starkem Teamgeist. Sein Ziel?
4: Was auf jeden Fall erwarten könnt, ist, dass wir Gas geben werden, dass wir versuchen wollen, die Fans zu begeistern, dass auch wieder mehr ins Stadion kommen. Das können wir, glaube ich, versprechen. Und wir wollen auf jeden Fall auch in jedes Spiel gehen und versuchen, das zu gewinnen.
3: Die Spielvereinigung hat vor Saisonstart Ende des Monats noch 2 Testspiele auf dem Programm. Diesen Samstag auswärts und am 17. Juli zu Hause gegen Carl Zeiss Jena.
5: Kurz nach halb ist es. Wir gucken aufs Wetter mit 22 Grad. Maximal geht's durch diesen Tag. Ja, Wolken am Nachmittag dann verschwunden, bedeutet mehr Sonnenschein, dann auch in den kommenden Tagen. Fängt morgen schon an bei 25 Grad, geht übers Wochenende weiter mit bis zu 30 Grad. Nur noch ein paar Blitzer bei uns. Einmal in Ramsenthal Richtung Bindlach vor dem Kindergarten, Kulmbach-Lichtenfelser Straße in beiden Richtungen, Bayreuth-Eichig am Feuerwehrhaus und in Neuheithof wird auch geblitzt.
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5: James Arthur, Blindside, jetzt um kurz nach 13:30 Uhr. Servus, schönen Nachmittag euch.

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17: Es ist 14 Uhr, ich bin Joshua Heise. An einem Gymnasium im oberbayerischen Schongau läuft ein größerer Polizeieinsatz. Auf der Plattform X hat die Polizei mitgeteilt, dass mehrere Personen verletzt wurden und eine Person festgenommen worden ist. Wie viele Menschen verletzt sind und wie schwer, ist noch nicht bekannt. Der Bereich rund um das Welfengymnasium soll derzeit gemieden werden. Jetzt auch offiziell. Aus Sicht von US-Präsident Trump ist die ohnehin wackelige Waffenruhe zwischen dem Iran und den USA beendet. Das sagte er am Rande des NATO-Gipfels in Ankara. Dieter Ebeling berichtet.
18: Trump ist richtig wütend auf die Iraner. Ich will nichts mehr mit ihnen zu tun haben. Sie sind Abschaum, sagte er. Für ihn sei der Waffenstillstand vorbei. Aber falls sie wollten, könnten die Unterhändler auch noch weiterreden. Fängt der Krieg jetzt also wieder an? Sehr wahrscheinlich. Aber auf jeden Fall sind die Ölpreise gleich nach Trumps Worten schon wieder steil in die Höhe geschossen.
17: Verspätungen wird es wohl weitergeben. Dafür ist mehr Service für die Reisenden der Deutschen Bahn geplant. Konzernchefin Paller hat am Vormittag ein Sofortprogramm vorgestellt. Künftig sollen Fahrgäste besser und schneller über Verspätungen, Zugausfälle oder kurzfristige Gleiswechsel informiert werden, unter anderem mit Hilfe von künstlicher Intelligenz. Immer mehr Touristen zieht es nach Schwaben. Der Regierungsbezirk kann laut Landesamt für Statistik die höchsten Zuwächse unter den bayerischen Regierungsbezirken verbuchen. So gab es bei den Übernachtungen ein Plus von fast 10% im Vergleich zum Vorjahresmonat. Zu Schwaben zählt auch das bei Urlaubern beliebte Allgäu. Die FIFA will nach Informationen des britischen Senders Sky News über ein Ende des Teilnahmeverbots für russische Mannschaften beraten. Anlass sei die Entscheidung des Internationalen Olympischen Komitees, die Sanktionen gegen russische Sportlerinnen und Sportler zu beenden. Wegen des russischen Angriffs auf die Ukraine waren sämtliche russische Teams von internationalen Wettbewerben ausgeschlossen worden. Es ist jetzt kurz nach zwei.
19: Ein toller Tag zum Lüften heute bei 19 bis 22 Grad. Der Nachmittag gestaltet sich dann aber ja ganz oft sonnig und sonnig geht's dann weiter. Die kommenden Tage werden richtig schön übers Wochenende, sowieso morgen bis zu 25 Grad am Freitag und dann Wochenende Samstag, Sonntag 29 Grad und mehr.
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19: Einen schönen Mittwoch euch, willkommen in dieser Sendung. Oder wie es manchmal heißt,
21: Arbeitszeitbetrug.
19: Nein. Heute nicht. Heute habe ich hervorragende Laune. Ich weiß nicht, woran das liegt. Vielleicht am Wetter? Nein, das war ein traumhaft schöner Mittwoch. Da bin ich mir ja so sicher.

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1: Servus, hallo, schönen Mittwoch. Ich habe gerade mal meinen privaten Kalender geguckt. Da habe ich mir nämlich auch die Spiele der Fußball-Weltmeisterschaft eintragen lassen. Das kann man ja zum Beispiel bei Apple-Produkten machen, dass man dann irgendwie so ein Kalender-Newsletter abonniert. Und da hat man alle Spiele. Und ich habe gesehen, heute ist kein WM-Spiel. Deswegen kurz die Frage, was macht man um 22 Uhr an einem Mittwoch vor der WM? Was war da unser Plan? Was haben wir getan?
2: Boah,

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3: Das News Update um 14.30 Uhr mit mir, ich bin Tamara Bussler. Schönen Nachmittag. Wo kann die Bayreuther Innenstadt noch schöner werden? Sollte es noch mehr Sitzplätze oder mehr Bäume geben? Braucht es mehr schattige Ecken? Und wie viel Wohnraum verträgt die Innenstadt? Heute lädt die Stadt Bayreuth zu einer Bürgerwerkstatt in den Balkonsaal des Friedrichsforums ein. Wer möchte, kann hier seine Meinung zur Zukunft der Innenstadt abgeben und auch mit den Verantwortlichen ins Gespräch kommen. Es gibt Infos über das städtebauliche Entwicklungskonzept. Außerdem startet die Online-Plattform My Opinion, bei der alle Bürger ihre Vorschläge auf einer virtuellen Karte eintragen können. Die Veranstaltung beginnt um 17 Uhr. Die Teilnahme ist kostenlos. Anmelden muss man sich auch nicht. Kulmbach kann nicht nur Bier, sondern auch Gin. Destillateur Marcel Völkel aus Würzberg hat mit seinem Kulm Gin beim World Gin Award 2026 den Landestitel Germany's Best Signature Botanicals Gin geholt. Und das ist nicht die erste Auszeichnung. Innerhalb von 12 Monaten hat seine Destill bei internationalen Wettbewerben einen Weltmeister und auch 2 deutsche Meistertitel geholt. 2-mal Grand Gold, 10-mal Gold, 5-mal Silber und 2-mal Bronze. Bei der Herstellung des Kulm-Gin verwendet Völkel Brauzutaten der Kulmbacher Brauerei und Malz der Irex. Das soll dem Gin eine bierige und getreidige Note geben. Die Spielvereinigung Bayreuth hat bei einem Sponsorentermin gestern Abend ihren Fahrplan für die bevorstehende Saison in der Fußball-Regionalliga präsentiert. Trainer Lukas Kling spricht von einer vielseitigen Mannschaft mit starkem Teamgeist. Sein Ziel?
4: Was auf jeden Fall erwarten könnt, ist, dass wir Gas geben werden, dass wir versuchen wollen, die Fans zu begeistern, dass auch wieder mehr ins Stadion kommen. Das können wir, glaube ich, versprechen. Und wir wollen auf jeden Fall auch in jedes Spiel gehen und versuchen, das zu gewinnen.
3: Die Spielvereinigung hat vor Saisonstart Ende des Monats noch 2 Testspiele auf dem Programm. Diesen Samstag auswärts und am 17. Juli zu Hause gegen Carl Zeiss Jena.
5: Das Wetter für Bayreuth und die Region. Es ist heute so ein bisschen, ich sag mal, für manche ein Durchhängertag. Für andere ganz schön, denn am Nachmittag sehen wir auch noch die Sonne. Ansonsten heute 19 bis 22 Grad. Morgen mit mehr Sonnenschein bis zu 25 Grad und das Wochenende wird eh wieder brutalst warm. Wir schauen auf die Straßen und wir gucken erstmal auf die Strecke zwischen Grafenwöhr und der Abzweigung nach Troschelhammer, B299. Da ist ein defektes Fahrzeug, in beiden Richtungen ist gesperrt. Ansonsten hätte ich noch Blitz am Angebot, beispielsweise in Bayreuth, Stadtgebiet, Kalburger Straße, in Bayreuth-Eichig am Feuerwehrhaus, in Neuheidhofen Blitzer und eine Abstandsmessung A9 Richtung Berlin zwischen Bad Berneck und Marktschorgast. Und wenn noch was sein sollte, dann schickt mir gerne eine WhatsApp-Nachricht.
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5: Kurz nach 3 ist es. Ich wünsche dir einen wunderschönen Nachmittag. Jetzt mit Wax und Right Between the Eyes.

0: Morgen, da haben wir uns wieder. Viel Spaß jetzt an diesem Mittwochnachmittag.
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2: Ihr habt entschieden, wir dürfen ab und zu diesen Song spielen. First time in San Juan, mi hijo. Den Puerto Rico Song. Puerto Rico. Auch wenn er komplett mit KI gemacht ist. Okay, das verstehe ich auch halbwegs. Der macht gute Laune, der klingt gut, alles ist top. Aber das, was jetzt kommt, ich weiß nicht. Könnte man uns echte Sprecher, Moderatoren, Synchronsprecher vielleicht irgendwann ersetzen durch KI?
3: Ich will nur neben dem Mann sein, in den ich mich verliebt habe.
2: Jetzt die KI?
4: Ich will nur neben dem Mann sein, in den ich mich verliebt habe.
2: Das geht vielleicht noch so halbwegs, ne?
3: Perfekt.
2: Aber wir hören es gleich mal länger an. Also es geht um den Film Deadly Passion.
3: Ja.
2: Amazon Prime Film. Im Deutschen vollständig mit KI synchronisiert.
4: Sag mal, hast du eine Ahnung, wer deine Karriere zerstören will? Weißt du, wer diese Mail an deinen Chef schickte?
5: Jemand, der mich loswerden will, ist ganz klar.
4: Hat sonst noch jemand im Büro Zugriff auf deinen Rechner?
2: Jemand, der mich loswerden will, ganz klar.
3: Hat sonst noch jemand Zugriff auf deinen Rechner?
2: Findet ihr es auch furchtbar?
6: Alles, die Stimmen, der Satzbau, alles irgendwie einfach nicht natürlich.
2: Nee, ist
3: oder?
2: Wirklich nicht.
3: Ganz komisch.
2: Und jetzt ist das natürlich für Amazon Prime die absolute Katastrophe geworden. Und jetzt ist das Ding auch raus.
3: Ja, ich meine, du musstest dir ja auch 2 Stunden anschauen. Wir haben jetzt 20 Sekunden gehört, aber hört dir das mal 2 Stunden an.
2: Wir zwei sind morgen wieder da. Echte Menschen an einem echten Mikrofon.
3: Ohne KI.
2: Bis morgen um 6. Servus, ciao.
3: Bis morgen.
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19: Es ist 15 Uhr, ich bin Joshua Heise. Großeinsatz in Schongau in Oberbayern. Wie die Polizei mitgeteilt hat, gibt es Hinweise auf eine Amoktat am Welfengymnasium. Dabei sollen mehrere Menschen verletzt worden sein. Wie viele und wie schwer, ist noch unklar. Der mutmaßliche Täter wurde nach Polizeiangaben festgenommen. Für besorgte Eltern wurde eine Anlaufstelle am Feuerwehrhaus eingerichtet. Billig-Airlines machen es schon lange, jetzt auch die Lufthansa. Der Kranich-Konzern erhebt laut Medienberichten seit dem 1. Juli auch auf Langstreckenflügen eine Extragebühr für Sitzplatzwechsel. Heißt, es lohnt sich nicht mehr, bis zum Check-in zu warten, um einen eventuell besseren Sitz zu ergattern. Die Höhe der Gebühr ist abhängig von der Strecke, dem Abflugort und der Buchungszeit. Wegen 15-fachen Mordes ist ein Palliativarzt vom Landgericht Berlin zu lebenslanger Haft mit anschließender Sicherheitsverwahrung verurteilt worden. Auch seinen Beruf darf der 41-Jährige nicht mehr ausüben. Der Mann hatte schwerstkranken Menschen bei Hausbesuchen tödliche Medikamentengemische verabreicht. Die Staatsanwaltschaft ermittelt noch in 76 weiteren Fällen. US-Präsident Trump ist gerade gar nicht gut auf Spanien zu sprechen. Beim NATO-Gipfel in Ankara hat er jetzt sogar angekündigt, den Handel mit dem EU-Land zu beenden. Grünen-Chefin Brandner fordert jetzt Kanzler Merz auf, zu intervenieren. Merz müsse zeigen, dass die EU zusammenstehe. Hintergrund: Spanien will als einziges NATO-Land seine Verteidigungsausgaben nicht auf 5% des Bruttoinlandsprodukts anheben. Sollten Geschäfte sonntags öfter öffnen dürfen? Deutschland ist gespalten. 43% der Menschen würden dies laut einer YouGov-Umfrage auf jeden Fall oder eher befürworten. 50% lehnen es dagegen ab. Tanja Wagner berichtet.
20: Handelsverbände werben schon lange dafür, dass Geschäfte öfter und vor allem möglichst flexibel öffnen dürfen und nicht wie jetzt nur zu festgelegten Terminen. Shopping sei einfach auch Freizeiterlebnis, hieß es. Was die Verbraucher angeht, sprechen sich vor allem jüngere Menschen und Männer für das Sonntagsshopping aus. Die Gewerkschaften laufen gegen eine Lockerung der Regelungen Sturm. Der Sonntag sei für die Beschäftigten im Handel oft der einzig planbare freie Tag, argumentieren sie.
19: Es ist jetzt kurz nach 3.
21: Das ist mein Wetter heute am Mittwoch. Ein bisschen kühler als die letzten Tage. Aktuell messen wir in der Bayreuther Innenstadt 23 Grad. In Weidenberg sind es 22 Grad. Und in Gefries oben, da sind es 21 Grad. Das sind auch die Höchstwerte für diesen Tag. Und in der kommenden Nacht wird es tatsächlich ein bisschen kühler. 11 Grad. Heute Nacht bloß, ist ja Wahnsinn. Sind wir gar nicht mehr gewohnt. Morgen dann ist es zunächst häufig sonnig. Dann kommen ein paar Quellwolken zu uns bei 25 Grad. Und Freitag und Wochenende scheint die Sonne von früh bis spät mit bis zu 29 Grad. Ist wieder schönstes Sommerwetter. Der Mainwelle-Verkehr, da haben wir eine Meldung für die A9 Berlin Richtung Nürnberg zwischen Marktschorgast und Bad Benneck-Himmelkron. Hier momentan 2 Kilometer Stau und Blitzer gibt's auf der A9 in Fahrt Richtung Berlin zwischen Bad Benneck und Marktschorgast. Da ist eine Abstandsmessung. In Bayreuth in der Karl-Burger Straße wird geblitzt, in Neuheithof steht ein Blitzer und in Eichig draußen am Feuerwehrhaus, auch da werdet ihr noch geblitzt heute Nachmittag.
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21: Schönen Nachmittag heute an diesem Mittwoch, den 8. Juli 2026 und morgen am Donnerstag, da sind wir zu Gast mit der Mainwelle einen ganzen Tag und zwar bei Media, einen Global Player und die feiern ja großen Geburtstag. Und was machen wir morgen den ganzen Tag zu machen? Da fragen wir nach bei unserer Nina. Nina Titus ist morgen nämlich bei Medi draußen. Sind wir mal gespannt. Ich wünsche euch einen schönen Nachmittag mit Bruno Mars und I Just Might.

0: ist der gute Laune-Mittwoch hier auf der Mainwelle. Mit den Pointer Sisters und Chump. Schönen Nachmittag euch um 11 Minuten nach 3. Wir schauen heute jetzt schon mal zusammen auf den Donnerstag, also auf morgen.
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0: Ja, wir sind morgen einen Tag lang bei Medi hier in Bayreuth, unser Live-Day. Und was erwartet uns? Auf was dürfen wir uns freuen? Und was wird bei Medi in dieser Woche eigentlich überhaupt gefeiert? Das verrät uns jetzt unsere Kollegin Nina Titus und Melissa Hobbs von Medi.
2: Es ist für mich, muss ich sagen, ja fast schon wie Heimkommen. Es war so schön im letzten Jahr, die Live-Woche. Ich war eine Woche hier bei Medi und jetzt darf ich wieder einen ganzen Tag da sein. Morgen. Und neben mir ist jetzt die Melissa. Hallo.
3: Hallo.
2: Melissa, letztes Jahr, es war schon schön, unsere Woche, ne?
3: Es war unglaublich schön. Ich muss gestehen, wir haben euch tatsächlich wahnsinnig vermisst. Und das ist auch einer der Gründe, weshalb wir das jetzt unbedingt wiederholen mussten. Ihr müsstet einfach wieder kommen.
2: Ja, das freut mich sehr. Und es ist ja ganz schön was los bei euch.
3: Ja, bei uns geht es tatsächlich in der Woche richtig rund. Ihr wisst ja, Medi feiert 75. Geburtstag in dem Jahr. Und diese Woche ist tatsächlich unsere offizielle Festwoche. Das heißt, wir haben ganz viele Aktionen im Haus und am Freitag, da fiebern wir alle schon kräftig mit, ist unsere große Medi-Party hier am Standort in Bayreuth für alle Mitarbeitenden. Und jetzt so nach und nach reisen zum Beispiel auch unsere Handelsvertretungen aus ganz Deutschland an. Es kommen auch einige Kolleginnen und Kollegen aus den Niederlassungen. Wir haben ja 25 Niederlassungen weltweit. Und das macht das Ganze natürlich in der Kombi mega besonders, weil sich hier Menschen dann am Freitag begegnen und in der Woche, die sich halt sonst auch einfach nicht jeden Tag sehen. Das heißt, wir können wirklich Verwaltung, Produktion, Logistik, Gäste anstoßen, zusammen feiern und ja, wir werden es ordentlich krachen lassen. So viel ist sicher.
2: Ist es so? Wird da ordentlich gefeiert? Feiern die Medianer gern?
3: Die Medianer sind sehr erprobt im Feiern, feiern sehr gern und ich habe jetzt einige, ich bin jetzt selber 15 Jahre dabei, ich habe die eine oder andere Feier schon miterleben dürfen und ja, da geht schon was.
2: Das ist schön. Und wir dürfen ja auch ein bisschen mitfeiern, dann morgen schon beim Live-Day. Was erleben wir da so?
3: Ja, wir haben natürlich wieder eine super schöne Mischung an Menschen, die euch da Einblicke in ihren Alltag geben werden, von Azubi bis Geschäftsführung, Einblicke in die Historie, in die Abteilungen, in die Aufgaben, die sie bei uns auch haben. Natürlich auch exklusive Einblicke in unsere Partyplanung, darf natürlich auch nicht fehlen. Und ja, was sich natürlich besonders lohnt, den ganzen Tag mitzuhören, wir haben uns eine kleine, aber feine, tolle Aktion für die Mainwelle-Hörerinnen und Hörer überlegt. Ich verrate noch nichts, aber einschalten lohnt sich, damit es auf keinen Fall jemand verpasst.
2: Ja, also schaltet morgen auf jeden Fall ein. Wir legen schon los ganz früh im Mainwecker, ne?
3: Absolut. Wir stellen den Wecker ein bisschen früher als sonst. Machen wir für euch natürlich gerne.
2: Gerne, ne?
3: Unbedingt.
2: Und wir bleiben bis zum Abend. Also auch am Nachmittag melden wir uns live hier von Medi. Schön ist es, wieder hier zu sein.
3: Wir freuen uns auch.
0: Ja, morgen also unser großer Live-Day bei Medi in Bayreuth, hab's gehört. Auf jeden Fall einschalten die Mainwelle. Nina meldet sich dann morgen immer wieder schön live bei uns. Und wir sagen an dieser Stelle erstmal schon mal herzlichen Glückwunsch zu 75 Jahre Medi bei uns hier in Bayreuth.

0: Die Mainwelle, 20 Minuten nach drei ist es und jetzt ist es bewiesen, Kulmbach kann nicht nur Bier, sondern auch Gin. Denn der Distillateur Marcel Völkel aus Würzburg hat mit seinem Kulm Gin beim World Gin Award 2026, er ist ein bisschen schwierig, den Landestitel Germany's Best Signature Botanicals Gin geholt. Klingt aber nicht schlecht, ne? Also Wahnsinn. Und bei der Herstellung hat er Brauzutaten der Kulmbacher Brauerei und Malz von Irix genommen und das soll dem Gin eine bierige und getreidige Note geben. Wahnsinn, oder? Also von daher Glückwunsch nach Kulmbach. Und was sonst noch so los ist, gleich bei uns um halb mit der Kollegin Tamara Pussler in meiner Region. Meine Infos.
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0: So, ausgedonnert hat's. Es ist genau 3:30, Zeit für die Nachrichten.
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0: Mit Tamara Bussler.
3: Schönen Nachmittag. Erst ohne Kennzeichen unterwegs und dann auf der Flucht. In Misselgau hat sich ein 16-Jähriger gestern Abend eine wilde Verfolgungsfahrt mit der Polizei geliefert. Dazu hat Martin Sollig alle Infos.
4: Der Jugendliche war mit einem Moped unterwegs, das kein Kennzeichen hatte. Als die Polizei ihn kontrollieren wollte, gab er Gas. Die Flucht ging von Misselgau nach Mistelbach, teils mit krasser Geschwindigkeit und riskanten Manövern. In einem Wohngebiet wäre es fast zu einem Unfall mit einem Auto mit Anhänger gekommen. Die Polizei hat die Verfolgung abgebrochen, um niemanden zu gefährden. Später wurde das Motorrad am Ortsrand von Mistelbach gefunden.

0: Der Fahrer flüchtete noch zu Fuß weiter, wurde dann aber mit mehreren Streifen und einem Polizeihubschrauber geschnappt. Das Motorrad war offenbar gestohlen.
1: Tödlicher Unfall in Pegnitz auf einem Betriebsgelände, passiert gestern Nachmittag. Der Vorarbeiter einer Baufirma aus dem Landkreis Tirschenreuth stellt seinen LKW dort ab, geht raus und plötzlich setzt sich der LKW in Bewegung. Der 64-Jährige versucht noch, den wegrollenden LKW anzuhalten. Beim Versuch, ins Führerhaus zu kommen, fällt er hin und wird vom eigenen LKW überrollt. Der Mann stirbt noch an der Unfallstelle. Das Kriseninterventionsteam vor Ort betreut seine Kolleginnen und Kollegen. In Oberfranken machen derzeit gefälschte Briefe und E-Mails des Finanzamts die Runde. Eine entsprechende Warnung hat jetzt die Behörde in Bamberg veröffentlicht. Die Schreiben würden oft täuschend echt wirken, mit Logos des Bundeszentralamts für Steuern oder auch des Elster-Portals. Die Steuerverwaltung betont aber, sensible Daten wie Kontoverbindungen oder auch PINs würden niemals per E-Mail abgefragt. Steuerrelevante Nachrichten werden ausschließlich über das Elster-Postfach zugestellt. Wer ein verdächtiges Schreiben oder eine auffällige E-Mail erhält, sollte auf keinen Fall Links oder QR-Codes öffnen.
2: Danke dir, Tamara. Das Mainwelle Wetter. Heute bei 23 Grad draußen. Sonne scheint auf jeden Fall. In der kommenden Nacht dann Frühwerte um 11 Grad. Das ist mal richtig frisch. Kann mir fast mal wieder zudecken nachts bei 11 Grad. Morgen dann ist es wieder sonnig und ein paar Wolken am Nachmittag bei 25 Grad. Aber dann zum Wochenende wieder Hochsommer bei uns in Bayreuth in der Region. Höchstwerte bis zu 29 Grad und Sonne von früh bis spät.
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2: Der Mainwelle Verkehr, die A9 Berlin Richtung Nürnberg, da staut sich's momentan und stockt der Verkehr zwischen Marktschorgast und dem Dreieck Bayreuth-Kulmbach auf eine Länge von ungefähr 4 Kilometern. Blitzer haben wir in Bayreuth in der Karl-Burger Straße und in Eichlich draußen in Bayreuth am Feuerwehrhaus und zudem haben wir noch eine Abstandsmessung auf der A9 in Fahrt Richtung Berlin zwischen Bad Wedeck und Marktschorgast.
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2: Es ist wie so ein Thema. Ich bin ein bisschen heute frustriert, aber ich kann nicht mit dir drüber reden. Es geht nämlich um Fußball. Heute ist kein Fußballspiel mehr bei der WM. Jetzt weiß ich, von dir gibt es jetzt kein Mitleid wahrscheinlich. Ne?
1: Das tut mir so leid, Micha. Ich versuche es, mitfühlend zu klingen, aber wenn ich jetzt auch noch sage, dass ich unser Tippspiel auch einfach aufgegeben habe, obwohl es entweder einen Urlaubstag gratis geben würde oder 10 Kaffee-Gutscheine quasi oder Mittagessen. For free, muss ich ganz ehrlich sagen, ich habe so wenig Passion für Fußball, dass ich selbst das einfach in Kauf nehme, dass ich es nicht gewinnen kann.
2: Wie sieht es eigentlich aus gerade bei unserem Tippspiel? Wer führt denn? Herr Hampel, kommen Sie mal kurz her. Sie
1: Was,
2: sind doch
1: bist du wohl vorne, Justus?
2: warte, Herr Schottner. Ich bin mal gespannt, wie es momentan aussieht beim Tippspiel der Mainwelle.
4: Andere Tippspiel und hier Tippübersicht. Platz 1 ist die Sabrina Bauer.
1: Nein!
4: Dann die Sally auf Platz 2 oder sie teilt sich den zweiten Platz mit mir. Und der Phil ist auf Platz 4.
2: Jetzt hör auf. Ist der Bernd noch dabei? Das Gold gehe ich heute runter.
4: Ich sehe ihn nicht.
1: Ich bin hundertprozentig auf den letzten Platz gerutscht. Da steht jetzt überall nur noch 0, 0, 0, 0, 0, 0, 0.
4: Du bist 14er. Du bist rein theoretisch viertletzter.
1: Und das, obwohl ich nicht mehr getippt habe. Das ist schon eine Aussage, muss
2: okay,
1: ich sagen.
2: Okay, also wir sind schon unglaubliche Fußballexperten hier. Nicht getippt und nicht mal letzter. Wir hatten da Minuspunkte geholt.
1: Das muss man erst mal schaffen.
4: Lion King 1, ich weiß nicht,
1: weiter. Ich weiß halt auch nicht, wer das ist. Das ist

0: So, jetzt sprechen wir über Fußball, aber ausnahmsweise mal nicht über die WM, sondern über eine lokale Übermannschaft oder die beste Mannschaft. Nein, jetzt mal ernst, wir spielen über die Spielvereinigung Bayreuth, die Oldstadt, und die Mannschaft hat sich ja viel vorgenommen. Letzte Saison Platz 13 in der Regionalliga, das soll dieses Jahr besser werden. Cheftrainer Lukas Kling, er möchte ein paar Dinge schon mal versprechen.
1: Was ihr auf jeden Fall erwarten könnt, ist, dass wir Gas geben werden, dass wir unser Leben auf dem Platz lassen werden, dass wir versuchen wollen, die Fans zu begeistern, dass auch wieder mehr ins Stadion kommen. Das können wir, glaube ich, versprechen oder wollen wir auch versprechen. Und wir wollen auf jeden Fall auch in jedes Spiel gehen und versuchen, das zu gewinnen. Was dann dabei rauskommt, werden wir sehen.
0: Ja, ich liebe die Oldstadt, ne? Und ich freue mich auf dieses Jahr auf eine komplett fast neue Mannschaft. Aber es sind auch ein paar wichtige gestandene Spiele geblieben. Zum Beispiel Dennis Lippert, Eddie Schwarz oder auch, ja, mein Lieblingskeeper, der Lino Kasten. Die haben ihre Verträge verlängert. Und es wird jetzt ein junges Team um die Jungs aufgebaut. Insgesamt können die Fans sich auf 11 Neuzugänge freuen. Und Lukas Kling ist von wirklich allen begeistert und überzeugt.
1: Ja, menschlich sind sie überragend bis jetzt, ja. Ich hoffe, das ist auch so, wenn die ersten harten Entscheidungen kommen, aber man merkt, die machen viel miteinander. Das Teambuilding war super. Jetzt gehen sie zusammen, ob es dann aufs Bürgerfest ist oder zusammen was essen und sonstiges. Und so stellen wir uns das vor. Ja? Und nochmal, wenn sie mal nicht spielen sollten, dürfen sie gern sauer auf mich als Trainer sein. Aber das Team darf nichts unterleiden. Und da bin ich sehr guten Mutes, dass das nicht der Fall sein wird.
0: Ja, und die Mischung des Kaders macht es nämlich aus.
1: Wir haben von bulligen Stürmern, flexiblen, schnellen Außenbahnspielern, ja, Zentrumspielern, die trotzdem auch den Zug nach vorne haben, aber auch defensiv, ja, sich hinten verbarrikadieren können. Also wir können, glaube ich, aktuell variabler, ja, taktischer gehen.
0: Der Spielplan für die neue Regionalliga-Saison ist bisher noch nicht veröffentlicht, aber den Termin für das Eröffnungsspiel gibt es bereits. Das ist der 23. Juli, also gut in 2 Wochen. Und ich drücke schon mal den Jungs, der Oldstadt, alle beiden Daumen für die neue Saison.

0: So eine Boyband ist auch mal wieder schön hier auf der Mainwelle. 10 Minuten vor 4 ist es bei NSYNC mit Bye, Bye, Bye. Wir gucken mal ganz schnell auf die Straßen raus. Wenn ihr gerade unterwegs seid auf der A9 zur Richtung Bayreuth, ne, von Nürnberg aus, zwischen Laufersbruck und Schneidach, hier Gefahr durch Gegenstände auf der Fahrbahn, da liegt ein Holzbrett.
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1: Es ist 16 Uhr, ich bin Joshua Heise. Großeinsatz im oberbayerischen Schongau. An einem Gymnasium in der Stadt wurden laut Polizei mehrere Personen verletzt. Es gibt Hinweise auf eine Amok-Tat. Ein Tatverdächtiger wurde festgenommen. Fabian Schaffer berichtet.
2: Mindestens zwei Mädchen seien schwer verletzt worden, teilte eine Polizeisprecherin mit. Der festgenommene Verdächtige sei 16 Jahre alt. Die Polizei hatte zuvor mitgeteilt, dass sie mit zahlreichen Beamten am Gymnasium im Einsatz sei. Die Menschen vor Ort wurden aufgerufen, das Areal zu meiden. Für Angehörige und Eltern von Schülerinnen und Schülern wurde eine Anlaufstelle eingerichtet.
1: Um die Verabschiedung des Krankenkassen-Spargesetzes aufzuhalten, wollen die Grünen vor das Bundesverfassungsgericht ziehen. Der Gesundheitspolitiker Dahmen begründete das mit zahlreichen kurzfristigen Änderungen. Ein ordnungsgemäßes parlamentarisches Verfahren sei so nicht mehr möglich. Das Gesetz soll am Freitag sowohl Bundestag als auch Bundesrat passieren. Die NATO-Staaten wollen umgerechnet über 43 Milliarden Euro für neue Rüstungsdeals ausgeben. Die Investitionen sollen der langfristigen Bedrohung durch Russland entgegenwirken, heißt es in der Abschlusserklärung des NATO-Gipfels in Ankara. Außerdem sollen die gemeinsamen Produktionskapazitäten ausgebaut und mehr mit der Industrie zusammengearbeitet werden. Deutschland ist beim Thema Sonntagsshopping gespalten. Laut einer YouGov-Umfrage sind 43% dafür, 50% dagegen. Handelsverbände sehen Einkaufen am Sonntag als Freizeiterlebnis. Die Gewerkschaft Verdi entgegnet, dass der Sonntag für Beschäftigte der einzige verlässlich planbare freie Tag sei. Die Sonntagsöffnungszeit ist an das Ladenschlussgesetz gekoppelt und von Bundesland zu Bundesland unterschiedlich. Die Deutsche Bahn will ihre Kommunikation mit Kundinnen und Kunden verbessern. Dafür sollen laut Konzernchefin Paller bis Ende nächsten Jahres 50 Millionen Euro investiert werden. Geplant sind demnach neue Monitore an Bahnhöfen sowie eine neue App, die mit Hilfe von KI in Echtzeit zum Beispiel über kurzfristige Gleiswechsel informieren soll. Es ist jetzt kurz nach vier.
3: Das Mainwelle-Wetter. Aktuell bei 23 Grad in der Bayreuther Innenstadt. In der kommenden Nacht wird es ein bisschen frischer, würde ich mal sagen, bei 11 Grad. Sterneklarer Himmel noch dazu. Und morgen dann wird es wieder mild bei 25 Grad. Meistens Sonne, vielleicht am Nachmittag ein paar harmlose Quellwolken, aber es bleibt trocken, die weiteren Aussichten. Am Freitag und zum Wochenende einfach Sonne von früh bis spät. 25 bis 29 Grad im Schnitt. Also da kann man den Grill auf jeden Fall mal wieder anschmeißen am Wochenende. Der Mainwelle Verkehr. Da liegt immer noch Holzbrett rum. Ja, jetzt mittlerweile sind es Reifenteile auf der A9 zwischen Lauf und Heersbruck. Also in diesem Bereich heißt es wieder ein bisschen vorsichtiger fahren, nicht zu schnell. Dann nochmal die A9 in Fahrt Richtung Nürnberg. Hier zwischen Marktschorgast und dem Dreieck Bayreuth-Kulmbach 4 Kilometer stockender Verkehr. Und in der Gegenrichtung zwischen Bindlacher Berg und Bad Bennekimmelkron 1 Kilometer Stau. Die Blitzer. Wir haben einen Blitzer in der Kalburger Straße, eben auch nochmal bestätigt vom Olli. Und zwar wird hier einfach mal beidseitig geblitzt. Und in Eichicht am Feuerwehrhaus steht auch ein Blitzer. Und eine Abstandsmessung hätten wir noch auf der A9 in Fahrt Richtung Berlin zwischen Bad Beneck und Marktschorgast.
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3: Ja, vor allem, wenn das Wochenende wieder schön wird und es mild draußen, wenn abends lang draußen ist. Was kommt da immer, was man überhaupt nicht gebrauchen kann? Genau, die Stechmücken. Das ist ja echt eine Plage manchmal immer, ne? Aber es soll ja Sachen geben, die dagegen helfen. Da fragen wir jetzt gleich mal nach. Was hilft denn eigentlich gegen Stechmücken? Was kann man vorbeugen? Ich bin selber mal gespannt, weil ich bin schon ziemlich geplagt. Wenn ich gestochen werde, mein Arm also doppelt so dick.

0: Mittwochnachmittag auf der Mainwelle und am Wochenende soll es richtig schön werden. Abends wieder lange draußen sitzen und was hat der Hochsaison momentan? Natürlich wieder die Stechmücken. Gerade wenn es ein bisschen so regnerisch war und warmes Wetter, da sind sie besonders aktiv, diese miesen kleinen Plagegeister. Aber es soll ja ein paar einfache Tricks geben, um Stiche zu vermeiden. Das sagt zumindest die Allgemeinmedizinerin Dr. Marie Schuster.
1: Ich sage immer, Gartenarbeit sollen wir zum Beispiel immer gut angezogen sein. Also auch wenn es heiß ist, dann natürlich lange Sachen, lange Hose, eventuell die dunkle Kleidung vermeiden. Das mögen die Mücken, also eher mal helle Kleidung.
0: Okay, das ist schon mal ganz schlecht für mich. Ich glaube, ich habe insgesamt ein weißes T-Shirt im Schrank. Also, was gibt's denn noch? Weil Süßes auf Mücken wie ein Magnet wirkt, sollten wir auf eine Sache auch besser verzichten.
1: Kein Parfüm, ja, das ist auch mal, was oft als Fehler gesehen wird. Natürlich, das ist für die Mücken was Süßes, da das lieben die und dann sollen wir es meiden.
0: Also alles ein bisschen schlecht für mich. Also ich habe eigentlich nur schwarze Kleidung, ich mag auch gutes Parfüm. Aber wir fassen mal zusammen, helle, lange Kleidung ist gut, kein Parfüm und ein gutes Mückenspray auch für den Urlaub.
1: Es gibt Sprays, die man sich kaufen kann. Ich sage oft, es lohnt sich eventuell die Sprays erst dort zu kaufen, wo man hinreist, weil die sind schon tatsächlich angepasst. Aber ich will jetzt keine Marke nennen, aber es lohnt sich, was mitzunehmen, auch in Deutschland.
0: Ja, und noch ein Punkt, Mücken sind vor allem in den Abendstunden aktiv. Wer da empfindlich reagiert, sollte längere Aufenthalte im Freien dann möglichst vermeiden. Und wenn es doch mal passiert, was hilft dann wirklich gegen den Ruckreiz und die Schwellung und ab wann sollte man eigentlich zum Arzt gehen? Wie dick sollte der Arm dann werden? Tja, das gibt's dann morgen früh in meinem Wecker bei Bernd und Andrea. Okay, die Tipps waren es für mich jetzt noch nicht so. Habt ihr vielleicht noch einen Tipp, der auch mal bei mir was bringt? Mit schwarzen Klamotten. Gerne 0170 99 07 1000. Schönen Nachmittag euch.

0: Linkin Park, What I've Done. Das ist die Mainwelle, 20 Minuten nach Jesus. Gibt wieder was Schönes, ne? Das Bayreuther Stadtgeld kennt mehr. Ja, und da kann man schön in der Stadt einkaufen, essen gehen. Und jetzt kann man auch damit seinen Eintritt im Kreuzsteinbad zahlen. Perfekt, zahlen wie mit der EC-Karte. Und die Stadtwerke unterstützen ja das Stadtgeld bereits in vielen Bereichen, wie Lohngrindtherme, im Stadtbad, Kundensender etc. Alles geht über das Stadtgeld. Das Bayreuther Stadtgeld kann man mit einem Wunschbetrag aufladen und dann bei den teilnehmenden Betrieben und Einrichten einsetzen. Und jetzt eben auch im Kreuzsteinbad.
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0: Bisschen kuschelig an diesem Mittwoch, muss auch mal sein. Ne? Es ist genau 16:30. Damit Zeit für die Tamara und die Nachrichten.
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3: Schönen Nachmittag. Erst ohne Kennzeichen unterwegs und dann auch noch auf der Flucht. In Mistelgau hat sich ein 16-Jähriger gestern Abend eine wilde Verfolgungsfahrt mit der Polizei geliefert. Alle Infos dazu hat Kollege Martin Sollig.
4: Der Jugendliche war mit einem Moped unterwegs, das kein Kennzeichen hatte. Als die Polizei ihn kontrollieren wollte, gab er Gas. Die Flucht ging von Mistelgau nach Mistelbach, teils mit krasser Geschwindigkeit und riskanten Manövern. In einem Wohngebiet wäre es fast zu einem Unfall mit einem Auto mit Anhänger gekommen. Die Polizei hat die Verfolgung abgebrochen, um niemanden zu gefährden. Später wurde das Motorrad am Ortsrand von Mistelbach gefunden. Der Fahrer flüchtete noch zu Fuß weiter, wurde dann aber mit mehreren Streifen und einem Polizeihubschrauber geschnappt. Das Motorrad war offenbar gestohlen.
3: Tödlicher Unfall in Pegnitz auf einem Betriebsgelände. Passiert gestern Nachmittag. Der Vorarbeiter einer Baufirma aus dem Landkreis Tirschenreuth stellt seinen LKW dort ab. Plötzlich setzt der sich in Bewegung. Der 64-Jährige versucht noch, den wegrollenden LKW anzuhalten. Beim Versuch, ins Führerhaus zu kommen, fällt er hin und wird vom eigenen LKW

0: überrollt. Der Mann stirbt noch an der Unfallstelle. Das Kriseninterventionsteam vor Ort betreut seine Kolleginnen und Kollegen. Wo kann die Bayreuther Innenstadt noch schöner werden? Sollte es noch mehr Sitzplätze oder sogar mehr Bäume geben? Braucht es auch mehr schattige Ecken? Und wie viel Wohnraum verträgt eigentlich die Innenstadt? Heute lädt die Stadt Bayreuth zu einer Bürgerwerkstatt in den Balkonsaal des Friedrichsforums ein. Wer möchte, kann hier seine Meinung zur Zukunft der Innenstadt abgeben und mit den Verantwortlichen ins Gespräch kommen. Es gibt Infos über das städtebauliche Entwicklungskonzept. Außerdem startet da auch die Online-Plattform My Opinion, bei der alle Bürger ihre Vorschläge auf einer virtuellen Karte eintragen können. Los geht's in einer halben Stunde, also um 17 Uhr. Die Teilnahme ist kostenlos.
1: Also hol dich hin, kann man was machen. Selber mal mitbestimmen, finde ich gut. Das Mainwelle Wetter. Heute Nacht wird es ein bisschen kühler werden, bei 11 Grad die Tiefstwerte. Morgen dann wird es allmählich schon wieder warm, bei 25 Grad. Vor allem am Vormittag viel Sonne, am Nachmittag kann es dann sein, dass ein paar Wölkchen zu uns kommen, aber die sind harmlos. Und zum Wochenende hin, also dann so Freitag, Samstag, Sonntag, da gibt es eigentlich nur Sonne. Und zwar vom Früh bis Spät und Temperaturen bis an die 30 Grad. Der Mainwelle Verkehr. Mit einer Meldung für die A9 Nürnberg Richtung Berlin. Da gibt's nämlich einen defekten LKW zwischen Lauf und Laufhersbruck. Der steht auf dem Standstreifen. Im weiteren Verlauf dann zwischen dem Bindlacher Berg und Bad Benneck-Himmelkron hier 1 Kilometer Stau. Und in der Gegenrichtung in Fahrtrichtung Nürnberg zwischen Marx-Schorgast und dem Dreieck Bayreuth-Kulmbach hier 1 Kilometer stockender Verkehr. Blitzer haben wir noch, und zwar in der Karlburger Straße. Da ist der immer noch aktuell, der Blitzer. In Bayreuth-Eichicht am Feuerwehrhaus, und eine Abstandsmessung gibt's noch auf der A9 Richtung Berlin zwischen Bad Benneck und Marx-Schorgast.
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1: Ich bin ein bisschen unbefriedigt nach unseren Mückentipps, die wir hatten, weil ich bin einfach komplettes Angriffsopfer für diese blöden Stechmücken gewesen, weil schwarze Klamotten soll man nicht anziehen. Was habe ich meistens an? Ich habe
0: schwarz.
1: Schwarz, ne? Ja. Und Parfum, ich bin nicht ein gutes Parfum.
0: Es riecht auch sehr gut, was du immer drauf
1: hast. Und das mögen auch Mücken. Also egal, was ich mache, die Mücken mögen mich halt einfach, ne?
0: Ja, schwierig. Also Dann bist du der typische Typ, der gestochen wird. Das heißt, für dich brauchen wir morgen die Tipps, was du dann damit machen sollst mit dem Mückenstich.
1: Ja, wahrscheinlich, weil ich kann es, Knoblauch vielleicht, hilft Knoblauch?
0: Das ist Vampir.
1: Das ist was anderes. Entschuldigung.
0: Ja.
1: Aber das, ich hab's irgendwie.
0: Also, falls du Probleme mit Vampirbissen hast, dann ist Knoblauch.
1: Gut, okay.
0: Die schwellen aber zumindest nicht an, habe ich mir sagen lassen. Ja. Da fehlt ja nur ein bisschen Blut.
1: Ja, und ein bisschen blass bist du halt danach.
0: Ja, aber immerhin juckt's nicht.
1: Es juckt nicht. Von daher, lass ich mich von Vampiren lieber beißen als von Stechmücken. Haben wir es auch schon erklärt. Sauber.

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1: Ihr habt entschieden, wir dürfen ab und zu diesen Song spielen. First time in San Juan, mi hijo. Den Puerto Rico Song. Puerto Rico. Auch wenn er komplett mit KI gemacht ist. Okay, das verstehe ich auch halbwegs. Der macht gute Laune, der klingt gut, alles ist top. Aber das, was jetzt kommt, ich weiß nicht. Könnte man uns echte Sprecher, Moderatoren, Synchronsprecher vielleicht irgendwann ersetzen durch KI?
2: Ich will nur neben dem Mann sein, in den ich mich verliebt habe.
1: Jetzt die KI?
3: Ich will nur neben dem Mann sein, in den ich mich verliebt habe.
1: Das geht vielleicht super. Noch so halbwegs, ne?
2: Perfekt.
1: Aber wir hören es gleich mal länger an. Also es geht um den Film Deadly Patient.
2: Ja.
1: Amazon Prime Film. Im Deutschen vollständig mit KI synchronisiert.
3: Sag mal, hast du eine Ahnung, wer deine Karriere zerstören will? Weißt du, wer diese Mail an deinen Chef schickte?
4: Jemand, der mich loswerden will, ist ganz klar.
3: Hat sonst noch jemand im Büro Zugriff auf deinen Rechner?
1: Jemand, der mich loswerden will, ganz klar.
2: Hat sonst noch jemand Zugriff auf deinen Rechner?
1: Findet ihr es auch furchtbar?
5: Alles, die Stimmen, der Satzbau, alles irgendwie einfach nicht natürlich.
1: Nee, ist es wirklich nicht.
2: Ganz komisch.
1: Und jetzt ist das natürlich für Amazon Prime die absolute Katastrophe geworden. Und jetzt ist das Ding auch raus.
2: Ja, ich meine, du musstest dir ja auch 2 Stunden anschauen. Wir haben jetzt 20 Sekunden gehört, aber hört dir das mal 2 Stunden an.
1: Wir zwei sind morgen wieder da. Echte Menschen an einem echten Mikrofon.
2: Ohne KI.
1: Bis morgen um 6. Servus, ciao.
2: Bis morgen.
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0: Es gibt ja immer ein bisschen so verrückte Meldungen. Gerade eben kam wieder eine Meldung rein, die finde ich auch ein bisschen verrückt. Ne? Also Susanne Daubner, das ist die Stimme der Tagesschau, die hat sich eine besondere letzte Sendung gewünscht. Wann die letzte Sendung ist, das ist noch offen gelassen, aber mit 65, so lange ist nicht mehr hin. Und sie will in ihrer letzten Tagesschau-Sendung tanzen und hat dazu das Sesamstraßenmonster Elmo eingeladen. Das hat sie in einem neuen Videopodcast mit Elmo verraten. Also Susanne Daubner wird mit Elmo tanzen bei ihrer letzten Tagesschau. Das finde ich mal verrückt, würde ich auf jeden Fall mal einschalten. Mehr Meldungen gleich bei uns um 17 Uhr.
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1: Es ist 17 Uhr, ich bin Joshua Heise. Großeinsatz in Schongau in Oberbayern. Wie die Polizei mitgeteilt hat, gibt es Hinweise auf eine Amoktat am Welfengymnasium. Der mutmaßliche Täter, ein 16-jähriger Jugendlicher, wurde nach Polizeiangaben festgenommen. Raffaela Habermann ist für uns vor Ort.
2: Im Moment geht man davon aus, dass es ein Täter ist, den man eben gefasst hat, immer noch mutmaßlich. Zwei Mädchen sind schwer verletzt, aber wahrscheinlich außer Lebensgefahr. Im Moment ist eine Spezialeinheit reinmarschiert, die einfach das ganze Schulareal nochmal absuchen, einfach nur aus Sicherheitsgründen, dass nicht wirklich noch ein zweiter Täter mit im Spiel ist.
1: Nach den Grünen zieht auch die Linke gegen die Krankenkassenreform vor das Bundesverfassungsgericht. Der Abgeordnete Gürpiner hat einen entsprechenden Eilantrag eingereicht. Wie schon die Grünen begründete er den Schritt mit den jüngsten Änderungsanträgen, die sich in der Kürze der Zeit nicht ordentlich prüfen ließen. Die Bundesregierung will das Gesetz am Freitag durch Bundestag und Bundesrat bringen. Die Weltgesundheitsorganisation rechnet in ihrem neuen Krebsreport bis zum Jahr 2050 mit jährlich 35 Millionen Krebsdiagnosen, fast doppelt so viele wie bisher. Gründe seien etwa mangelnde Prävention sowie die klassischen Risikofaktoren Rauchen, Alkohol, Übergewicht und wenig Bewegung. Zudem sei die Überlebenschance in reichen Ländern höher als in ärmeren Staaten. Das liege an den Versorgungsmöglichkeiten. Die Teilzeitquote unter Lehrerinnen und Lehrern an den allgemeinbildenden Schulen in Deutschland ist weiter gestiegen. 44% der Lehrkräfte unterrichteten im vergangenen Schuljahr in Teilzeit, teilte das Statistische Bundesamt mit. Ein neuer Höchststand. Außerdem war mehr als jede dritte Lehrkraft im Schuljahr 2024/25 mindestens 50 Jahre alt. Sesamstraße meets Tagesschau. Susanne Daubner, die Stimme der Tagesschau, hat sich eine besondere letzte Sendung gewünscht. Sie will darin tanzen und hat Sesamstraßenmonster Elmo dazu eingeladen. Das hat sie in einem neuen Videopodcast mit Elmo verraten. Wann ihre letzte Sendung sein wird, ließ die 65-Jährige offen. Es ist jetzt kurz nach 5.
3: Das Mainwelle-Wetter. Bei Sonnenschein aktuell messen wir noch 23 Grad. In der kommenden Nacht dann sind es nur noch 11 Grad, dazu aber sternenklarer Himmel. Morgen dann, ja, passt, vormittags und mittags noch viel Sonnenschein. Am Nachmittag dann können ein paar harmlose Wölkchen zu uns kommen bei 25 Grad. Aber das ganze Wochenende von Freitag bis zum Sonntag wirklich von früh bis spät Sonne. Bedeutet auch wieder Werte um die 30 Grad.
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3: Der Mainwelle Verkehr. Wir fangen an auf der A9 Nürnberg Richtung Berlin zwischen Laufersbruck und Lauf hier Gefahr durch einen defekten LKW, der ist auf dem Standstreifen in diesem Bereich ein bisschen vorsichtiger fahren. Im weiteren Verlauf weiter hoch zwischen Bad Benneck und Himmelkron und Marktschorgast hier Gefahr durch Gegenstände auf der Fahrbahn. Da liegen Reifenteile auf dem rechten Fahrstreifen. Auch die Ausfahrt ist hier blockiert. Und nochmal die A9 Richtung Berlin zwischen Bindlacher Berg und Marktschorgast hier momentan stockender Verkehr. Wir gucken dann noch auf die... Jetzt ist sie weg. Also die A70 ist auf jeden Fall jetzt frei. Da gab es vorhin auch noch eine Meldung. Aber gute Sachen, wenn es gerade eben gelöscht wurde. Gute Fahrt auf der A70. Blitze haben wir auf der A9 in Fahrt Richtung Berlin zwischen Bad Benneck und Marktschorgast hier eine Abstandsmessung. In der Karl-Burger-Straße in Bayreuth wird geblitzt und in Eichig draußen am Feuerwehrhaus, auch da steht noch ein Blitzer.
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3: Ja, heute ist Mittwoch und morgen am Donnerstag haben wir unseren Live-Day wieder von der Mainwelle und da sind wir zu Gast bei Medi. Die feiern nämlich 75. Geburtstag und wir feiern einfach mal mit. Was da genau geplant ist, das gibt's gleich bei uns hier auf der Mainwelle.

0: Schönen Mittwochnachmittag wünsche ich euch. 10 Minuten nach 5 ist. Und wir schauen heute, also jetzt hier schon mal zusammen auf morgen, auf den Donnerstag.
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0: Ah, wir sind morgen einen Tag lang bei Medi hier in Bayreuth, unser Live Day. Und was erwartet uns und auf was dürfen wir uns freuen? Und was wird bei Medi in dieser Woche eigentlich überhaupt gefeiert? Das verrät uns jetzt unsere Kollegin Nina Titus und Melissa Hobbs von Medi.
2: Es ist für mich, muss ich sagen, ja fast schon wie Heimkommen. Es war so schön im letzten Jahr, die Live-Woche. Ich war eine Woche hier bei Medi und jetzt darf ich wieder einen ganzen Tag da sein, morgen. Und neben mir ist jetzt die Melissa. Hallo.
3: Hallo.
2: Melissa, letztes Jahr, es war schon schön, unsere Woche, ne?
3: Es war unglaublich schön. Ich muss gestehen, wir haben euch tatsächlich wahnsinnig vermisst. Und das ist auch einer der Gründe, weshalb wir das jetzt unbedingt wiederholen mussten. Ihr müsstet einfach wieder kommen.
2: Ja, das freut mich sehr. Und es ist ja ganz schön was los bei euch.
3: Ja, bei uns geht es tatsächlich in der Woche richtig rund. Ihr wisst ja, Medi feiert 75. Geburtstag in dem Jahr. Und diese Woche ist tatsächlich unsere offizielle Festwoche. Das heißt, wir haben ganz viele Aktionen im Haus und am Freitag, da fiebern wir alle schon kräftig mit, ist unsere große Medi-Party hier am Standort in Bayreuth für alle Mitarbeitenden. Und jetzt so nach und nach reisen zum Beispiel auch unsere Handelsvertretungen aus ganz Deutschland an. Es kommen auch einige Kolleginnen und Kollegen aus den Niederlassungen. Wir haben ja 25 Niederlassungen weltweit. Und das macht das Ganze natürlich in der Kombi mega besonders, weil sich hier Menschen dann am Freitag begegnen und in der Woche, die sich halt sonst auch einfach nicht jeden Tag sehen. Das heißt, wir können wirklich Verwaltung, Produktion, Logistik, Gäste anstoßen, zusammen feiern und ja, wir werden es ordentlich krachen lassen. So viel ist sicher.
2: Ist es so? Wird da ordentlich gefeiert? Feiern die Medianer gern?
3: Die Medianer sind sehr erprobt im Feiern, feiern sehr gern und ich habe jetzt einige, ich bin jetzt selber 15 Jahre dabei, ich habe die eine oder andere Feier schon miterleben dürfen und ja, da geht schon was.
2: Das ist schön. Und wir dürfen ja auch ein bisschen mitfeiern, dann morgen schon beim Live-Day. Was erleben wir da so?
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2: Ja, also schaltet morgen auf jeden Fall ein. Wir legen schon los ganz früh im Mainwecker, ne?
3: Absolut. Wir stellen den Wecker ein bisschen früher als sonst. Machen wir für euch natürlich gerne.
2: Gerne, ne?
3: Unbedingt.
2: Und wir bleiben bis zum Abend. Also auch am Nachmittag melden wir uns live hier von Medi. Schön ist es, wieder hier zu sein.
3: Wir freuen uns auch.
0: Ja, wir freuen uns auch auf jeden Fall. Morgen der große Live-Day bei Medi hier in Bayreuth. Und wir sagen auch schon mal, jetzt schon mal, herzlichen Glückwunsch, Medi, zu 75 Jahren hier bei uns in Bayreuth.

0: Dennoch Mittag auf der Mainwelle, 19 Minuten nach 5 ist es und die Lena hat uns geschrieben, hat gemeint, Mensch, wir machen morgen Probetraining vom SV Bavaria Weichenfeld für U17 Mädchenmannschaft. Also, wenn ein Mädel so unter U17 Bock hat, morgen mal Fußball zu spielen beim SV Bavaria Weichenfeld, schönes Probetraining, einfach mal hinkommen, 17.30 Uhr bis 19 Uhr am Sportplatz in Weichenfeld, ging ganz gut. Wenn wir schon beim Fußball sind, Majascha möchte gerne mit dem Fußball anfangen, ne? Der wird jetzt dieses Jahr 11 und der sucht eine nette D-Jugendmannschaft hier in Bayreuth und in der Umgebung. Gibt's da zufällig gerade jemanden, der so ein Probetraining anbietet, wenn ich schon mal dabei bin und die Chance habe, im Radio das zu fragen? Gerne. Schreibt mir 0170 99 07000 direkt zur Mainwelle. Also, falls eine D-Jugend hier ein Probetraining veranstaltet, mir nächst, sagt mal Bescheid.
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1: Na, Pink Magische Irrelevant hier auf der Mainwelle. Es ist kurz nach 17.30 Uhr.
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1: Im Studio ist Tamara Bussler.
4: Schönen Nachmittag. Ein 16-Jähriger flieht vor der Polizei und dann ist der Hubschrauber sogar im Einsatz. Die ganze Verfolgungsjagd durch Mistelgau hat Martin Sollig jetzt mit den Details.
5: Der Jugendliche war mit einem Moped unterwegs, das kein Kennzeichen hatte. Als die Polizei ihn kontrollieren wollte, gab er Gas. Die Flucht ging von Mistelgau nach Mistelbach, teils mit krasser Geschwindigkeit und riskanten Manövern. In einem Wohngebiet wäre es fast zu einem Unfall mit einem Auto mit Anhänger gekommen. Die Polizei hat die Verfolgung abgebrochen, um niemanden zu gefährden. Später wurde das Motorrad am Ortsrand von Mistelbach gefunden. Der Fahrer flüchtete noch zu Fuß weiter, wurde dann aber mit mehreren Streifen und einem Polizeihubschrauber geschnappt. Das Motorrad war offenbar gestohlen.
4: Tödlicher Unfall in Pegnitz auf einem Betriebsgelände passiert gestern Nachmittag. Der Vorarbeiter einer Baufirma aus dem Landkreis Tirschenreuth stellt seinen LKW dort ab und geht weg. Plötzlich setzt sich der LKW in Bewegung. Der 64-Jährige versucht noch, den wegrollenden LKW anzuhalten. Beim Versuch, ins Führerhaus zu kommen, fällt er hin und wird vom eigenen LKW überrollt. Der Mann stirbt noch an der Unfallstelle. Das Kriseninterventionsteam vor Ort betreut seine

0: Kolleginnen und Kollegen. Vor dem Bayreuther Rathaus weht heute die Flagge der Mayors of Peace. Damit ruft die Stadt gemeinsam mit hunderten anderen Städten zur nuklearen Abrüstung auf. Vor genau 30 Jahren heute hat der Internationale Gerichtshof Den Haag erklärt, der Einsatz und die Androhung von Atomwaffen verstoßen grundsätzlich gegen das Völkerrecht. Bayreuths Oberbürgermeister Andreas Zippel warnt auch vor einem neuen atomaren Wettrüsten. Weltweit gibt es laut Friedensforschern noch immer mehr als 12.000 Atomsprengköpfe. Die Mayors for Peace setzen sich deshalb für die Abschaffung von Atomwaffen und für den Weltfrieden ein.
1: Das können wir doch einfach mal so unterschreiben, oder?
0: Finde ich auch.
1: Einfach mal
0: da
1: so.
0: Da gibt es nichts hinzuzufügen.
1: Ja, finde ich auch mal gut. Das Main-Welle-Wetter finde ich eigentlich auch ganz gut. Ja, heute war es ein schöner Tag, ja, mit 25 Grad teilweise. Sonnenschein und auch morgen wird's schön. Dazwischen eine Nacht mit 11 Grad. Ist immer erfrischend, kann man mal durchlüften, schön die Wohnung, das E-Mail noch so aufgeheizt nach diesen ganzen heißen Tagen. Und man kann durchlüften, denn die nächsten Tage wird's wieder warm werden. Morgen dann Höchstwert um 25 Grad und dann das Wochenende. Richtig sommerlich heiß, bis zu 30 Grad wieder. Da freut sich und der Pool freut sich auch. So, wir gucken auf die Straßen, der Main-Welle-Verkehr. Wir würden mal anfangen jetzt mit der A9. Das ist die einzige Meldung. Wo sind die alle hin jetzt? Ich habe eine Meldung. Die A9 Nürnberg-Berlin zwischen Bindlacher Berg und Bad Benne-Kimmelkron. Hier 1 Kilometer Stau. Es ist ja auch gut. Sind wir doch froh, wenn wenig auf den Straßen los ist. Blitzer hätten wir noch für euch im Angebot. Und zwar in der Karl-Burger Straße in Bayreuth wird noch geblitzt und in Eichich draußen am Feuerwehrhaus. Zudem noch eine Abstandsmessung auf der A9 Richtung Berlin zwischen Bad Berneck und Marktschorgast.
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1: Ich fahre jeden Früh über die Hofer Straße rein, ne? Und da haben sie vor 3 Wochen ein riesen Gerüst aufgebaut. Dann letzte Woche eine riesen Leinwand hingehangen und jetzt wird drauf gemalt. Ich finde es ja Wahnsinn, ne? Das hat ja was mit Richard Wagner wieder zu tun, ne?
0: Genau, da geht es um die Wagner-Festspiele. Dieses Jahr ja 150 Jahre Jubiläum. Und da hat sich ja die ganze Wagner Foundation gedacht, Mensch, wir machen mal was Cooles mit einem Street-Art-Künstler. Der heißt übrigens Fat Heat. Der macht ganz viele solche Kunstwerke, immer Street-Art, ganz viel in Tschechien. Hier in Polen zum Beispiel auch unterwegs. Und jetzt ist er bei uns und malt da. Malt auch viel eben mit Graffiti, mit Spraydosen. Und jeden Tag kann man da ein bisschen mehr beobachten, was da passiert.
1: Es ist ja wirklich ein Hammerriesenteil. Ich finde es ja Wahnsinn, wie groß diese Leinwand ist. Und man sieht es jeden Früh ein bisschen mehr. Also es ist ein Künstler.
0: Es ist ein Künstler, genau. Und das Coole ist auch, das steht da jetzt zwar, aber wird später auch ins Bühnenbild dann bei den Festspielen integriert, als Hintergrundleinwand.
1: Das ist cool.
0: Das ist Hammer.
1: Das muss man mal angucken, weil Jascha jedes Tag fragt, was passiert ist damit? Es wäre Verschwendung, wenn es dann danach weg wäre, aber wenn es ein Bühnenbild ist.
0: Ja, hat eine gute Verwendung. Und da kann man auch mal so ein bisschen schauen, wenn man mehr Zeit hat oder vielleicht sich das mal anschauen will, wer da alles drauf ist. Das sind nämlich berühmte Persönlichkeiten drauf. Unter anderem entsteht da auch ein Richard Wagner. Da kann man mal gucken, wen man so kennt.
1: Na, bin mal gespannt. Ja, das ist nur Funfact am Rand. Meine Frau will ja mal alles besser wissen, hat gemeint. Das sind ganz viele Künstler. Jeden Tag ist da ein anderer. Wenn du sagst, es ist nur einer.
0: Es ist einer. Er heißt Fat Heat.
1: Ja, das glaubt sie mir eh wieder nicht. Nee, gestern war er blond, heute ist er schwarze Haare, hat sie gesagt. Ich meine, das glaube ich nicht.
0: Vielleicht malt er auch immer seine Haare anders an. Das kann natürlich
1: Gegenwind
0: sein. Ja, das sprayt sich kurz mal.

0: 17:42 und ich glaube, es ist höchste Zeit, mal wieder ein bisschen über Fußball zu sprechen hier auf der Mainwelle. Aber ausnahmsweise nicht über die Weltmeisterschaft in den USA, Mexiko und Kanada, sondern wir sprechen mal über die Spielvereinigung Bayreuth, über unsere Oldstadt. Da hat sich die Mannschaft für die neue Saison richtig viel vorgenommen. Letzte Saison Platz 13, naja, war mehr oder weniger so halbwegs okay. Aber dieses Jahr soll das nicht mehr passieren. Dieses Jahr haben sie sich mehr vorgenommen. Cheftrainer Lukas Kling möchte ein paar Dinge auf jeden Fall versprechen.
1: Was auf jeden Fall erwarten könnt, ist, dass wir Gas geben werden, dass wir unser Leben auf dem Platz lassen werden, dass wir versuchen wollen, die Fans zu begeistern, dass auch wieder mehr ins Stadion kommen. Das können wir, glaube ich, versprechen oder wollen wir auch versprechen. Und wir wollen auf jeden Fall auch in jedes Spiel gehen und versuchen, das zu gewinnen. Was dann dabei rauskommt, werden wir sehen.
0: Ja, und da schauen wir mal. Es soll ja komplett neue Mannschaft sein. Also ist auf jeden Fall auch überraschend. Aber es sind ein paar wichtige Spieler geblieben. Zum Beispiel Dennis Lippert, Eddie Schwarz oder auch der Keeper Lino Kasten. Die haben ihre Verträge verlängert. Und um sie wird jetzt ein neues, junges Team aufgebaut. Insgesamt können die Fans sich auf 11 Neuzugänge freuen. Und Lukas Kling, der ist von allem begeistert und überzeugt von seinen neuen Mann.
1: Ja, menschlich sind sie überragend bis jetzt. Ja, ich hoffe, es ist auch so, wenn die ersten harten Entscheidungen kommen. Aber man merkt, wir machen viel miteinander. Das Teambuilding war super. Jetzt gehen sie zusammen, ob es dann aufs Bürgerfest ist oder zusammen was essen und sonstiges. Und so stellen wir uns das vor. Ja? Und nochmal, wenn sie mal nicht spielen sollten, dürfen sie gern sauer auf mich als Trainer sein. Aber das Team darf nichts unterleiden. Und da bin ich sehr guten Mutes, dass das nicht der Fall sein wird.
0: Ganz wichtig ist natürlich die Mischung des neuen Kaders.
1: Wir haben von bulligen Stürmern, flexiblen, schnellen Außenbahnspielern, ja, Zentrumspielern, die trotzdem auch den Zug nach vorne haben, aber auch defensiv, ja, sich hinten verbarrikadieren können. Also wir können, glaube ich, aktuell variabler, ja, taktischer agieren.
0: Geht aber los in der Regionalliga, aber der Spielplan für die neue Regionalliga-Saison ist noch nicht veröffentlicht. Nur der Termin für das Eröffnungsspiel, das ist der 23. Juli, also gut in 2 Wochen. Und ich drücke den Jungs schon mal die Daumen. Oldstadt!

0: So, kurz vor Schluss kommt noch eine Verkehrsmeldung rein. B303 Bad Berneck Richtung Madrid wird's hier bei der Glaser Mühle zwischen Bischofsgrün und Tröstau Gefahr durch ein abgestelltes Fahrzeug auf der Fahrbahn. Also in diesem Bereich heißt es echt vorsichtig fahren. Da steht einfach mal ein Fahrzeug auf der Fahrbahn bei der Glaser Mühle. Ich wünsche euch jetzt einen schönen Abend mit dem Kollegen Thomas Scham. Bis morgen. Tschüss und Servus.
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1: Es ist 18 Uhr, ich bin Joshua Heise. Bei einer mutmaßlichen Amoktat an einem Gymnasium im oberbayerischen Schongau sind zwei Mädchen schwer verletzt worden, schweben aber nicht mehr in Lebensgefahr. Ein 16-Jähriger ist nach Polizeiangaben festgenommen worden. Er soll ein Messer und eine Schusswaffe dabei gehabt haben. Laut Bayerns Innenminister Herrmann war der Jugendliche früher in psychiatrischer Behandlung. Das Motiv ist noch unklar. Verspätungen wird es wohl weitergeben. Dafür ist mehr Service für die Reisenden der Deutschen Bahn geplant. Konzernchefin Paller hat am Vormittag ein Sofortprogramm vorgestellt. Künftig sollen Fahrgäste besser und schneller über Verspätungen, Zugausfälle oder kurzfristige Gleiswechsel informiert werden, unter anderem mit Hilfe von künstlicher Intelligenz. In der türkischen Hauptstadt Ankara endet heute der NATO-Gipfel. Dabei wurden unter anderem neue Rüstungsverträge im Umfang von mehr als 43 Milliarden Euro angekündigt. Kanzler Merz hatte zuvor den guten Geist von Ankara beschworen. Donald Trump will da aber offenbar nicht mitmachen. Dieter Ebeling berichtet.
2: Es gab die erwartete Konfrontation. Der US-Präsident ging die Europäer an, weil sie angeblich nicht genug für die eigene Verteidigung tun. Und Generalsekretär Rutte, eigentlich einer der ganz großen Trump-Flüsterer, musste da sehr deutlich widersprechen. Es kam auch, was nicht erwartet wurde, Trumps Beharren auf der Einverleibung Grönlands und ein drohendes Handelsembargo gegen den furchtbaren Partner Spanien.
1: Deutschland liegt bei Investitionen in Forschung und Entwicklung, Software, Design und anderen immateriellen Werten weltweit in der Spitzengruppe. Nach einer Studie der Weltorganisation für geistiges Eigentum summierten sich die Investitionen in Deutschland im vergangenen Jahr auf knapp 728 Milliarden US-Dollar. Das bedeutet Platz 3 hinter Japan und den USA. Mehrere EU-Parlamentarier fordern von europäischen Fußballverbänden eine Untersuchung gegen FIFA-Chef Infantino. Es geht um die Frage, ob die FIFA sich von US-Präsident Trump beeinflussen lassen hat, die Rotsperre gegen US-Spieler Balogun aufzuheben. Ein entsprechender Brief hat nach Angaben der Initiatoren schon mehr als 55 Unterschriften gesammelt. Es ist jetzt kurz nach 6.
3: Die Nacht zum Donnerstag wird sternenklar, die Frühwerte liegen um 11 Grad. Am Donnerstag selbst dann häufig sonnig, ab und zu mal sind ein paar Wolken dabei, die Temperaturen gehen rauf bis auf 25 Grad und am Freitag und auch am Wochenende gibt's viel Sonne und bis zu 29 Grad. Auf der A9 in Richtung Nürnberg stockt's zwischen Bad Berneck-Himmelkron und dem Dreieck Bayreuth-Kulmbach auf einem Kilometer Länge. Da dauert's ein bisschen länger und es wird auch geblitzt in Bayreuth in der Karl-Bolger-Straße. Dann nochmal Bayreuth, Eichig am Feuerwehrhaus und eine Abstandsmessung hätten wir auch noch auf der A9 in Richtung Berlin zwischen Bad Berneck und Markt Schorgast. Wenn ihr sonst noch irgendwas habt, gebt Bescheid, schickt eine WhatsApp ins Studio.
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1: Ihr habt entschieden, wir dürfen ab und zu diesen Song spielen. First time in San Juan, mi hijo. Den Puerto Rico Song. Puerto Rico. Auch wenn er komplett mit KI gemacht ist. Okay, das verstehe ich auch halbwegs. Der macht gute Laune, der klingt gut, alles ist top. Aber das, was jetzt kommt, ich weiß nicht. Könnte man uns echte Sprecher, Moderatoren, Synchronsprecher vielleicht irgendwann ersetzen durch KI?
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1: Jetzt die KI?
3: Ich will nur neben dem Mann sein, in den ich mich verliebt habe.
1: Das geht vielleicht noch so halbwegs, ne?
2: Perfekt.
1: Aber wir hören es gleich mal länger an. Also es geht um den Film Deadly Patient.
2: Ja.
1: Amazon Prime Film. Im Deutschen vollständig mit KI synchronisiert.
3: Sag mal, hast du eine Ahnung, wer deine Karriere zerstören will? Weißt du, wer diese Mail an deinen Chef schickte?
4: Jemand, der mich loswerden will, ist ganz klar.
3: Hat sonst noch jemand im Büro Zugriff auf deinen Rechner?
1: Jemand, der mich loswerden will, ganz klar.
2: Hat sonst noch jemand Zugriff auf deinen Rechner?
1: Findet ihr es auch furchtbar?
5: Alles, die Stimmen, der Satzbau, alles irgendwie einfach nicht natürlich.
1: Nee, ist es wirklich nicht.
2: Ganz komisch.
1: Und jetzt ist das natürlich für Amazon Prime die absolute Katastrophe geworden. Und jetzt ist das Ding auch raus.
2: Ja, ich meine, du musstest dir ja auch 2 Stunden anschauen. Wir haben jetzt 20 Sekunden gehört, aber hört ihr das mal 2 Stunden an?
1: Wir zwei sind morgen wieder da. Echte Menschen an einem echten Mikrofon.
2: Ohne KI.
1: Bis morgen um 6. Servus, ciao.
2: Bis morgen.
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2: 18.30 Uhr ist es. Schönen Abend. Das News-Update jetzt mit mir, Tamara Bussler. Vor dem Bayreuther Rathaus weht heute die Flagge der Mayors for Peace. Damit ruft die Stadt gemeinsam mit 100 anderen Städten zur nuklearen Abrüstung auf. Vor genau 30 Jahren hat der Internationale Gerichtshof in Den Haag erklärt, der Einsatz und die Androhung von Atomwaffen verstoße grundsätzlich gegen das Völkerrecht. Bayreuths Oberbürgermeister Andreas Zippel warnt außerdem vor einem neuen atomaren Wettrüsten. Weltweit gibt es laut Friedensforschern noch immer mehr als 12.000 Atomsprengköpfe. Die Mayors for Peace setzen sich deshalb für die Abschaffung von Atomwaffen und für den Weltfrieden ein. Kulmbach kann nicht nur Bier, sondern auch Gin. Destillateur Marcel Völkel aus Würzberg hat mit seinem Kulm Gin beim World Gin Award 2026 den Landestitel Germany's Best Signature Botanicals Gin geholt. Und das ist nicht die erste Auszeichnung. Innerhalb von 12 Monaten hat seine Destille bei internationalen Wettbewerben einen Weltmeister und auch 2 deutsche Meistertitel geholt. 2-mal Grand Gold, 10-mal Gold, 5-mal Silber und 2-mal Bronze. Bei der Herstellung des Kulm-Gin verwendet Völkel Brauzutaten der Kulmbacher Brauerei und Malz der Irex. Das soll dem Gin eine bierige und getreidige Note geben.

0: Die Spielvereinigung Bayreuth hat bei einem Sponsorentermin gestern Abend ihren Fahrplan für die bevorstehende Saison in der Fußball-Regionalliga präsentiert. Trainer Lukas Kling spricht von einer vielseitigen Mannschaft mit starkem Teamgeist. Sein Ziel?
1: Was auf jeden Fall erwarten könnt, ist, dass wir Gas geben werden, dass wir versuchen wollen, die Fans zu begeistern, dass auch wieder mehr ins Stadion kommen. Das können wir, glaube ich, versprechen. Und wir wollen auf jeden Fall auch in jedes Spiel gehen und versuchen, das zu gewinnen.
0: Die Spielvereinigung hat vor Saisonstart Ende des Monats noch 2 Testspiele auf dem Programm. Diesen Samstag auswärts und am 17. Juli zu Hause gegen Carl Zeiss Jena.
2: Es geht rein in eine sternenklare Nacht mit Tiefstwerten um 11 Grad. Morgen am Donnerstag dann häufig Sonnenschein, ein paar Wolken sind unterwegs und die Temperaturen gehen rauf bis auf 25 Grad. Am Freitag und am Wochenende scheint dann den ganzen Tag die Sonne und die Temperaturen machen da auch mit bis zu 29 Grad werden's.
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2: Bitte Vorsicht, auf der A9 in Richtung Berlin zwischen Hommersdorf und Plech liegen Reifenteile auf der Straße, die Standspur ist blockiert. Dann weiter auf die B85 im Stadtgebiet Kulmbach, im Bereich am Kreuzstein an der Abzweigung ins Industriegebiet hat es einen Unfall gegeben, es staut sich, die Polizei ist vor Ort. Weiter auf die B303 Bad Berneck in Richtung Marktredwitz im Bereich Glasermühle zwischen Bischofsgrün und Tröstau steht ein Auto mitten auf der Straße abgestellt. Und es wird geblitzt in Bayreuth in der Karl-Burger-Straße und auf der A9 gibt es eine Abstandsmessung in Richtung Berlin zwischen Bad Berneck und Marktschorgast. Wenn ihr sonst noch was habt, gebt Bescheid und schickt eine WhatsApp ins Studio.
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1: Es ist 19 Uhr, ich bin Joshua Heise. Tennisprofi Alexander Zverev steht zum ersten Mal im Halbfinale von Wimbledon. Der 29-Jährige hat seinen Angstgegner Taylor Fritz überraschend glatt in 3 Sätzen besiegt und damit eine Serie von 7 Niederlagen gegen den Amerikaner beendet. Einen Monat nach seinem French Open-Sieg greift Zverev am Freitag gegen den Briten Arthur Ferry nach dem Finaleinzug. Die Deutsche Bahn will ihre Kommunikation mit Kundinnen und Kunden verbessern. Dafür sollen laut Konzernchefin Paller bis Ende nächsten Jahres 50 Millionen Euro investiert werden. Geplant sind demnach neue Monitore an Bahnhöfen sowie eine neue App, die mit Hilfe von KI in Echtzeit zum Beispiel über kurzfristige Gleiswechsel informieren soll. Großeinsatz in Schongau in Oberbayern. Wie die Polizei mitgeteilt hat, gibt es Hinweise auf eine Amoktat am Welfengymnasium. Der mutmaßliche Täter, ein 16-jähriger Jugendlicher, wurde nach Polizeiangaben festgenommen. Florian Kern berichtet von vor Ort.
2: Nach aktuellen Informationen der Polizei soll der Tatverdächtige eine Schusswaffe bei sich getragen haben. Ob diese auch zum Einsatz kam, ist bislang aber nicht klar. Der 16-Jährige soll die beiden 13-jährigen Schülerinnen aus der Region mit einem Messer schwer verletzt haben. Sie sind inzwischen außer Lebensgefahr. Über den genauen Hintergrund der Tat herrscht nach wie vor Unklarheit.
1: Die Deutsche Umwelthilfe hat einen Rechtsstreit gegen die Lufthansa gewonnen. Das Oberlandesgericht Köln hat die Berufung der Airline zurückgewiesen. Die Lufthansa hatte damit geworben, dass Kunden ihre CO2-Emissionen durch nachhaltige Flugkraftstoffe direkt beim Buchen reduzieren können. Das Gericht sah das als irreführend an, weil die Kraftstoffe erst zeitlich verzögert eingesetzt werden. Aus und vorbei. US-Präsident Trump hat die Feuerpause im Iran-Krieg für beendet erklärt und gesagt, er wolle nichts mehr mit dem Iran zu tun haben. Zuvor hatten sich die USA und der Iran gegenseitig angegriffen. Laut Trump sollen weitere Angriffe in der Nacht folgen. Infolge der neuen Eskalation sind die Ölpreise deutlich in die Höhe geschossen. Es ist jetzt 7:15.
3: Die kommende Nacht wird klar, die Temperaturen gehen runter auf Werte um die 11 Grad. Morgen ist es dann sonnig, ein paar harmlose Wolken sind auch unterwegs. Die Temperaturen liegen maximal bei 25 Grad und am Freitag und am Wochenende gibt es den ganzen Tag Sonnenschein und Temperaturen bis 29 Grad. Bitte Vorsicht, auf der A9 in Richtung Berlin zwischen Hormersdorf und Plech liegen Reifenteile auf der Straße, die Standspur ist blockiert und auf der B85 in Kulmbach im Bereich am Kreuzstein hat es vorhin mal einen Unfall gegeben. An der Abzweigung ins Industriegebiet, da kann es noch zu ein paar Störungen kommen. Geblitzt wird in Bayreuth in der Karl-Burger-Straße und eine Abstandsmessung gibt's auf der A9 in Richtung Berlin zwischen Bad Berneck und Markt Schorgast. Wenn ihr sonst noch was habt, gebt Bescheid, schickt einfach eine WhatsApp.
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1: Das News-Update um 19.30 Uhr mit Tamara Busle. Schönen Abend. Vor dem Bayreuther Rathaus weht heute die Flagge der Mayors for Peace. Damit ruft die Stadt gemeinsam mit 100 anderen Städten zur nuklearen Abrüstung auf. Vor genau 30 Jahren hat der Internationale Gerichtshof in Den Haag erklärt, der Einsatz und die Androhung von Atomwaffen verstoße grundsätzlich gegen das Völkerrecht. Bayreuths Oberbürgermeister Andreas Zippel warnt außerdem vor einem neuen Wettrüsten. Weltweit gibt es laut Friedensforschern noch immer mehr als 12.000 Atomsprengköpfe. Die Mayors for Peace setzen sich deshalb für die Abschaffung von Atomwaffen und für den Weltfrieden ein. Kulmbach kann nicht nur Bier, sondern auch Gin. Destillateur Marcel Völkel aus Würzberg hat mit seinem Kulm Gin beim World Gin Award 2026 den Landestitel Germany's Best Signature Botanicals Gin geholt. Und das ist nicht die erste Auszeichnung. Innerhalb von 12 Monaten hat seine Destill bei internationalen Wettbewerben einen Weltmeister und auch 2 deutsche Meistertitel geholt. 2-mal Grand Gold, 10-mal Gold, 5-mal Silber und 2-mal Bronze. Bei der Herstellung des Kulm-Gin verwendet Völkel Brauzutaten der Kulmbacher Brauerei und Malz der Irex. Das soll dem Gin eine bierige und getreidige Note geben. Die Spielvereinigung Bayreuth hat bei einem Sponsorentermin gestern Abend ihren Fahrplan für die bevorstehende Saison in der Fußball-Regionalliga präsentiert. Trainer Lukas Kling spricht von einer vielseitigen Mannschaft mit starkem Teamgeist. Sein Ziel?
2: Was auf jeden Fall erwarten könnt, ist, dass wir Gas geben werden, dass wir versuchen wollen, die Fans zu begeistern, dass auch wieder mehr ins Stadion kommen. Das können wir, glaube ich, versprechen und wir wollen auf jeden Fall auch in jedes Spiel gehen und versuchen, das zu gewinnen.
1: Die Spielvereinigung hat vor Saisonstart Ende des Monats noch 2 Testspiele auf dem Programm, diesen Samstag auswärts und am 17. Juli zu Hause gegen Carl Zeiss Jena.
3: So langsam, aber sicher nimmt er wieder Anlauf, der Hochsommer. Heute Nacht erstmal sternenklar mit Werten um die 11 Grad. Morgen am Donnerstag dann häufig sonnig mit ein paar Wolken, noch bis zu 25 Grad wird's warm. Am Freitag und am Wochenende dann Sonne von früh bis spät und bis zu 29 Grad. Wir haben keine Störungsmeldungen mehr, aber immer noch einen Blitzer und eine Abstandsmessung. Der Blitzer steht in Bayreuth in der Karl-Burger Straße. Die Abstandsmessung gibt's auf der A9 in Richtung Berlin zwischen Bad Berneck und Markt Czorgast. Und wenn ihr sonst noch was habt, gebt Bescheid und schickt uns einfach eine WhatsApp an die 0170 99 07000.
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1: Es ist 20 Uhr, ich bin Joshua Heise. Ab morgen können vorerst keine neuen Anträge auf Heizungsförderung mehr gestellt werden. Bis zum 20. Juli gibt es einen Antragsstopp, weil die staatliche Förderbank KfW und das Bundesamt BAFA technisch umgerüstet werden. Ab dem 21. Juli gelten neue Förderbedingungen mit weniger Zuschuss für den Einbau von Wärmepumpen und anderen klimafreundlichen Heizungen. Bei einer mutmaßlichen Amoktat an einem Gymnasium im oberbayerischen Schongau sind zwei Mädchen schwer verletzt worden, schweben aber nicht mehr in Lebensgefahr. Ein 16-Jähriger ist nach Polizeiangaben festgenommen worden. Er soll ein Messer und eine Schusswaffe dabei gehabt haben. Laut Bayerns Innenminister Herrmann war der Jugendliche früher in psychiatrischer Behandlung. Das Motiv ist noch unklar. In Berlin ist ein Palliativarzt wegen 15-fachen Mordes von Patienten zu einer lebenslangen Freiheitsstrafe mit anschließender Sicherungsverwahrung verurteilt worden. Außerdem verhängte das Landgericht Berlin ein lebenslanges Berufsverbot. Thomas Brockt berichtet.
2: Der Arzt soll von 2021 bis 2024 die Morde begangen haben. Bei Hausbesuchen gab er 12 Frauen und 3 Männern einen tödlichen Medikamentenmix. Alle waren schwerst krank, lagen aber noch nicht im Sterben. Das Ganze könnte noch eine viel größere Dimension bekommen. Die Staatsanwaltschaft ermittelt in 76 weiteren Fällen und geht von einer weiteren Anklage noch in diesem Jahr aus.
1: Die Teilnehmer des NATO-Gipfels in Ankara haben eine positive Bilanz gezogen. US-Präsident Trump sprach von einer unglaublichen Liebe im Raum, auch wenn er mal wieder die Partnerländer scharf angegriffen und Spanien mit einem Ende der Handelsbeziehungen gedroht hat. Auch sein Grönland-Anspruch war wieder Thema. NATO-Generalsekretär Rutte sagte, das Bündnis sei stärker und einiger als je zuvor. Mit einem überraschend glatten Sieg in 3 Sätzen steht Tennisprofi Alexander Zverev zum ersten Mal in seiner Karriere im Wimbledon-Halbfinale. Der 29-Jährige brach damit seine Niederlageserie gegen Angstgegner Taylor Fritz aus den USA. Am Freitag steht Zverev dem britischen Außenseiter Arthur Ferry gegenüber. Es ist jetzt kurz nach 8.
3: Rein geht's in eine sternenklare Nacht mit Werten um 11 Grad. Morgen am Donnerstag dann viel Sonnenschein, ein paar harmlose Wolken bis zu 25 Grad. Am Freitag und am Wochenende richtig viel Sonne, dann bis zu 29 Grad, also bestes Grill- und Badewetter. Eine Meldung gibt's von der A9 in Richtung Berlin. Zwischen Lauf und Laufersbruck gibt's eine Ölspur, da steht ein defektes Fahrzeug. Die Standspur ist blockiert. Außerdem wird geblitzt in Bayreuth in der Karl-Burger-Straße und auf der A9 in Richtung Berlin zwischen Bad Berneck und Marktschorgast gibt's eine Abstandsmessung. Habt ihr sonst noch was? Dann gebt Bescheid und schickt eine WhatsApp.
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1: Ihr habt entschieden, wir dürfen ab und zu diesen Song spielen. First time in San Juan, mi hijo. Den Puerto Rico Song. Puerto Rico. Auch wenn er komplett mit KI gemacht ist. Okay, das verstehe ich auch halbwegs. Der macht gute Laune, der klingt gut, alles ist top. Aber das, was jetzt kommt, ich weiß nicht. Könnte man uns echte Sprecher, Moderatoren, Synchronsprecher vielleicht irgendwann ersetzen durch KI?
2: Ich will nur neben dem Mann sein, in den ich mich verliebt habe.
1: Jetzt die KI?
3: Ich will nur neben dem Mann sein, in den ich mich verliebt habe.
1: Das geht vielleicht super. Noch so halbwegs, ne?
2: Perfekt.
1: Aber wir hören es gleich mal länger an. Also es geht um den Film Deadly Patient.
2: Ja.
1: Amazon Prime Film. Im Deutschen vollständig mit KI synchronisiert.
3: Sag mal, hast du eine Ahnung, wer deine Karriere zerstören will? Weißt du, wer diese Mail an deinen Chef schickte?
4: Jemand, der mich loswerden will, ist ganz klar.
3: Hat sonst noch jemand im Büro Zugriff auf deinen Rechner?
1: Jemand, der mich loswerden will, ganz klar.
2: Hat sonst noch jemand Zugriff auf deinen Rechner?
1: Findet ihr es auch furchtbar?
5: Alles, die Stimmen, der Satzbau, alles irgendwie einfach nicht natürlich.
1: Nee, ist
2: oder?
1: Es wirklich nicht.
2: Ganz komisch.
1: Und jetzt ist das natürlich für Amazon Prime die absolute Katastrophe geworden. Und jetzt ist das Ding auch raus.
2: Ja, ich meine, du musst es dir ja auch 2 Stunden anschauen. Wir haben jetzt 20 Sekunden gehört, aber hört ihr das mal 2 Stunden an?
1: Wir zwei sind morgen wieder da. Echte Menschen an einem echten Mikrofon.
2: Ohne KI.
1: Bis morgen um 6. Servus, ciao.
2: Bis morgen.
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0: Busler. Erst ohne Kennzeichen unterwegs und dann auch noch auf der Flucht. In Mistelgau hat sich ein 16-Jähriger gestern Abend eine Verfolgungsfahrt mit der Polizei geliefert. Martin Sollek hat alle Infos für uns.
1: Der Jugendliche war mit einem Moped unterwegs, das kein Kennzeichen hatte. Als die Polizei ihn kontrollieren wollte, gab er Gas. Die Flucht ging von Mistelgau nach Mistelbach, teils mit krasser Geschwindigkeit und riskanten Manövern. In einem Wohngebiet wäre es fast zu einem Unfall mit einem Auto mit Anhänger gekommen. Die Polizei hat die Verfolgung abgebrochen, um niemanden zu gefährden. Später wurde das Motorrad am Ortsrand von Mistelbach gefunden. Der Fahrer flüchtete noch zu Fuß weiter, wurde dann aber mit mehreren Streifen und einem Polizeihubschrauber geschnappt. Das Motorrad war offenbar gestohlen.
0: Tödlicher Unfall in Pegnitz auf einem Betriebsgelände. Passiert gestern Nachmittag. Der Vorarbeiter einer Firma aus dem Landkreis Tirschenreuth stellt seinen LKW dort ab und geht weg. Plötzlich setzt sich der LKW in Bewegung. Der 64-Jährige versucht noch, den wegrollenden LKW anzuhalten. Beim Versuch, ins Führerhaus zu kommen, fällt er hin und wird vom eigenen LKW überrollt. Der Mann stirbt noch an der Unfallstelle. Das Kriseninterventionsteam vor Ort betreut seine Kolleginnen und Kollegen. Die Polizei ermittelt jetzt, wie der LKW sich von alleine in Bewegung setzen konnte. Vor dem Bayreuther Rathaus weht heute die Flagge der Mayors for Peace. Damit ruft die Stadt gemeinsam mit 100 anderen Städten zur nuklearen Abrüstung auf. Vor genau 30 Jahren hat der Internationale Gerichtshof in Den Haag erklärt, der Einsatz und die Androhung von Atomwaffen verstoße grundsätzlich gegen das Völkerrecht. Bayreuths Oberbürgermeister Andreas Zippel warnt außerdem vor einem neuen atomaren Wettrüsten. Weltweit gibt es laut Friedensforschern noch immer mehr als 12.000 Atomsprengköpfe. Die Mayors for Peace setzen sich deshalb für die Abschaffung von Atomwaffen und für den Weltfrieden ein.
2: Die Nacht zum Donnerstag wird sternenklar. Die Temperaturen sinken auf Werte um 11 Grad. Dann am Donnerstag viel Sonnenschein, ein paar harmlose Wolken und bis zu 25 Grad. Und am Freitag und am Wochenende kommt der Hochsommer zurück. Sonne von früh bis spät und bis zu 29 Grad gibt's. Eine einzige Meldung haben wir und die kommt vom Dreieck Bayreuth-Kulmbach. Die Überleitung von der A9 Richtung Berlin auf die A70 Richtung Bamberg ist wegen einer Baustelle bis morgen früh um 6 gesperrt. Blitze haben wir momentan keine. Gute Fahrt.
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1: Es ist 21 Uhr, ich bin Joshua Heiser. Bei einer mutmaßlichen Amoktat an einem Gymnasium im oberbayerischen Schongau sind zwei Mädchen schwer verletzt worden, sie schweben aber nicht mehr in Lebensgefahr. Laut Bundesinnenminister Dobrindt hatte der mutmaßliche Täter erst einen Schuss abgegeben, nachdem die Waffe versagte, aber dann mit einem Messer zugestochen. Der 16-Jährige ist demnach ein ehemaliger Schüler und war in psychiatrischer Behandlung. Er sitzt jetzt in Untersuchungshaft. Bundeskanzler Merz sieht die NATO nach ihrem Gipfel in Ankara gestärkt, trotz der massiven Kritik von US-Präsident Trump an Verbündeten. Man sei einen wichtigen Schritt vorangekommen, sagte Merz zum Abschluss des Treffens. Thomas Brockt berichtet.
2: Der große Knall ist ausgeblieben, das allein sorgt für gute Laune beim Kanzler. Merz lobt ausdrücklich den Auftritt von Trump in den Beratungen. Der habe aufmerksam zugehört und auch Äußerungen kleinerer Mitgliedstaaten mit großer Sympathie begleitet. Merz würdigt auch die Rolle von NATO-Generalsekretär Rutte, dem ja immer wieder vorgeworfen wird, Trump zu sehr zu umschmeicheln. Rüttes charmante und engagierte Art habe den Erfolg erst möglich gemacht.
1: Nach den Grünen zieht auch die Linke gegen die Krankenkassenreform vor das Bundesverfassungsgericht. Der Abgeordnete Gürpiner hat einen entsprechenden Eilantrag eingereicht. Wie schon die Grünen begründete er den Schritt mit den jüngsten Änderungsanträgen, die sich in der Kürze der Zeit nicht ordentlich prüfen ließen. Die Bundesregierung will das Gesetz am Freitag durch Bundestag und Bundesrat bringen. Mehrere EU-Parlamentarier fordern von europäischen Fußballverbänden eine Untersuchung gegen FIFA-Chef Infantino. Es geht um die Frage, ob die FIFA sich von US-Präsident Trump beeinflussen lassen hat, die Rotsperre gegen US-Spieler Balogun aufzuheben. Ein entsprechender Brief hat schon 72 Unterschriften gesammelt. Tennisprofi Alexander Zverev steht zum ersten Mal im Halbfinale von Wimbledon. Der 29-Jährige hat seinen Angstgegner Taylor Fritz überraschend glatt in 3 Sätzen besiegt und damit eine Serie von 7 Niederlagen gegen den Amerikaner beendet. Einen Monat nach seinem French Open-Sieg greift Zverev am Freitag gegen den Briten Arthur Ferry nach dem Finaleinzug. Es ist jetzt 9:15. In der Nacht ist es locker bewölkt oder klar, die Temperaturen sinken auf 16 bis 11 Grad. Morgen breiten sich im Osten zum Teil einige Quellwolken aus, sonst setzt sich immer mehr die Sonne durch. Die Höchstwerte erreichen 22 bis 29 Grad. Von Freitag bis Sonntag scheint häufig die Sonne, die Temperaturen steigen dann auf rund 30 Grad. A9 München Richtung Nürnberg zwischen Langenbruck und Manching, 4 Kilometer Stau, hier dauert es ungefähr 12 Minuten länger. A99, Westumfahrung München Richtung Lindau zwischen dem Dreieck München-Feldmoching und dem Dreieck München-Allach. Auch 4 Kilometer Stau, auch hier 12 Minuten plus. Allen unterwegs eine gute und vor allem sichere Fahrt.
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1: Ich bin Joshua Heise. Bei einer mutmaßlichen Amoktat an einem Gymnasium im oberbayerischen Schongau sind zwei Mädchen schwer verletzt worden, sie schweben aber nicht mehr in Lebensgefahr. Laut Bundesinnenminister Dobrindt hatte der mutmaßliche Täter erst einen Schuss abgegeben, nachdem die Waffe versagte, aber dann mit einem Messer zugestochen. Der 16-Jährige ist demnach ein ehemaliger Schüler und war in psychiatrischer Behandlung. Er sitzt jetzt in Untersuchungshaft. Bundeskanzler Merz sieht die NATO nach ihrem Gipfel in Ankara gestärkt, trotz der massiven Kritik von US-Präsident Trump an Verbündeten. Man sei einen wichtigen Schritt vorangekommen, sagte Merz zum Abschluss des Treffens. Thomas Brockt berichtet.
2: Der große Knall ist ausgeblieben, das allein sorgt für gute Laune beim Kanzler. Merz lobt auch

0: Trump zu sehr zu umschmeicheln. Rüttes charmante und engagierte Art habe den Erfolg erst möglich gemacht.
1: Das waren die Nachrichten um 5:30. In der Nacht ist es locker bewölkt oder klar, die Temperaturen sinken auf 16 bis 11 Grad. Morgen breiten sich im Osten zum Teil einige Quellwolken aus, sonst setzt sich immer mehr die Sonne durch. Die Höchstwerte erreichen 22 bis 29 Grad. Von Freitag bis Sonntag scheint häufig die Sonne, die Temperaturen steigen dann auf rund 30 Grad.
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1: Es ist 22 Uhr, ich bin Yves Simon. Bei einer mutmaßlichen Amoktat an einem Gymnasium im oberbayerischen Schongau hat ein 16-Jähriger zwei Mädchen schwer verletzt. Sie schweben aber nicht mehr in Lebensgefahr. Jetzt wird ermittelt. Joshua Heise berichtet für uns.
2: Der Jugendliche war nach Angaben von Bundesinnenminister Dobrindt ein ehemaliger Schüler des Gymnasiums. Er war demnach mit einer Schusswaffe bewaffnet, doch die versagte nach einem Schuss ins Leere. Daraufhin zückte der Teenager ein Messer und griff die Mädchen an. Sie waren wohl zufällige Opfer. Das Tatmotiv ist noch unklar. Der Tatverdächtige war den Behörden zufolge in psychiatrischer Behandlung. Er sitzt jetzt in Untersuchungshaft.
1: Ab morgen können erstmal keine neuen Anträge auf Heizungsförderung mehr gestellt werden. Bis zum 20. Juli gibt es einen Antragsstopp, weil die staatliche Förderbank KfW und das Bundesamt BAFA technisch umgerüstet werden. Ab dem 21. Juli gelten dann neue Förderbedingungen mit weniger Zuschuss für den Einbau von Wärmepumpen und anderen klimafreundlichen Heizungen. Die Teilnehmer des NATO-Gipfels in Ankara haben eine positive Bilanz gezogen. US-Präsident Trump spricht von einer unglaublichen Liebe im Raum, auch wenn er mal wieder die Partnerländer scharf angegriffen hat und Spanien mit einem Ende der Handelsbeziehungen gedroht hat. Auch sein Grönland-Anspruch war wieder Thema. NATO-Generalsekretär Rutte sagt trotzdem, das Bündnis ist aus seiner Sicht stärker und einiger als jemals zuvor. Die Deutsche Umwelthilfe hat jetzt einen Rechtsstreit gegen die Lufthansa gewonnen. Das Oberlandesgericht in Köln hat die Berufung der Airline zurückgewiesen. Die Lufthansa hatte damit geworben, dass Kunden ihre CO2-Emissionen durch nachhaltige Flugkraftstoffe direkt beim Buchen schon reduzieren können. Aber das Gericht hat das als irreführend angesehen, weil die Kraftstoffe ja erst zeitlich verzögert eingesetzt werden. Mit einem überraschend glatten Sieg in drei Sätzen steht Tennisprofi Alexander Zverev zum ersten Mal in seiner Karriere im Wimbledon-Halbfinale. Der 29-Jährige hat damit seine Niederlagenserie gegen Angstgegner Taylor Fritz aus den USA gebrochen. Am Freitag, da steht Zverev dann dem britischen Außenseiter Arthur Ferry gegenüber. Es ist jetzt kurz nach 10. Heute Nacht ist es meistens locker bewölkt oder klar. Die Temperaturen gehen runter auf 16 bis 11 Grad. Morgen dann breiten sich im Osten einige Quellwolken aus, aber ansonsten setzt sich doch mehr und mehr die Sonne durch. Das Ganze bei Temperaturen zwischen 22 und 29 Grad. Und von Freitag bis Sonntag, also übers Wochenende, scheint meistens die Sonne. Es wird richtig schön sommerlich und angenehm bei rund 30 Grad. A9 Nürnberg in Richtung München zwischen München-Freimann und Schwabing. Vorsicht, hier sind Fahrradfahrer auf der Fahrbahn. Und nochmal die A9 München Richtung Nürnberg zwischen Langenbruck und Manching. 3 Kilometer Stau, das dauert 10 Minuten länger. Allen unterwegs eine gute und sichere Fahrt.
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1: Ihr habt entschieden, wir dürfen ab und zu diesen Song spielen. First time in San Juan, mi hijo. Den Puerto Rico Song. Puerto Rico. Auch wenn er komplett mit KI gemacht ist. Okay, das verstehe ich auch halbwegs. Der macht gute Laune, der klingt gut, alles ist top. Aber das, was jetzt kommt, ich weiß nicht. Könnte man uns echte Sprecher, Moderatoren, Synchronsprecher vielleicht irgendwann ersetzen durch KI?
2: Ich will nur neben dem Mann sein, in den ich mich verliebt habe.
1: Jetzt die KI?
3: Ich will nur neben dem Mann sein, in den ich mich verliebt habe.
1: Das geht vielleicht super, noch so halbwegs, ne?
2: Perfekt.
1: Aber wir hören es gleich mal länger an. Also es geht um den Film Deadly Passion.
2: Ja.
1: Amazon Prime Film. Im Deutschen vollständig mit KI synchronisiert.
3: Sag mal, hast du eine Ahnung, wer deine Karriere zerstören will? Weißt du, wer diese Mail an deinen Chef schickte?
4: Jemand, der mich loswerden will, ist ganz klar.
3: Hat sonst noch jemand im Büro Zugriff auf deinen Rechner?
1: Jemand, der mich loswerden will, ganz klar.
2: Hat sonst noch jemand Zugriff auf deinen Rechner?
1: Findet ihr es auch furchtbar?
5: Alles, die Stimmen, der Satzbau, alles irgendwie einfach nicht natürlich.
1: Nee, ist
2: oder?
1: Wirklich nicht.
2: Ganz komisch.
1: Und jetzt ist es natürlich für Amazon Prime die absolute Katastrophe geworden. Und jetzt ist das Ding auch raus.
2: Ja, ich meine, du musstest dir ja auch 2 Stunden anschauen. Wir haben jetzt 20 Sekunden gehört, aber hört dir das mal 2 Stunden an.
1: Wir zwei sind morgen wieder da. Echte Menschen an einem echten Mikrofon.
2: Ohne KI.
1: Bis morgen um 6. Servus, ciao.
2: Bis morgen.
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1: Ich bin Yves Simon. Bei einer mutmaßlichen Amoktat an einem Gymnasium im oberbayerischen Schongau hat ein 16-Jähriger zwei Mädchen schwer verletzt. Sie schweben aber nicht mehr in Lebensgefahr. Jetzt wird ermittelt. Joshua Heise berichtet für uns.
2: Der Jugendliche war nach Angaben von Bundesinnenminister Dobrindt ein ehemaliger Schüler des Gymnasiums. Er war demnach mit einer Schusswaffe bewaffnet, doch die versagte nach einem Schuss ins Leere. Daraufhin zückte der Teenager ein Messer und griff die Mädchen an. Sie waren wohl zufällige Opfer. Das Tatmotiv ist noch unklar. Der Tatverdächtige war den Behörden zufolge in psychiatrischer Behandlung. Er sitzt jetzt in Untersuchungshaft.
1: Ab morgen können erstmal keine neuen Anträge auf Heizungsförderung mehr gestellt werden. Bis zum 20. Juli gibt es einen Antragsstopp, weil die staatliche Förderbank KfW und das Bundesamt BAFA technisch umgerüstet werden. Ab dem 21. Juli gelten dann neue Förderbedingungen mit weniger Zuschuss für den Einbau von Wärmepumpen und anderen klimafreundlichen Heizungen. Das waren die Nachrichten um 5:30. Heute Nacht ist es meistens locker bewölkt oder klar. Die Temperaturen gehen runter auf 16 bis 11 Grad. Morgen dann breiten sich im Osten einige Quellwolken aus, aber ansonsten setzt sich doch mehr und mehr die Sonne durch. Das Ganze bei Temperaturen zwischen 22 und 29 Grad. Und von Freitag bis Sonntag, also übers Wochenende, scheint meistens die Sonne. Es wird richtig schön sommerlich und angenehm bei rund 30 Grad.
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1: Es ist 23 Uhr, ich bin Yves Simon. US-Präsident Trump hat ja die Waffenruhe mit dem Iran wieder für beendet erklärt und angreifen lassen. Der französische Präsident Macron sieht trotz der neuen Eskalation die Diplomatie noch nicht am Ende. Die 60-Tage-Frist soll erstmal weiterlaufen, meint er. Und Trump hat auch inzwischen bekräftigt, dass die Verhandlungen über Diplomaten weitergehen sollen. Schock im oberbayerischen Schongau. Dort sind bei einer mutmaßlichen Amoktat an einem Gymnasium zwei 13-jährige Mädchen mit einem Messer schwer verletzt worden. Sie schweben aber nicht mehr in Lebensgefahr, wie uns die Polizei mitgeteilt hat. Ein 16-jähriger Ex-Schüler soll der Amokläufer sein. Die beiden hat er wohl zufällig ausgewählt. Laut Innenminister Dobrindt ist der Täter kroatischer Staatsbürger. Näheres ist aber noch nicht bekannt. Nur, dass er in psychiatrischer Behandlung war und jetzt in Untersuchungshaft sitzt. Gestern gab es ja die Meldung, dass in New York ein 37-stöckiger Wolkenkratzer kurz vor dem Einsturz steht. Jetzt aber heißt es von Bürgermeister Mamdani, dass er wieder stabil ist. Nachdem sich zwei tragende Säulen verformt hatten, wurden keine weiteren Bewegungen festgestellt, heißt es jetzt. Das Gebäude wird aber weiter überwacht. Der Hochhauskomplex wird momentan zu rund 1600 Luxuswohnungen umgebaut. Im Raum Nürnberg-Fürth hat am Abend ein Böschungsbrand den S-Bahn-Verkehr zeitweise ganz schön lahmgelegt. Das Feuer war zwischen Fürth-Fach und dem Klinikum Fürth ausgebrochen. Bis alles wieder gelöscht war, sind 1,5 Stunden vergangen, wie wir von der Deutschen Bahn hören. So lange konnten weder S-Bahnen noch andere Züge an der Stelle langfahren. Auch jetzt kommt es noch zu Verspätungen. Betroffen ist insbesondere die S1 zwischen Bamberg und Hersbruck. Die mexikanische Fußballikone Rafael Márquez wird neuer Nationaltrainer. Der ehemalige Barcelona-Profi und Assistenzcoach übernimmt nach dem WM-Ausscheiden im Achtelfinale gegen England das Amt vom bisherigen Trainer Aguirre. Er soll das Team mit Blick auf die nächste WM wieder fit bekommen. Die ist dann im Jahr 2030, also in 4 Jahren. Mexiko hatte das Achtelfinale vor heimischer Kulisse im Aztekenstadion gegen England mit 2:3 verloren. Es ist jetzt 11:15. Heute Nacht ist es meistens locker bewölkt oder klar. Die Temperaturen gehen runter auf 16 bis 11 Grad. Morgen dann breiten sich im Osten einige Quellwolken aus, aber ansonsten setzt sich doch mehr und mehr die Sonne durch. Das Ganze bei Temperaturen zwischen 22 und 29 Grad. Und von Freitag bis Sonntag, also übers Wochenende, scheint meistens die Sonne. Es wird richtig schön sommerlich und angenehm bei rund 30 Grad. A93 Kiefersfelden Richtung Rosenheim zwischen Reichenhardt und dem Dreieck Inntal. Hier liegen Gegenstände auf der Fahrbahn. Und B286 Schweinfurt Richtung Bad Brückenau zwischen Bad Brückenau Wildflecken und Bad Brückenau Volkers. Hier staut es sich momentan. Ansonsten allen unterwegs eine gute und sichere Fahrt.
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1: Ich bin Yves Simon. US-Präsident Trump hat ja die Waffenruhe mit dem Iran wieder für beendet erklärt und angreifen lassen. Der französische Präsident Macron sieht trotz der neuen Eskalation die Diplomatie noch nicht am Ende. Die 60-Tage-Frist soll erstmal weiterlaufen, meint er. Und Trump hat auch inzwischen bekräftigt, dass die Verhandlungen über Diplomaten weitergehen sollen. Schock im oberbayerischen Schongau. Dort sind bei einer mutmaßlichen Amoktat an einem Gymnasium zwei 13-jährige Mädchen mit einem Messer schwer verletzt worden. Sie schweben aber nicht mehr in Lebensgefahr, wie uns die Polizei mitgeteilt hat. Ein 16-jähriger Ex-Schüler soll der Amokläufer sein. Die beiden hat er wohl zufällig ausgewählt. Laut Innenminister Dobrindt ist der Täter kroatischer Staatsbürger. Näheres ist aber noch nicht bekannt. Nur, dass er in psychiatrischer Behandlung war und jetzt in Untersuchungshaft sitzt. Das waren die Nachrichten um 5:30. Heute Nacht ist es meistens locker bewölkt oder klar. Die Temperaturen gehen runter auf 16 bis 11 Grad. Morgen dann breiten sich im Osten einige Quellwolken aus, aber ansonsten setzt sich doch mehr und mehr die Sonne durch. Das Ganze bei Temperaturen zwischen 22 und 29 Grad. Und von Freitag bis Sonntag, also übers Wochenende, scheint meistens die Sonne. Es wird richtig schön sommerlich und angenehm bei rund 30 Grad.
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1: Es ist 0 Uhr, ich bin Yves Simon. Die NATO-Länder haben der Ukraine beim Gipfel in Ankara weitere Militärhilfen von 140 Milliarden Euro bis Ende des nächsten Jahres zugesagt. In der Schlusserklärung wird Russland auch langfristig noch als Bedrohung bezeichnet. Gleichzeitig soll das Bündnis modernisiert werden, mit mehr Verantwortung für Europa und auch für Kanada. Verteidigungsminister Pistorius betont, dass der Gipfel aus seiner Sicht klar gezeigt hätte, die NATO ist handlungsfähig und geschlossen. Nach dem Messerangriff am Gymnasium im oberbayerischen Schongau sitzt der Schock bei den rund 800 Schülern noch tief, genauso in der 12.000 Einwohnerstadt. Noch am Abend hat sich Bundesinnenminister Dobrindt ein Bild der Lage gemacht. Zwei 13-jährige Mädchen sind schwer verletzt worden, sie schweben aber nicht mehr in Lebensgefahr. Sie waren zufällige Opfer, wie es heißt. Der mutmaßliche Täter ist ein 16 Jahre alter ehemaliger Schüler des Gymnasiums, Kroate, und er war früher schon in psychiatrischer Behandlung.
2: Ich darf sagen, dass ich tief beeindruckt bin davon, wie hier Lehrkräfte, wie hier Schüler miteinander in dieser schrecklichen Situation agiert haben, dafür gesorgt haben, dass Schlimmeres verhindert werden konnte und es möglich war, wenige Minuten nach der ersten Schussabgabe und der Alarmierung den Täter auch zu stoppen.
1: Bundesinnenminister Dobrindt. Viele der 800 Schüler stehen noch unter Schock. Sie werden von Seelsorgern betreut. Mit Hilfe künstlicher Intelligenz will die Deutsche Bahn ihre Kundenkommunikation ordentlich aufpolieren. Die KI soll die Passagiere demnächst schneller darüber informieren, welche Züge sich um wie viel verspäten könnten. Es ist das letzte von insgesamt 3 Maßnahmenpaketen der Bahn. Die ersten beiden sollten für mehr Sicherheit und Sauberkeit an den Bahnhöfen sorgen und auch für mehr Komfort in den Fernzügen. Die Zahl an Krebsdiagnosen wird sich in den nächsten Jahren weltweit deutlich erhöhen. Davon jedenfalls geht die Weltgesundheitsorganisation WHO aus. Bis 2050 sollen es jedes Jahr 35 Millionen neue Krebspatienten sein. Momentan sind wir bei 20,6 Millionen. Sorge bereitet den Experten vor allem die steigende Zahl übergewichtiger Menschen, und auch Alkohol und Rauchen sind weiter wichtige Risikofaktoren. Im Bremer Weserstadion ist bei Bauarbeiten eine tragende Betonstütze an der Tribüne neben der Ostkurve zerbrochen. Daraufhin sind Teile des Oberrangs eingestürzt. Verletzt wurde zum Glück niemand. Jetzt prüft der Verein erstmal den Schaden und hofft, dass die Tribüne bis zum Bundesligastart im August wieder fit wird. Es ist jetzt 12:15. Heute Nacht ist es meistens locker bewölkt oder oft auch sternenklar. Die Temperaturen gehen runter auf 16 bis 11 Grad. Heute, am Donnerstag, breiten sich vor allem in der Osthälfte Bayerns einige Quellwolken aus, ansonsten aber schönes sonniges Wetter. Die Temperaturen gehen hoch auf 22 bis 29 Grad und übers Wochenende, da kriegen wir Sonne pur, zumindest die meiste Zeit über, und die Temperaturen gehen rauf auf rund 30 Grad. Es kann das ein oder andere Gewitter geben. A3 Nürnberg Richtung Frankfurt zwischen der Mainbrücke Randersacker und Würzburg-Heidingsfeld, Gegenstände auf der Fahrbahn. Und A9 München Richtung Nürnberg in der Ausfahrt zur Raststätte Holledau, da steht ein LKW mit Panne. Allen unterwegs eine gute und sichere Fahrt.
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1: Ich bin Yves Simon. Die NATO-Länder haben der Ukraine beim Gipfel in Ankara weitere Militärhilfen von 140 Milliarden Euro bis Ende des nächsten Jahres zugesagt. In der Schlusserklärung wird Russland auch langfristig noch als Bedrohung bezeichnet. Gleichzeitig soll das Bündnis modernisiert werden, mit mehr Verantwortung für Europa und auch für Kanada. Verteidigungsminister Pistorius betont, dass der Gipfel aus seiner Sicht klar gezeigt hätte, die NATO ist handlungsfähig und geschlossen. Nach dem Messerangriff am Gymnasium im oberbayerischen Schongau sitzt der Schock bei den rund 800 Schülern noch

0: Der mutmaßliche Täter ist ein 16 Jahre alter ehemaliger Schüler des Gymnasiums, Kroate, und er war früher schon in psychiatrischer Behandlung.
1: Ich darf sagen, dass ich tief beeindruckt bin davon, wie hier Lehrkräfte, wie hier Schüler miteinander in dieser schrecklichen Situation agiert haben, dafür gesorgt haben, dass Schlimmeres verhindert werden konnte und es möglich war, wenige Minuten nach der ersten Schussabgabe und der Alarmierung den Täter auch zu stoppen.
0: Bundesinnenminister Dobrindt. Viele der 800 Schüler stehen noch unter Schock. Sie werden von Seelsorgern betreut. Das waren die Nachrichten um halb. Heute Nacht ist es meistens locker bewölkt oder oft auch sternenklar. Die Temperaturen gehen runter auf 16 bis 11 Grad. Heute, am Donnerstag, breiten sich vor allem in der Osthälfte Bayerns einige Quellwolken aus, ansonsten aber schönes sonniges Wetter. Die Temperaturen gehen hoch auf 22 bis 29 Grad und übers Wochenende, da kriegen wir Sonne pur, zumindest die meiste Zeit über, und die Temperaturen gehen rauf auf rund 30 Grad. Es kann das ein oder andere Gewitter geben.
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1: Es ist 1 Uhr, ich bin Yves Simon. Bundesinnenminister Dobrindt hat am Abend das oberbayerische Schongau besucht, wo vorher ein 16-jähriger Ex-Schüler zwei 13-jährige Mädchen schwer verletzt hat. Er hat erst einen Schuss aus einer Waffe abgegeben. Nachdem die Waffe dann aber im weiteren Verlauf der Tat versagt hat, griff er zu einem Messer und hat damit zugestochen. Die zwei Schülerinnen waren offenbar die ersten, die ihm in die Quere gekommen sind. Beide sind inzwischen außer Lebensgefahr, heißt es von der Polizei. Der Amokläufer sitzt in Untersuchungshaft. Er ist kroatischer Staatsbürger, wie es heißt, und war schon einmal in psychiatrischer Behandlung. Die Ermittlungen laufen. Wer darüber nachdenkt, sich eine neue Heizung einbauen zu lassen, dürfte sich darüber nicht sonderlich freuen, denn ab dem 21. Juli gelten neue Förderrichtlinien. Der Haushaltsausschuss senkt die maximal förderfähigen Kosten von momentan 30.000 Euro auf dann nur noch 28.000 Euro und auch der Bonus für einen schnelleren Austausch, der wird schrittweise reduziert und die Zuschüsse werden stärker nach Einkommen gestaffelt. Bis zum Inkrafttreten der neuen Regel gilt jetzt erstmal ein Antragsstopp, also jetzt noch schnell handeln, bringt auch nichts. Jetzt in der Nacht hat das US-Militär eine neue Welle von Angriffen gegen den Iran gestartet. Laut dem zuständigen Regionalkommando sollen damit die Fähigkeiten des Iran eingeschränkt werden, den Schiffsverkehr in der Straße von Hormuz zu stören. Schon gestern waren mehr als 80 Ziele im Iran von den USA angegriffen worden. Die Bundeswehr soll in Zukunft auch im Weltall kriegstüchtig werden. Nach Recherchen von WDR, NDR und Süddeutscher Zeitung sollen dazu nächstes Jahr 4 deutsche Testsatelliten ins All gebracht werden. Ziel dieser Satelliten soll es sein, andere Satelliten auszuspionieren und sie können die dann sogar stören. Das ist zumindest der Plan. Sollten Geschäfte bei uns in Deutschland häufiger am Sonntag öffnen dürfen als bisher? Die Menschen dazu sind im Land gespalten, das zeigt eine neue YouGov-Umfrage. 50%, also die Hälfte, ist dagegen und 43% würden das laut der Umfrage auf jeden Fall oder eher befürworten. Für uns berichtet Tanja Wagner.
2: Handelsverbände werben schon lange dafür, dass Geschäfte öfter und vor allem möglichst flexibel öffnen dürfen und nicht wie jetzt nur zu festgelegten Terminen. Shopping sei einfach auch Freizeiterlebnis, hieß es. Was die Verbraucher angeht, sprechen sich vor allem jüngere Menschen und Männer für das Sonntagsshopping aus. Die Gewerkschaften laufen gegen eine Lockerung der Regelungen Sturm. Der Sonntag sei für die Beschäftigten im Handel oft der einzig planbare freie Tag, argumentieren sie.
1: Es ist jetzt 1:05. Es geht trocken durch die Nacht, an vielen Stellen ist es auch sternenklar. Die Tiefstwerte gerade irgendwo zwischen 11 und 16 Grad. Tagsüber ist es zweigeteilt in der Westhälfte. Da scheint meistens die Sonne, da ist es ein richtig schöner Tag. Je weiter wir in Richtung Osten kommen, desto mehr Wind bläst und desto mehr Quellwolken sind unterwegs. Die Temperaturen 23 bis 29 Grad. Das Wochenende wird dann richtig schön sonnig bei Temperaturen an die 30 Grad. Momentan liegen uns keine Meldungen vor. Wir wünschen eine gute und sichere Fahrt durch die Nacht.
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1: Ich bin Yves Simon. Bundesinnenminister Dobrindt hat am Abend das oberbayerische Schongau besucht, wo vorher ein 16-jähriger Ex-Schüler zwei 13-jährige Mädchen schwer verletzt hat. Er hat erst einen Schuss aus einer Waffe abgegeben. Nachdem die Waffe dann aber im weiteren Verlauf der Tat versagt hat, griff er zu einem Messer und hat damit zugestochen. Die zwei Schülerinnen waren offenbar die ersten, die ihm in die Quere gekommen sind. Beide sind inzwischen außer Lebensgefahr, heißt es von der Polizei. Der Amokläufer sitzt in Untersuchungshaft. Er ist kroatischer Staatsbürger, wie es heißt, und war schon einmal in psychiatrischer Behandlung. Die Ermittlungen laufen. Wer darüber nachdenkt, sich eine neue Heizung einbauen zu lassen, dürfte sich darüber nicht sonderlich freuen, denn ab dem 21. Juli gelten neue Förderrichtlinien. Der Haushaltsausschuss senkt die maximal förderfähigen Kosten von momentan 30.000 Euro auf dann nur noch 28.000 Euro. Und auch der Bonus für einen schnelleren Austausch, der wird schrittweise reduziert und die Zuschüsse werden stärker nach Einkommen gestaffelt. Bis zum Inkrafttreten der neuen Regel gilt jetzt erstmal ein Antragsstopp, also jetzt noch schnell handeln, bringt auch nichts. Das waren die Nachrichten um 5:30. Es geht trocken durch die Nacht, an vielen Stellen ist es auch sternenklar, die Tiefstwerte gerade irgendwo zwischen 11 und 16 Grad. Tagsüber ist es zweigeteilt in der Westhälfte. Da scheint meistens die Sonne, da ist es ein richtig schöner Tag. Je weiter wir in Richtung Osten kommen, desto mehr Wind bläst und desto mehr Quellwolken sind unterwegs. Die Temperaturen 3

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1: Es ist 2 Uhr, ich bin Yves Simon. Das ist eine Tat, die sprachlos macht. Nach einem Messerangriff an einem Gymnasium im oberbayerischen Schongau hat sich am Abend auch Bundesinnenminister Dobrindt ein Bild der Lage gemacht. 2 13-jährige Mädchen sind bei der Attacke schwer verletzt worden. Sie schweben aber zum Glück nicht mehr in Lebensgefahr. Der mutmaßliche Täter ist erst 16, Ex-Schüler, und er hatte erst versucht, einen Schuss abzugeben. Dann hat die Waffe aber versagt und er ist dann mit einem Messer auf die Mädchen losgegangen.
2: Der Täter ist ein ehemaliger Schüler des Gymnasiums. Er ist ausländischer Staatsangehöriger, EU-Bürger, kein Fluchthintergrund.
1: Innenminister Dobrindt, der Tatverdächtige, war offensichtlich in einer psychischen Ausnahmesituation. Weniger Bürokratie. Lange waren die Anträge auf Kindergeld oder auch auf Elterngeld mit einem regelrechten Wust an Formularen verbunden. Das aber soll jetzt einfacher werden. Das Kindergeld, das soll in Zukunft zum Beispiel komplett ohne Antrag ausgezahlt werden. Es reicht einfach die Meldung beim Standesamt, die ist ja sowieso Pflicht. Oft übernimmt das auch die Klinik, wo das Kind zur Welt gekommen ist. Dann soll das Geld automatisch fließen. Genau so will es heute der Bundestag beschließen. Es ist ein Bild der Geschlossenheit, das vom NATO-Gipfel in der türkischen Hauptstadt Ankara ausgehen soll. Es soll kräftig aufgerüstet werden im Militärbündnis.